0: bisherigen Spiele dieser Gruppe unentschieden ausgegangen. Vorher hatte Spanien schon Saudi-Arabien geschlagen mit 4:0. Das Wetter: in der Nacht lassen in Deutschland die Gewitter nach und es bleibt meistens trocken. Dazu bleibt es auch warm mit Temperaturen zwischen 22 und 15 Grad. Die neue Woche startet dann mit viel Sonne. Im Süden kann es einzelne kräftige Hitzegewitter geben und es bleibt insgesamt heiß mit maximal 24 bis 38 Grad. Die Zeit: es ist jetzt 2:03 Uhr.
1: Die junge Nacht, wir schauen auf die Straßen. A1 Bremen Richtung Hamburg ist zwischen Harburg und Stillhorn wegen Bauarbeiten noch bis morgen ca. 5 Uhr gesperrt. Dadurch staut es sich auch. Die Umleitung führt hier über die U83. A1 Münster Richtung Dortmund ist zwischen Kamenzentrum und Kreuz Dortmund-Unna wegen Bauarbeiten bis morgen ca. 5 Uhr gesperrt. Die A27 Walsrode Richtung Bremen ist zwischen Verden-Nord und Langwedel in beiden Richtungen wegen einer Baustelle bis 5 Uhr früh noch gesperrt. Die A38 Halle Richtung Göttingen ist zwischen Ahrenshausen und Friedland gerade gesperrt. Die A61 Hockenheim Richtung Ludwigshafen ist zwischen dem Dreieck Hockenheim und dem Kreuz Speyer wegen Bauarbeiten bis morgen 5 Uhr gesperrt. Und die A261 Eckverbindung A1 zur A7 ist zwischen Tötensen und Dreieck Hamburg Südwest wegen Bergungsarbeiten gerade gesperrt. That's it!
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1: Mit Sebastian Röpke und natürlich auch mit euch. Nummer hier im Studio 0221 567 89111. Ja, folgende Nachricht bekommen. Hallo Sebastian, hier ist der Emmat aus Espelkamp. Heute sollen es wieder über 30 Grad werden. Denkt immer daran, für einen Deo-Roller braucht man keinen Führerschein. Und falls ihr mich sucht, ich bin im Kühlschrank. Ja, einfach Comedian geworden, der Emmat, ey. Grüße an dich nach Espelkamp. Und Big John schreibt, also ich sitze im LKW und habe die Klima auf 18 Grad gerade. Ich habe mich noch nie so sehr über Arbeit gefreut. Liebe Grüße. Ey, ich fühle das sehr. Ich habe mich vielleicht auch auf diese Sendung gefreut. Zu 50%, weil hier eine Klima ist. Und zu 50%, weil ihr dabei seid, ihr süßen Mäuse. Ja, gerne auch reinmelden, Leute. Wie geht's euch mit diesem Wetter? 0221 567 89111. Eins. Hier ist die junge Nacht der ARD.

0: 2.14 Uhr, hier hört die junge Nacht der ARD. Leute, was tun Fans nicht alles, um ihrem Lieblingsstar irgendwie nahe zu sein? Ja, zum Beispiel das hier, ne? Britta Becker aus dem Junge Nacht-Team. Ein Fan von Sänger Louis Capaldi, der hat so ein neues Level erreicht, ne?
1: Ja, irgendwie schlau, aber auch gruselig. Gruselig schlau vielleicht. Louis Capaldi hat jetzt nämlich selbst in seiner Story diesen Fan auch gewarnt.
2: A warning to whoever Edward Sang is.
1: Edward Sang, der bucht nämlich schon seit Tagen Badminton- und Pickleball-Plätze.
2: This guy, Edward Sang, keeps fucking booking Badminton- and Pickleball-Courts, saying that he's gonna play with me.
1: Ja, und das für sich und für Louis Capaldi.
0: Wie, der bucht Plätze, hä?
1: Ja, Louis zeigt so seine Mails und er hat einfach 23 Stück davon, dass dieser Edward einen Platz für die beiden gebucht hat. Also die ganzen letzten Tage, gestern, letzten Sonntag, letzten Freitag, letzten Donnerstag und Mittwoch. Aber Louis schwört, er kennt den Mann nicht.
2: I've never met Edward Sang. I've never played badminton or pickleball with Edward Sang.
0: Hä? Aber wer ist er denn?
1: Ja, das weiß niemand. Ich habe den Namen mal gecheckt.
0: Ja.
1: Und es gibt einen Informatikprofessor, der so heißt. In England. Könnte also schon sein, dass der das ist und dass er vielleicht irgendwie aus Versehen oder so die Mailadresse von Louis Capaldi angibt.
0: Ja, aber ein Informatikprofessor, der müsste doch mit Technik klarkommen, oder nicht?
1: Dann macht er es vielleicht doch extra. Vielleicht ist er ein Ultra-Fan und hofft, dass Louis vielleicht doch vorbeikommt und die eine Runde zocken.
0: Ja, ich weiß auch nicht. Ich glaube, wenn ich ein Star wäre, hätte ich auch nicht so Bock drauf, meine Fans beim Sport machen zu treffen. So, hallo, ich bin ein Promi, aber auch hart verschwitzt.

2.21 Uhr haben wir es gleich gehört. Die junge Nacht der ARD. Ja, ey, der Christian hat mich gerade eben gefragt, ob er mir von der Tanke vielleicht ein Eis mitbringen soll. Möchtest du ein Bum-Bum-Eis? Ich sage, ja, ich nehme ein Bum-Bum-Eis, dafür spiele ich dir Bam-Bam. Ich weiß gar nicht, ob er das verstanden hat, weil der neue Track von Nigel heißt Jamaikan Bam Bam. Und ja, der hat sich vielleicht was Älteres geholt, nämlich diesen eigentlichen Originaltrack. Sister Nancy. 82 war das. Wild, wie lange das her ist. Aber ey, ich finde es immer noch, also dieses Sample kann man auf jeden Fall sich nochmal greifen. Völlig gut. Also finde ich auch völlig legitim, weil manche meckern von euch ja und sagen, jetzt wird immer alles wieder aufgebrüht und ist alles gar nicht mehr originell. Ja, aber ey, EDM-DJs, die können es halt auch. Also ich finde Hügel jetzt mit Jamaikan Bam Bam ist ein super geiler Track. Hier ist die junge Nacht der ARD.

0: Post Malone. Halb drei haben wir es, die junge Nacht, wir schauen auf die Straßen. A1 Bremen Richtung Hamburg ist zwischen Harburg und Stillhorn wegen Bauarbeiten noch bis morgen ca. 5 Uhr gesperrt. Dadurch staut es sich, die Umleitung führt über die U83. Die A27 Walsrode Richtung Bremen ist zwischen Verden Nord und Langwedel in beiden Richtungen wegen einer Baustelle noch bis 5 Uhr früh gesperrt. Die A38 Halle Richtung Göttingen ist zwischen Ahrenshausen und Friedland gerade gesperrt. Die A61 Hockenheim Richtung Ludwigshafen ist zwischen dem Dreieck Hockenheim und dem Kreuz Speyer wegen Bauarbeiten noch bis morgen 5 Uhr gesperrt und die A261 Eckverbindung A1 zur A7 ist zwischen Tötensinn und Dreieck Hamburg Südwest wegen Bergungsarbeiten gesperrt. That's it!
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0: Mit Sebastian Röpke, natürlich auch mit euch. Leute, Nummer hier im Studio 0221 567 89 111. Wie immer mit der Frage, seid ihr noch wach, seid ihr schon wach? Junge Nachthörer Frederik, der ist gerade auf der Autobahn unterwegs. Ich hoffe, du hast Klima im Auto. Soundtrack für deinen Trip, den übernehme ich. Halli Hammersdau mit To Love Somebody. Der Servus hier. Hi!

0: 2:37 Uhr, ihr hört die junge Nacht der ARD. Und das am Montag. Leute, willkommen in dieser neuen Woche. Oh Mann. Ach ja, ja, ich musste eben auch 5-mal nachschauen. Ist wirklich schon Montag? Ja, das Wochenende ist over. Ist over. Na egal, schnell ablenken. Comedienne Maria Ziffi, ne? Die war bei uns unterwegs und hat da erzählt, dass sie ein bisschen Angst vorm Erwachsenwerden hat. Wir hören noch mal rein.
1: Deswegen bin ich ein bisschen verwirrt, weil ich bin jetzt also wirklich an dem Punkt, wo ich auch erwachsen werde. Erwachsen werden ist so anstrengend. Ihr versteht das nicht, doch, ich sehe euch, ihr versteht das, aber es ist wirklich so anstrengend. Letztens, ich sag ehrlich, ich war duschen, ich hatte einfach Haarausfall. Ich will doch keine Glatze. Weil woher weiß ich dann, wie weit ich mein Gesicht waschen muss? Wisst ihr, was ich meine? Wo hört man auf? Wenn du die Glatze so frisch rasierst, will sie dann dir so einen Nackenklatscher geben, aber sie weiß nicht, wo der Nacken ist, deswegen haut sie auf die Glatze. Wisst ihr, weil man weiß ja nicht, wo ist denn der Nacken? Ich hab Angst vor Glatze irgendwann. Aber jetzt mal schön, hier sind echt viele Glatzköpfe. Also das muss ich ja auch mal sagen. Es ist ja nichts Schlimmes an Glatze, ist schön. Habt ihr mal meine Stirn gesehen? Das ist eine halbe Glatze. Ja, wie bei dir, mein Maus. Ja, krass. Geheimratsecken, ne? Oder nur Ratsecken, weil geheim ist das nicht mehr.
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Die meint doch euch. Ava Max, Sweet But Psycho. Hier ist die junge Nacht der ARD. Ja, die Melanie hat sich reingemeldet über die 0221-567-89111 und hatte noch so ein paar Tipps gegen die Hitze. Eine Wärmflasche ins Gefrierfach. Mhm. Und Socken nass machen und anziehen. Ich finde, nasse Socken ist einfach immer das Schlimmste. Hilft es wirklich? Ich weiß nicht. Ich möchte auch nicht, dass es so heiß wird, dass ich das ausprobieren müsste.

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1: Um 3 Uhr mit Cedric Bies. Bundesverteidigungsminister Pistorius reist heute nach Litauen, um eine NATO-Übung zu besuchen. Daran nehmen 2.900 Soldaten teil, 2.300 davon stellt die Bundeswehr. Benjamin Großkopf berichtet.
2: Freedom Shield, also Schild der Freiheit, so heißt die große Übung. Der Truppenübungsplatz Pabrade liegt unweit der Grenze zu Belarus. Das Land gilt als enger Verbündeter Russlands. Deswegen darf die Übung auch als Zeichen an Moskau verstanden werden. Trainiert werden soll unter anderem der Kampf mit und gegen Drohnen. Mehr als 300 davon sind im Einsatz. Im Verbund mit herkömmlichen Waffensystemen wie Panzern soll möglichst realistisch werden, wie ein Gefecht an der NATO-Ostflanke aussehen könnte.
1: Bei einem russischen Raketenangriff auf die ukrainische Region Odessa sind offenbar ein Mensch getötet und 3 weitere verletzt worden. Das meldet der Gouverneur der Region. Russland soll eine ballistische Rakete auf einen landwirtschaftlichen Betrieb abgefeuert haben. Dabei sollen auch Fahrzeuge und ein Treibstofftank getroffen worden sein. Bundesarbeitsministerin Baas findet die Vorschläge der Rentenkommission gut. Die rund 30 Punkte seien ein Gesamtkunstwerk, hat die SPD-Politikerin gesagt. Geplant ist unter anderem, das Renteneintrittsalter schrittweise anzuheben und die abschlagsfreie Rente abzuschaffen. Auch die Junge Union hat die Vorschläge gelobt, die AfD kritisiert die Pläne. Bundeskanzler Merz will nicht mehr juristisch gegen Beleidigungen vorgehen. Das hat Merz bei einem Gespräch mit Bürgern in Berlin angekündigt. Seit seinem Amtsantritt habe er nicht einen einzigen Strafantrag gestellt, meinte Merz. In vielen Fällen würden Staatsanwaltschaften Aussagen gegen Politiker aber auch verfolgen, ohne dass jemand sie anzeigt. Er selbst sei aber gar nicht empfindlich. Wörtlich hat Merz gesagt, wenn mich jemand einen Idiot nennt, dann soll er das tun. Bei der Fußball-WM hat Außenseiter Kap Verde den nächsten Punkt geholt mit einem 2:2 gegen Uruguay. WM-Reporter Jan Wochner.
3: Kap Verde bleibt die Überraschung dieses WM-Turniers. Nach dem 0:0 gegen Spanien knöpfen die Afrikaner auch Uruguay einen Punkt ab. Und das verdientermaßen. Kevin Pina schreibt Geschichte für sein Land, trifft nach 21 Minuten per Freistoß aus mehr als 30 Metern direkt ins Tor von Uruguay und erzielt damit das erste WM-Tor überhaupt für Kap Verde. Favorit Uruguay hat lange Probleme, dreht die Partie aber durch 2 Treffer kurz vor der Pause. Im zweiten Durchgang nutzt Kap Verde dann einen Abwehrfehler zum Ausgleich bei einem wilden Schlagabtausch in Miami.
1: Vorher hatten am Abend Iran und Belgien 1:1 gespielt und Spanien hat Saudi-Arabien mit 4:0 geschlagen. Das Wetter, den Rest der Nacht lassen die Gewitter in Deutschland nach und es bleibt trocken bei 22 bis 15 Grad. Die neue Woche startet dann mit viel Sonne. Im Süden kann es einzelne kräftige Hitzegewitter geben und es bleibt insgesamt heiß mit maximal 24 bis 38 Grad. Die Zeit, es ist jetzt 3:03 Uhr.
4: Die junge Nacht, wir schauen auf die Straßen. A1 Bremen Richtung Hamburg ist zwischen Harburg und Stillhorn wegen Bauarbeiten noch bis morgen ca. 5 Uhr gesperrt. Die A27 Walsrode Richtung Bremen ist zwischen Verden-Nord und Langwedel in beiden Richtungen wegen einer Baustelle noch bis 5 Uhr früh gesperrt. Die A38 Halle Richtung Göttingen ist zwischen Ahrenshausen und Friedland gerade dicht. Die A61 Hockenheim Richtung Ludwigshafen ist zwischen dem Dreieck Hockenheim und dem Kreuz Speyer wegen Bauarbeiten bis morgen 5 Uhr noch gesperrt. Und die A261 Eckverbindung A1 zur A7 ist zwischen Tötensinn und Dreieck Hamburg Südwest wegen Bergungsarbeiten gesperrt. That's it!
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4: Mit Sebastian Röpke, hello, natürlich auch mit euch. Nummer hier ins Studio 0221 567 89 111. Junge Nachthörerin Melanie hat mir da gerade vorgeschlagen, weil sie fragte vielmehr, meinst du, es würde einer merken, wenn du dir die Klima ausleihen würdest und einfach mitnimmst? Ich meine, die ist leider fest verbaut, aber es wäre auch geil, wenn es so ein Rollklimagerät wäre. Einfach damit rausrollen, am Pförtner vorbei, freundlich grüßen, so. Ja, nee, ist völlig normal. Das ist meine, die hatte ich mitgebracht und ich nehme sie jetzt wieder mit nach Hause. Es ist völlig okay.

0: 12 nach 3, ihr hört die Junge nach der ARD. Ey, krasser Vibe bei diesen einzigen Deutschlandkonzerten von Bad Bunny. 32 Grad Open Air in der Arena in Düsseldorf. Ja, muss sich da wohl angefühlt haben, wie als wäre man wirklich in Puerto Rico.
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0: Überall rund um die Arena haben die Fans Spanisch gesprochen. Ein Fan, den wir vor der Arena auch getroffen haben, der Alex, der war sogar extra aus Puerto Rico eingeflogen.
2: Not today, but I did come here 2 days ago. I already saw him over there.
0: Ja, und Alex und die anderen Bad Bunny Fans, die wurden nicht enttäuscht.

0: zweieinhalb Stunden Show, eine Salsa-Band, Live-Percussions, Flammenwerfer und 50.000 in der Halle, die keine Sekunde stillstehen konnten. Und es gab auch einen besonderen Fan-Moment.
1: Marco, er hat mich geküsst, weil der WT-Ramas-Foto, das war ihm kein Portugies, aber es war so geil. Der stand neben uns und der sah toll aus. Und dann hat er mich geküsst, das war mein Highlight.
2: Hammer, 10 von 10, alle sollen unbedingt hier hin. Bad Bunny, bester Mann.
3: Der stand ja auch mal kurz alleine, der hat nicht gesungen auf der Bühne und dann haben die Leute so applaudiert und das war wirklich Gänsehaut-Moment.
0: Das Hallendach der Arena wurde bei Sonnenuntergang aufgemacht, die Pyros schossen in den Himmel. Ja, und jeder hat den Text drauf.

Boah, da kriegt man richtig FOMO, oder? Ey, zwei ausverkaufte Shows im Stadion in Düsseldorf, richtig big. Ja, und vielleicht habt ihr auch noch die Chance, Bad Bunny da irgendwo in der Düsseldorfer Altstadt zu treffen, weil da war er nämlich auch schon die Woche unterwegs, weil er in so einem Luxushotel übernachtet. Aber ich denke mal, der wird wahrscheinlich nach den Shows jetzt, die over sind, die Biege gemacht haben. Aber maybe, baby, habt ihr Glück noch in Düsseldorf.

Harry Styles, Aperture. 3.22 Uhr ist die junge Nacht der ARD. Ich finde, der Track passt sehr, sehr gut in die Nacht, oder? Vor allem in so eine heiße Nacht wie diese. Herrlich! Leute, wie geht's euch? Nummer hier im Studio. 0221 567 89 111. Das sind Coldplay.

0: Halb vier haben wir es, hier ist die junge Nacht. Wir schauen mal schnell auf die Straßen. A1 Bremen Richtung Hamburg ist zwischen Harburg und Stillhorn wegen Bauarbeiten noch bis morgen ca. 5 Uhr gesperrt. Die A27 Walsrode Richtung Bremen ist zwischen Verden Nord und Langwedel in beiden Richtungen ja wegen der Baustelle noch bis 5 Uhr früh gesperrt. Die A38 Halle Richtung Göttingen ist zwischen Ahrenshausen und Friedland aktuell auch gerade gesperrt. Die A61 Hockenheim Richtung Ludwigshafen ist zwischen dem Dreieck Hockenheim und dem Kreuz Speyer wegen Bauarbeiten noch bis morgen 5 Uhr gesperrt. Und die A261, das ist die Eckverbindung A1 zur A7, ist zwischen Tötensinn und Dreieck Hamburg Südwest wegen Bergungsarbeiten dicht. That's it!
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0: Mit Sebastian Röpke natürlich auch mit euch, Nummer ins Studio 0221 567 89111. Marius und Vanessa haben sich reingemeldet und schreiben, hello, wir sind auch noch wach, gerade auf dem Rückweg von unserem Kroatien-Urlaub. 16 Stunden Autofahrt, endlich ist gleich vorbei, ja, endlich ist der Urlaub vorbei. Ah nee, du meinst die Autofahrt, ne? Ach ja, Mensch. Ja, willkommen zurück.

0: Die junge Nacht der ARD, 3.38 Uhr haben wir es gleich. Leute, ich glaube, mein nächstes Verbrechen, das plane ich definitiv mit euch. Melanie hat vorhin einfach vorgeschlagen, ich könnte doch die Klimaanlage auch mitnehmen. Ich roll die dann hier raus und der Pförtner wird sagen, hey, schönen Tag noch. Der Silke-Stream, was meinst du, soll ich vielleicht einen Transporter organisieren? Und zum Feierabend einfach vorm Studio warten und dann laden wir da die Klima ein. Ja, sounds like a plan, würde ich behaupten.
1: Moin, Daniel Suppertal hier. Ich habe eine bessere Idee zur Klimaanlagensituation. Wir starten alle ein Ablenkungsmanöver, also wir Hörerinnen und Hörer. Und du gehst dann ganz entspannt, wie ganz gechillt, der Klimaanlage aus dem Studio nach Hause. Also, haben wir einen Plan? Wir kommen alle um 5 Uhr vorbei, wenn du Feierabend hast, und machen Ablenkung. Gut oder nicht gut?
0: Also das kriminelle Potenzial, was ihr da so habt, ne? Ich find's überraschend. Haus des Geldes, aber mit Klimaanlagen, ey. Vor allem, wie sieht denn das Ablenkungsmanöver aus? Macht ihr da den Flitzer? Aber dann bitte zu diesem Song. Lady Gaga, Doechii, One Way.

3.48 Uhr haben wir es gleich. Ihr hört die Junge Nacht der ARD am Montag. Nummer hier im Studio 0221 567 89 111. Der Lennart und der Marlon, die haben sich zusammen reingemeldet und schreiben: Hallo, wir melden uns gerade von der Nachtschicht. Wir arbeiten zusammen im Rettungsdienst. Schöne Nacht bzw. morgen. Liebe Grüße aus Bochum. Ja, liebe Grüße zurück. So, für euch und für die anderen spiele ich jetzt die aktuelle von Taylor Swift. I knew it, I knew you. Ist zum neuen Toy-Story-Film, den Taylor Swift, damit sie den Song auch perfekt darauf zuschreiben und machen konnte, durfte sie den Film schon vorab gucken. Ich bin ein bisschen neidisch. Vielleicht hören wir in dem Track jetzt auch raus, ob der Film was kann oder nicht.

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1: Um 4 Uhr mit Cedric Bies. Bei den Verhandlungen zwischen USA und Iran für ein Ende des Kriegs gibt es offenbar Fortschritte. Beide Seiten sollen sich bei den Gesprächen in der Schweiz darauf geeinigt haben, einen Kommunikationskanal zur Straße von Hormus einzurichten. Das melden die Vermittlerstaaten Pakistan und Katar in einer gemeinsamen Erklärung. Damit sollen, Zitat, Vorfälle und Kommunikationspannen verhindert und eine sichere Schifffahrt in der Meerenge ermöglicht werden. Außerdem soll es einen Fahrplan geben, wie innerhalb von 60 Tagen ein endgültiges Abkommen erreicht werden kann. Das Bundesinnenministerium hat bestätigt, dass in Zukunft mehr Afghaninnen und Afghanen in ihr Heimatland abgeschoben werden sollen. Eine Sprecherin hat gesagt, dass 3 Charterflüge nach Kabul pro Monat möglich seien. Nach NDR-Recherchen wurden der Taliban-Regierung dafür Zugeständnisse gemacht. Peter Hornung berichtet.
2: 6 weitere Taliban-Vertreter sollen aus Kabul kommen. Das ist nach NDR-Informationen Ergebnis eines mehrtägigen vertraulichen Treffens in einem Hotel in Istanbul, das am Freitag zu Ende ging. Vertreter der Taliban-Regierung verhandelten demnach mit hochrangigen Beamten des Bundesinnenministeriums und des Auswärtigen Amtes. Die Taliban hatten den Recherchen zufolge zuletzt immer größeren Druck aufgebaut und die Kooperation bei Abschiebungen vom Entgegenkommen der Bundesregierung abhängig gemacht. Bislang gibt es lediglich 2 Taliban-Diplomaten in Deutschland.
1: Die Bundeswehr will für ihre Brigade in Litauen im Notfall Soldaten verpflichten. Das hat Verteidigungsminister Pistorius im ARD-Interview gesagt. Bisher geht er aber davon aus, dass sich genügend Freiwillige melden. Engpässe könnte es offenbar in Spezialbereichen geben wie Technik und Logistik. Da gibt es laut Pistorius deutlich weniger Soldaten als bei den Kampftruppen. Rund um das WM-Spiel Iran-Belgien gestern Abend hat es in Los Angeles wieder Proteste gegen die iranische Regierung gegeben, vor und im Stadion. Das Spiel war 0-0 ausgegangen. Nils Dams berichtet aus L.A.
3: Ein Mann habe laut FIFA versucht, nach Abpfiff aufs Spielfeld zu kommen. Bilder zeigen ihn in einem Shirt, auf dem die iranische Fahne mit Sonne und Löwe aus der Zeit vor der islamischen Revolution zu sehen ist. Sie gilt als Zeichen der Opposition und des Protests gegen das iranische Regime. Die FIFA hat diese Fahne im Stadion verboten. Der Mann wurde von mehreren Ordnern abgeführt. Gut 100 Menschen demonstrierten gegen die Regierung in Teheran. Die iranische WM-Mannschaft sehen sie als Marionette des Regimes. Im Stadion gab es bei der iranischen Hymne Buhrufe, auch die verbotenen Oppositionsflaggen waren zu sehen. Während des Spiels feierten Fans aber gute Aktionen der iranischen Mannschaft.
1: Das Wetter. Zum Morgen hin ist es in Deutschland meistens trocken und oft warm mit Temperaturen zwischen 22 und 15 Grad, im Norden teilweise 10 Grad. Die neue Woche startet dann mit viel Sonne. Im Süden kann es einzelne kräftige Hitzegewitter geben und dazu bleibt es insgesamt sehr heiß mit maximal 24 bis 38 Grad. Die Zeit, es ist 4.03 Uhr.
4: Die junge Nacht, wir schauen auf die Straßen. A1 Bremen Richtung Hamburg ist zwischen Harburg und Stillhorn wegen Bauarbeiten noch bis morgen ca. 5 Uhr gesperrt. Dadurch staut es sich auch schon. Die Umleitung führt über die U83. Die A27 Walsrode Richtung Bremen ist zwischen Verden Nord und Langwedel in beiden Richtungen wegen einer Baustelle noch bis 5 Uhr früh gesperrt. Die A61 Hockenheim Richtung Ludwigshafen ist zwischen dem Dreieck Hockenheim und dem Kreuz Speyer wegen Bauarbeiten bis morgen 5 Uhr gesperrt. Und die A261 Eckverbindung A1 zur A7 ist zwischen Tüttensen und Dreieck Hamburg Südwest wegen Bergungsarbeiten gesperrt. That's it!
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4: Mit Sebastian Röpke, natürlich auch mit euch. Die Nummer hier im Studio 0221 567 89111. Der Alex hat sich gemeldet und schreibt, morgen, ich bin der Alex und in der Rehkitz-Rettung aktiv. Das heißt, ich bin nicht noch, sondern schon wieder wach. Liebe Grüße. Ja, ist immer meine Frage an euch. Seid ihr schon wach? Seid ihr noch wach? Aber Rehkitz-Rettung? Süß! Alex, cooler Job, ey. Hier ist die junge Nacht jetzt mit Shabusi, a bar song. Desibus hier. Hi!

0: 4.13 Uhr, hört die junge Nacht der ARD. Hat jemand vielleicht Cowboy-Stiefel übrig für mich? Ich fühle mich so ein bisschen underdressed. Weil junge Nachtkollegin Simone Sohn strahlt heute so komplette Country-Vibes aus.
1: Ja, ich habe nämlich das neue Buch von Spiegel-Bestseller-Autorin Maren Vivien Hase dabei. Das heißt How to Catch a Fake Cowboy. Mhm. Und ist halt so eine cozy Kleinstadt-Rom-Com, halt mit so Country- und Western-Einschlag.
0: Okay, wie können wir uns das in diesem Buch vorstellen, Simone?
1: Also das fängt eigentlich an wie Der Teufel trägt Prada. Die New Yorker Journalistin Riley, die will unbedingt einen Job bei The Edit ergattern, dem angesagtesten Modemagazin überhaupt. Und ihre sehr, sehr schräge Chefin lässt sie probemäßig einen Artikel über genau diesen Trend schreiben. Also warum gerade alle so auf Cowboys abfahren.
0: Ah, nice. Ja, aber wenn wir jetzt nochmal auf den Buchtitel gehen, ne? How to Catch a Fake Cowboy, dann versucht diese Riley wahrscheinlich jetzt, sich einen Cowboy zu angeln, ne? Aber wieso fake?
1: Ja, das ist der lustige Twist. Riley, super ambitioniert, fliegt extra zur Recherche nach Texas, um einen echten Cowboy für ihren Artikel zu finden. Und dann trifft sie abends in der Bar auf Cowboy Nate und überredet ihn zum Interview. Nichts ahnt, dass der sich nur für einen Junggesellenabschied verkleidet hatte.
0: Ja, geil. Okay, ich glaube, wir wissen alle, wohin das führt. Der verstrickt sich dann in diese Lügen und die beiden verlieben sich. Es fliegt alles auf, aber es gibt am Ende noch ein Happy End und so.
1: Ist jetzt nicht gerade eine unvorhersehbare Story und natürlich auch insgesamt schon ein bisschen cheesy. Mir war manchmal der Humor auch etwas zu albern und zu platt. Trotzdem habe ich es irgendwie dann doch auch gerne gelesen. Also wer so süße Romcoms mag und kein literarisch hohes, anspruchsvolles Werk erwartet, der wird hier schon abgeholt. Aber wer jetzt übrigens auf sehr, sehr viel Spice steht, da gibt es nur ein bisschen von.
0: Nur so ein bisschen Spice, okay. Ja, How to Catch a Fake Cowboy von Maren Vivien Hase ist ab sofort im Handel. Das sind Tampa City, Self-Aware. Hier ist die junge Nacht.

420, hier ist die junge Nacht der ARD am Montag. Hello, hello. Leute, ist euch auch manchmal, wenn ihr Nachrichten schaut, das alles vielleicht ein bisschen zu viel und ihr denkt euch, wie soll ich denn damit umgehen? Wie soll ich darauf klarkommen? Ja, Nico Santos hat die Antwort. Aktueller Track von ihm heißt Optimist und das ist auch seine Message. Man soll halt trotz allem einfach optimistisch bleiben. Ich glaube, uns bleibt eh nichts anderes übrig, oder? Dann nehmen wir das. Optimist. Nico Santos hier, der jungen Nacht.

0: Halb fünf, hier ist die junge Nacht. Wir schauen auf die Straßen. A1 Bremen Richtung Hamburg, zwischen Hamburg und Stillhorn wegen Bauarbeiten noch bis morgen, ca. 5 Uhr gesperrt. Dadurch staut es sich. Die Umleitung führt hier über die U83. Die A27 Walsrode Richtung Bremen ist zwischen Verden Nord und Langwedel in beiden Richtungen wegen einer Baustelle noch bis 5 Uhr früh gesperrt. Die A49 Kassel Richtung Gießen ist zwischen Stadtallentorf Nord und Stadtallentorf Süd nach einem Unfall gerade gesperrt. Die A61 Hockenheim Richtung Ludwigshafen ist zwischen dem Dreieck Hockenheim und dem Kreuz Speyer wegen Bauarbeiten bis morgen 5 Uhr gesperrt. Und die A261, das ist die Eckverbindung A1 zur A7, ist zwischen Tüddensen und Dreieck Hamburg Südwest wegen Bergungsarbeiten gesperrt. That's it!
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0: Mit Sebastian Röpke, natürlich auch mit euch. Nochmal hier im Studio 0221 567 89111. Die Melanie hat mir ein Bild geschickt und schreibt dazu: Schau mal, hier dämmert es schon, die Sonne geht bald auf. Ich liebe es. Ja. Ich glaube, für alle, die Nachtschicht haben, ist das im Sommer immer so, das ist ganz schön. Man wird davon nur ein bisschen wach und es ist blöd dann zum Pennen auch. Na gut, ich habe ja sowas wie Verdunklungsvorhänge. Aber wenn ihr sagt, ey, ich find's romantisch, völlig okay. Soundtrack gibt's von mir dazu. Joe, End of the Beginning, passt perfekt dazu. Der Sebo ist hier. Hi.

4.37 Uhr, hier ist die Junge nach der ARD und heute Nacht waren auch wieder WM-Spiele. Ja, Fußball-Weltmeisterschaft. Uruguay gegen Kap Verde 2:2, Belgien gegen Iran 0:0 und gerade läuft noch Neuseeland gegen Ägypten, da steht es gerade 1:2. Ja, ich finde es so crazy. Sonst passiert ja nachts hier in der Sendung nicht so viele spannende Dinge. Aber jetzt gerade mit der Fußball-Weltmeisterschaft hat man immer was zu gucken. Sehr schön. Ja, passend dazu jetzt Shakira und Burna Boy mit Die Die, offizieller Song zur FIFA-Fußball-Weltmeisterschaft.

0: Die aktuelle Giant Rooks, Wanted Back, hier ist die Junge nach der ARD. Sanitäter im Einsatz beim Hannover Marathon. So heißt die Folge der NDR Nord-Reportage, die wir geschaut haben. Ja, und ich würde sagen, da ist der Name Programm.
1: 300 Meter vor dem Ziel ist ein Läufer zusammengebrochen. Wadenkrämpfe.
2: Oberschenkel, Oberschenkel, Wade links. Oberschenkel, Wade links.
3: Können Sie aber hier nicht.
4: So, drückgegen. Drückgegen.
2: Ja. Auch jetzt, rechts auch.
4: Wird besser?
2: Rechts nein, links ja. Links nein, rechts ja. Rechts nein, links nein.

4.57 Uhr haben wir es gleich schon. Leute, die junge Nacht der ARD ist over. Danke fürs Dabeisein. Ich wünsche euch einen fantastischen Start in diese neue Woche. Der Sebo ist raus. Bis dann.

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1: Um 5 Uhr mit Milat Kupay. Die USA und der Iran haben bei ihren Verhandlungen über ein Ende des Krieges offenbar Fortschritte erzielt. Nach Angaben von Katar und Pakistan, die in dem Konflikt vermitteln, einigten sich beide Seiten auf einen konkreten Fahrplan. Aus der Nachrichtenredaktion Jonas Valentin Weber.
2: Vorgesehen ist demnach unter anderem, dass eine Koordinierungsstelle geschaffen wird, die sich um die schwierigsten Punkte kümmern soll. Dazu zählt unter anderem die Straße von Hormuz, die seit längerer Zeit vom Iran blockiert wird. Ziel ist es, dass Schiffe, die für den weltweiten Ölhandel wichtige Meerenge wieder problemlos passieren können. Weiterer Punkt, die Lage im Libanon. So soll die Koordinierungsstelle dafür sorgen, dass sich die israelische Armee und die Hisbollah-Miliz dort nicht mehr gegenseitig angreifen. Kurz nach Beginn der Gespräche hatte die iranische Delegation das Luxushotel in der Nähe von Luzern vorübergehend verlassen, wegen neuer Drohungen von US-Präsident Trump.
1: Die Rentenkommission der Bundesregierung schließt ihre Arbeit heute offiziell ab. Nach einer letzten Tagung will sie ihre Vorschläge morgen der Bundesregierung vorlegen. Seit dem Wochenende ist bekannt, dass sich die Experten auf 30 Punkte geeinigt haben. So soll etwa das Renteneintrittsalter langsam steigen und an die Lebenserwartung gekoppelt werden. Sozialverbände und Gewerkschaften kritisieren unter anderem den Vorschlag, die Rente mit 63 abzuschaffen. Die Deutsche Krankenhausgesellschaft warnt angesichts der Sparpläne der Regierung im Gesundheitswesen vor weitreichenden Folgen für viele Kliniken in Deutschland. Verbandschef Gass sagte dem Redaktionsnetzwerk Deutschland, durch das Sparpaket sei die Existenz der Hälfte aller Krankenhäuser bedroht. Aus der Nachrichtenredaktion Torben Müller.
3: Gass wird in dem Interview deutlich. Würden die Pläne von Gesundheitsministerin Wagen unverändert kommen, müsste jede zweite Klinik akut mit der Pleite rechnen. Das würde gleichzeitig bedeuten, dass etwa 140.000 Beschäftigte keinen Job mehr hätten. Experten gehen laut Gass in einer aktuellen Studie davon aus, dass die Erlöse der Krankenhäuser im kommenden Jahr als Folge der Sparpläne um 8% sinken. Viele Kliniken, die im Rahmen der Reform eigentlich erhalten oder umgewandelt werden sollten, würden vorher aufgeben müssen.
1: Bei der Fußball-Weltmeisterschaft wartet Belgien weiter auf einen Sieg. Gegen den Iran kam das Team nicht über ein 0:0 hinaus. Sowohl vor als auch im Stadion gab es Proteste, vor allem von Gegnern des iranischen Regimes. Vorher hatte Spanien mit einem 4:0 gegen Saudi-Arabien den ersten Erfolg gefeiert. Außerdem sorgte Kap Verde erneut für eine Überraschung mit einem 2:2 gegen Uruguay. Das waren die Nachrichten. Das Wetter in Deutschland, tagsüber heiter bis wolkig, später vor allem in der Südhälfte teils kräftige Schauer und Gewitter, Unwettergefahr 22 bis 38 Grad. Und die Zeit ist es 5.03 Uhr.
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2: Die nächsten Tage schön über 30 Grad, da cremen wir uns doch ordentlich ein. Aber vergesst eure Haustiere nicht, Leute. Die können nämlich auch einen Sonnenbrand bekommen.
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3: So, hier kriegen wir immer ein bisschen Wissen auf die Hand. Jonas aus dem Enjoy-Team, auch unsere Hunde und Katzen sind sonnenbrandgefährdet.
4: Ja, zumindest teilweise. Also generell sind Hunde und Katzen natürlich durch ihr Fell gegen Sonnenbrand geschützt. Aber so Stellen ohne Härchen, also Augenpartie, Schnauze, also Nase und Nasenrücken, der nackte Bauch, wenn sie auf dem Rücken liegen, da können sich unsere kleinen Schätze dann schon verbrennen. Tiere mit wenig Fell und hellerer Haut sind besonders gefährdet.
3: Gut, aber die 50-Plus-Creme von mir einfach auch ein bisschen auf den Hund schmieren, ist wahrscheinlich nicht das Problemslösung, richtig?
4: Nein, auf gar keinen Fall. In normaler Sonnencreme von uns Menschen können nämlich giftige Stoffe drin sein und die Hunde lecken den Spaß ja auch gerne mal ab.
3: Oh, ja, ne?
4: Es gibt spezielle Sonnencremes für Tiere. Ob das bei eurem Hund oder eurer Katze notwendig ist, das könnt ihr im Zweifel einfach bei eurem Tierarzt mal nachfragen.
2: Also, besten Dank, Jonas. Hunde und Katzen können auch Sonnenbrand bekommen, aber wir sollten auf keinen Fall unsere eigene Sonnencreme dafür nehmen.
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2: Was würde die Generation 80 plus mit auf ein Festival nehmen? Das hören wir uns jetzt an.
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6: Joachim, was würdest du unbedingt auf dem Festival mitnehmen?
7: Da würde ich mein Zelt mitnehmen.
6: Okay.
7: Ich habe sehr viel im Freien geschlafen, auch ohne Zelt, in Hängematten. Sogar der Hund ging mit in die Hängematten. Einzige, meine Frau mochte das. Die schimpfte immer, wenn die mit musste in die Hängematte.
6: Also haben du, deine Frau und euer Hund in der Hängematte geschlafen?
7: Nein, der Dackel hat bei mir mit der.
6: Also die Frau brauchte eine extra Hängematte, aber der Hund durfte bei dir mitschlafen?
7: Ja, der hat bei mir mit.
6: Warum hat der Hund keine extra Hängematte gekriegt?
7: Nein, der wollte nicht.
6: Sonja, was würdest du auf ein Festival mitnehmen?
3: Die Musik und so.
6: Die Musik würdest du mitnehmen? So als DJ?
3: Ah, DJ? Ich?
6: Ja.
3: Ja, konnte ich hinkriegen.
6: Würdest du einen DJ-Namen haben?
3: Würde ich sagen Sonny.
6: DJ Sonny?
3: Ja, klar.
6: Um wie viel Uhr würdest du auflegen auf dem Festival?
3: Ja, bis 12, da bin ich ja müde. Boah, bin ich zu witzig?
6: Du bist sehr lustig, ja?
3: Ja.
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0: Da ist sie doch schon wieder, die neue Woche. Die Enjoy Morning Show ist hier. Hallo, ab 6 geht's gleich los.
1: Und wie sieht's aus? Worauf freut ihr euch in dieser Woche? Wo sagt ihr, hey, eine neue KW ist angebrochen, da bin ich doch wohl dabei.
0: Also, mir fiel gerade wieder ein, am Donnerstag ist ja das früheste DJ-Set des Nordens bei uns.
1: Yeah.
0: Mit You Not Us. Ab 9 Uhr könnt ihr im Radio verfolgen oder auch diese Woche noch Gästelistenplätze gewinnen für Studio. Darauf freue ich mich sehr.
1: Das wird richtig geil. Ansonsten wird's natürlich auch eine richtig heiße Woche.
0: Ja.
1: Also, wenn man sich mal die Temperatures anguckt, Temperatures, hört ihr über 30 Grad
0: das
1: hier weiß. Das ist fantastisch. Ja, es wird eine tolle Woche. Also wir haben frühestes DJ-Set, wir haben tolle Temperaturen. Was haben wir noch? Sagt doch mal gerne Bescheid. Vielleicht habt ihr noch was hinzuzufügen über Messenger der kostenlosen Enjoy-App.

0: Wunderschönen guten Morgen.
1: Gleich 6 Uhr.
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0: So, das machen wir nochmal. Es ist 6 Uhr. Guten Morgen.
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8: Es ist Montag, eine neue Fußball-WM-Woche startet. Wichtigster Punkt vom Wochenende. Deutschland hat gegen die Elfenbeinküste gewonnen. Aber da gab es ja noch andere Spiele. Tabea Panda aus den Enjoy Infos. Was müssen wir da wissen?
9: Spanien hatte seinen ersten Sieg gegen Saudi-Arabien. Für Belgien dagegen gab es keinen Erfolg. Deren Spiel gegen den Iran endete 0:0. Eine Überraschung gab es von Kap Verde mit einem 2:2 gegen Uruguay. Und Ägypten hat 3:1 gegen Neuseeland gewonnen. Unser deutsches Team hat noch ein paar Tage Zeit bis zum nächsten Spiel gegen Ecuador. Was bei denen diese Woche geplant ist, erzählt Enjoy-Reporterin Tabea Kunze.
10: Heute bleibt der Trainingsplatz hier in Winston-Salem leer. Dafür ist es im Teamquartier aber umso voller. Denn viele Spieler haben wieder ihre Liebsten zu Besuch. Die Familien zu sehen, gibt den Jungs Kraft, sagt Bundestrainer Julian Nagelsmann. Morgen geht's fürs DFB-Team dann zurück auf den Trainingsplatz. Und am Mittwoch gibt es das Abschlusstraining auch nochmal hier in Winston-Salem. Bevor dann der kurze Flug nach New York wartet. Und dort im Finalstadion dieser Weltmeisterschaft geht's dann am Donnerstag um 22 Uhr deutscher Zeit gegen Ecuador.
9: Die USA und der Iran verhandeln im Moment in der Schweiz über ein Friedensabkommen. Seit Februar gibt es ja Krieg zwischen den USA, dem Iran und Israel. Bei den Gesprächen vermitteln aber andere Staaten, nämlich Pakistan und Katar. Und die haben nach der ersten Gesprächsrunde gesagt, dass es ganz gut lief. Es soll jetzt einen Zeitplan für die Gespräche geben und eine Regelung für die Straße von Hormuz. Diese wichtige Schiffsstraße ist seit Kriegsbeginn immer wieder blockiert worden. Am Wochenende ist die Kieler Woche gestartet. Die gilt als größte Segelsportveranstaltung der Welt. Gleichzeitig gibt es noch die ganze Woche Konzerte auf mehr als 20 Bühnen. Am ersten Wochenende sind schon 1,1 Millionen Menschen bei der Kieler Woche gewesen. Die Polizei sagte, es war überwiegend friedlich. Alba Berlin ist neuer deutscher Basketballmeister. Die Berliner haben in der Finalserie gegen den FC Bayern München gewonnen. Für Alba Berlin ist das der 12. Meistertitel.
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8: Jetzt schon warm. Also in Brake an der Weserfähre Niedersachsen 16 Grad. Genau wie in Kühlungsborn an der Seebrücke Mecklenburg-Vorpommern. Heute größtenteils sonnig und trocken. Am meisten Sonnenschein an der Nordsee. Im Süden von Niedersachsen sind auch ein paar mehr Wolken unterwegs. Da kann es auch minimal ein paar kleine Schauer und Gewitter geben. Aber wieder warm. 20 bis 30 Grad maximal.
0: Gleich 3 nach 6. Auf den Straßen ist noch nichts los. Wir wünschen euch eine gute und entspannte Fahrt.
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8: Herzlich moin. Wir hoffen, ihr habt gut geschlafen. Vor allem Grüße gehen raus an alle mit Dachgeschosswohnungen.
0: Ja, oder mit altem Haus wie bei uns, das nicht gedämmt ist oben. Das ist wie eine Dachgeschosswohnung. Deswegen habe ich letzte Nacht im kalten Wohnzimmer unten geschlafen. War auch schön.
8: Aber auch geil. Wir starten gemeinsam rein in die neue Woche und checken gleich mal, was so los ist in 6 Minuten.
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0: Wunderschönen guten Morgen, Enjoy ist hier. 6:08 Uhr, neue Woche, neue Highlights.
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2: Ja, einige mögen den Montag vielleicht nicht so gern, weil es geht wieder los. Aber dieser Tag ist wirklich underrated, Leute. Mhm. Jede Menge Highlights, auf die wir uns gemeinsam freuen können. Zum Beispiel aufs Wetter. Das ist ja meine 12 von 10. Jeden Tag Sonne und immer wieder kratzen wir an der 30-Grad-Marke. Was ist denn los?
0: Außerdem läuft die Kieler Woche weiter. Ist ja dieses Wochenende gestartet. Donnerstag spielt Deutschland wieder bei der WM. 22 Uhr gegen Ecuador. Für die Frühschicht gern das nächste Mal ein bisschen eher. Ja. Es darf aber gerne so weitergehen wie am Samstag.
3: Und das Tor für Deutschland!
2: Yeah. Nicht schlecht. Was sind eure persönlichen Highlights der Woche? Geburtstag, Urlaub, vielleicht irgendwie ein Konzert? Haut mal raus. Was geht bei euch? Am besten über Messenger, der kostenlosen Enjoy-App.
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0: Wunderschönen guten Morgen, ihr seid bei Enjoy. Viertel nach sechs haben wir's.
1: Was ist eigentlich der geilste Ort in Norddeutschland?
0: Na?
1: St. Peter-Ording.
0: Ja, war mir klar. Deine zweite Heimat mittlerweile,
1: ich,
0: ne?
1: Ich lieb's da so sehr. Hast du einen Lieblingsort in Norddeutschland?
0: Ah, ich mache ja so gerne auch die Insel Föhr, ne? Weil ich da einfach auch irgendwie gefühlt aufgewachsen bin. Das liebe ich auch sehr.
1: Ja, St. Peter-Ording, ich war am Freitag da für so einen Tagestrip und ich muss sagen, Leute, also für alle, die noch nicht da waren, diese kilometerlangen Strände, das ist ja nicht von dieser Welt. Ich denke die ganze Zeit, das ist Kulisse.
0: Das ist schon geil,
1: ich bin
0: ne?
1: Doch,
0: wirklich.
1: Ist doch Truman Show,
0: ja,
1: da verarscht
0: so.
1: Mich doch gerade irgendwer. Diese Kilometerstrände, da habe ich meine beiden Hunde dabei, Maggie und Jude, die wissen gar nicht, wo die anfangen sollen mit Beackern. Das dürfen wir jetzt alles beackern hier? Wir dürfen jetzt überall lang rennen? Die sind so aufgeregt und ich bin genauso aufgeregt. Also auch diese Woche wieder fantastisches Wetter. Leute, falls ihr in SPO wohnt, ne, schickt gerne Postkarte. Ich würde mich freuen.
0: Du bist ja eh nächste Woche bestimmt wieder da.
1: Nein, so oft geht ja auch nicht. Man muss die Zeit gut einplanen.
0: Scheiße, kein Homeoffice beim Radio gibt, ne? Oh, dann wärst du nur so da.
1: Wenn du am Strand da chillst. Wester, hier war Leuchtturm, wäre ich auch ein bisschen unterwegs.
0: Ach, schön.
1: Ist da auch in der Nähe, hab ich gehört.

0: Ja, geht hier doch aber mal kurz die Party los, oder um 6.22 Uhr. Das ist Angel hier. Guten Morgen, Leute.
1: Da hast du einen Termin und dann stehst du im Stau. Oder noch blöder? In der Vollsperrung auf der Autobahn. Das ist natürlich doof, wenn du weißt, dass nicht nur ein paar Leute auf dich warten, sondern ein paar hundert. Das ist feiern gerade passiert, auf dem Weg zu seinem Auftritt auf der Kieler Woche am Wochenende. Hat er in seiner Instagram-Story gepostet.
0: Ist nicht auch mal so krass auf der Autobahn. Da geht's eigentlich immer nur um einen Fehler von irgendwem.
1: Ja.
0: Und dann sind alle gearscht.
1: Heftig, ne?
0: Crazy.
1: Und dann bei der Hitze.
0: Boah. Ja, das braucht keiner. Hat aber alles geklappt. Er ist angekommen und hat abgerissen auf der Fördebühne. Und für alle, die jetzt feiern verpasst haben, wir haben hier nochmal für euch, Leute. Zusammen mit Dorten. Verliebt ihr mich. Moin.

0: 6:30 Uhr. Guten Morgen.
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2: Falls ihr eventuell das Wochenende beim Hurricane durchgefeiert und nichts mitbekommen habt, Deutschland hat bei der Fußball-WM am Samstag gegen die Elfenbeinküste gewonnen. Tabea Panda aus den Enjoy-Infos, wie geht's für unsere Nationalmannschaft diese Woche weiter?
3: Das nächste Spiel gegen Ecuador ist erst am Donnerstagabend. Heute gibt's auch erstmal kein Training. Die Familien der Spieler sind nämlich zu Besuch. Morgen ist aber wieder Training angesetzt, Mittwoch dann Abschlusstraining und dann fliegen alle nach New York. Da findet das Spiel gegen Ecuador nämlich statt. Seit Februar gibt's Krieg zwischen den USA, dem Iran und Israel. Wir haben da die letzten Wochen oft drüber gesprochen, weil dieser Krieg bei uns zum Beispiel dazu führt, dass Tanken teurer ist. Inzwischen verhandeln die USA und der Iran aber über ein Friedensabkommen. Bei den Gesprächen vermitteln andere Staaten, nämlich Pakistan und Katar, und die sagen, es gibt Fortschritte. Wie die aussehen, erklärt Enjoy-Reporter Jonas Valentin Weber.
4: Vorgesehen ist demnach unter anderem, dass eine Koordinierungsstelle geschaffen wird, die sich um die schwierigsten Punkte kümmern soll. Dazu zählt unter anderem die Straße von Hormuz, die seit längerer Zeit vom Iran blockiert wird. Ziel ist es, dass Schiffe, die für den weltweiten Ölhandel wichtige Meerenge, wieder problemlos passieren können. Weiterer Punkt, die Lage im Libanon. So soll die Koordinierungsstelle dafür sorgen, dass sich die israelische Armee und die Hisbollah-Miliz dort nicht mehr gegenseitig angreifen. Kurz nach Beginn der Gespräche hatte die iranische Delegation das Luxushotel in der Nähe von Luzern vorübergehend verlassen, wegen neuer Drohungen von US-Präsident Trump.
3: Gerade ist es in vielen Teilen von Europa wirklich sehr heiß. In Frankreich bleiben wegen dieser Hitzewelle heute hunderte Schulen geschlossen. Am Wochenende gab es da nämlich teilweise um die 40 Grad und es könnte noch heißer werden. Gestern gab es in Frankreich deshalb schon in vielen Regionen ein Alkoholverbot in der Öffentlichkeit, um Rettungsdienste zu entlasten.
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0: Kommen wir mal zum Wetter in Norddeutschland. Heute größtenteils sonnig und trocken. Am meisten Sonnenschein an der Nordsee. Im Süden von Niedersachsen sind auch so ein paar kleine Wolken unterwegs. Die können auch ein paar Schauer und Gewitter dabei haben. Und 20 bis 30 Grad maximal.
2: Gleich 6.33 Uhr. Auf den Straßen sieht es noch entspannt aus. Ah, gelogen. In diesem Moment kommt gerade eine Meldung rein. A261 von der A1 zur A7 zwischen Tötensen und Dreieck Hamburg Südwest. 3 Kilometer Stop and Go. Und noch die A261 Richtung A7. Das ist die gleiche Meldung. Die wurde doppelt reingepackt. Das ist auch schön.
0: Super.
2: Gute Fahrt.
0: Danke.
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0: Ja, man muss schon sagen, es ist eh schon heiß bei uns. Aber jetzt wird's richtig heiß.
2: Ja, wir reden über Sex. Genauer gesagt darüber, warum der so richtig gesund sein kann. Wissenschaftlich bewiesen, was Sex so gut für uns macht. Das hören wir uns mal an in 6 Minuten.
0: Okay.
2: Spicy.
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0: Morgen, gleich 20 vor 7. Ihr seid bei Enjoy.
1: Und wir müssen jetzt mal über Sex reden. Das ist klar.
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0: Das ist unsere Wissensrubrik, aus der wir alle was Nützliches für den Alltag mitnehmen. Es gibt ja vieles, was wir für unsere Gesundheit tun können. Gut ernähren, Sport machen. Aber am meisten Spaß bringt vermutlich Sex. Und Sex ist richtig gut für unsere Gesundheit, erklärt uns jetzt Dr. Julia Fischer vom YouTube-Kanal ARD Gesund.
3: Wenn wir Sex haben, dann wird ein gigantischer Hormoncocktail ausgeschüttet. Dieser Cocktail, der macht wirklich unglaubliche Effekte für den ganzen Körper. Also er hilft beim Einschlafen und kann Schlafstörungen bessern. Reduziert Stress, baut nämlich wirklich so die Stresshormone Adrenalin und Cortisol ab, kann dadurch sogar das Herz-Kreislauf-System schützen, also
1: super,
3: vor Bluthochdruck schützen zum Beispiel und vor Herzinfarkten. Sex stärkt das Immunsystem. Also Personen, die so ein- bis zweimal die Woche Sex haben, die werden tatsächlich weniger häufig krank als Menschen, die viel mehr oder viel weniger Sex haben. Außerdem, und das ist auch irre, finde ich, können häufige Ejakulationen das Risiko für Prostatakrebs senken.
0: Das ist schon heftig.
1: Okay, und dabei ist es gar nicht so wichtig, wie lange wir Sex haben?
3: Nee, im Prinzip ist das egal. Was relativ entscheidend ist, ist, dass der Höhepunkt für beide stattfindet. Also weil dann werden tatsächlich die meisten Hormone ausgeschüttet, die diese ganzen positiven Effekte haben. Die Hormone werden schon ausgeschüttet, wenn man anfängt zu kuscheln und sich umarmt und so weiter. Mhm. Aber am allermeisten davon passieren halt beim Orgasmus. Dann hat es auch die besten Effekte für jeden.
1: Alles klar, gesund durch GV. Wieder was gelernt. Danke, Julia.
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0: Wunderschönen guten Morgen, genau 6.48 Uhr. Ihr seid bei Enjoy und bitte einpacken, bevor ihr rausgeht. Sonnenbrille?
1: Check.
0: Wasserflasche?
1: Check.
0: Und Sonnencreme?
1: Check.
0: Das Wochenende war heiß und es geht auch heiß weiter, ne?
1: Ja, der heißeste Tag der Woche wird Freitag, Leute. Also bis zu 33 Grad in Schwerin in Mecklenburg-Vorpommern, bis zu 31 Grad in Kiel in Schleswig-Holstein, bis zu 36 Grad in Hamburg und sogar bis zu 37 Grad in Hannover. Aber jetzt wird's noch krasser, Leute. Gefühlt wie 40.
0: Also, wollen wir heute irgendwie mal fragen, ob wir da frei haben können oder so?
1: Ja, oder ich ziehe auf jeden Fall eine ganz, ganz, ganz kleine Hose an.
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0: Wunderschönen guten Morgen, Enjoy ist hier. 6.53 Uhr haben wir es.
1: Und hast du zwei Herzen in der Brust schlagen zur Fußball-WM? Das geht doch ganz vielen so, oder? Mhm. Also kenne ich mit Polen und Deutschland auch. Irgendwie ist man dann oft für zwei Teams. Aber gut, Polen ist jetzt nicht dabei. Also alles entspannt.
0: Unser Kollege Lars hat mit Mika gesprochen, gebürtiger Franzose, Koch und er lebt schon seit vielen Jahren bei uns im Norden, in Schwerin, in Mecklenburg-Vorpommern.
2: Wem drückst du denn mehr die Daumen? Der französischen Nationalmannschaft oder der deutschen Nationalmannschaft?
3: Die Franzose. Natürlich, ich bleib Franzose. Und falls etwas schief geht, dann drehe ich mich um zum Deutschland.
2: Okay, Frankreich fliegt in der Vorrunde aus, was wir nicht hoffen wollen, aber dann drückst du Deutschland die Daumen.
3: Ja. Dann ja.
0: Super. Das ist doch so praktisch. Und dann brauchen wir nur noch ein Selfie von Mika.
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0: Ja, schaut mal rein, welche Länder noch frei sind. Ist schon einiges gefüllt. Das WM-Sticker-Album ist auch sehr geil geworden.
1: Ist
0: findet
1: super.
0: Ihr auf enjoy.de oder natürlich auch ganz easy in der kostenlosen Enjoy-App. Moin.

0: Schönen guten Morgen. 7 Uhr haben wir es.
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2: Ich weiß, es ist Sommer, wir haben WM, Rente ist kein sexy Thema, aber wir müssen über die Rente reden. Diese Woche könnte unter anderem klarer werden, wie lange wir in Zukunft arbeiten müssen. Tabea Panda aus den Enjoy Infos. Warum ausgerechnet diese Woche?
3: Weil eine Kommission aus Wissenschaftlern und Politikern ihre Vorschläge zur Rente präsentiert. Und die ersten Punkte, bei denen die sich einig sind, die sind auch schon durchgesickert. Das Problem, das gelöst werden muss, ist ganz kurz gesagt, dass immer mehr Menschen Rente bekommen sollen, während immer weniger Menschen in die Kasse einzahlen. Was die Kommission vorschlägt, um das zu lösen, fasst Enjoy-Reporterin Anne-Kathrin Mellmann zusammen.
4: Unter anderem soll das Renteneintrittsalter langsam und schrittweise erhöht werden, und zwar abhängig von der durchschnittlichen Lebenserwartung. Wenn die um ein Jahr steigt, würde das Renteneintrittsalter um ein halbes Jahr erhöht. Also ganz konkret, die Rente mit 70, die gäbe es dann ungefähr erst im Jahr 2091. Wenn die Lebenserwartung nicht steigt, dann passiert auch beim Renteneintrittsalter nichts. Und außerdem soll es keine abschlagsfreie Rente mit 63 mehr geben. Die Frühverrentung bleibt durchaus möglich, aber die Rente fällt dann schmaler aus.
3: Die USA und der Iran verhandeln im Moment in der Schweiz über ein Friedensabkommen. Seit Februar gibt es ja Krieg zwischen den USA, dem Iran und Israel. Bei den Gesprächen vermitteln andere Staaten, nämlich Pakistan und Katar. Die haben nach der ersten Gesprächsrunde gesagt, dass es gut lief. Es soll jetzt unter anderem einen Zeitplan für die Gespräche geben. Am Wochenende ist die Kieler Woche gestartet. Die gilt als größte Segelsportveranstaltung der Welt. Gleichzeitig gibt es noch die ganze Woche Konzerte auf mehr als 20 Bühnen. Am ersten Wochenende sind schon 1,1 Millionen Menschen bei der Kieler Woche gewesen. Die Polizei sagte, es war überwiegend friedlich. Und bei der Fußball-WM hat Spanien gestern gegen Saudi-Arabien gewonnen und Belgien spielte 0:0 gegen den Iran. Eine Überraschung gab es von Kap Verde mit einem 2:2 gegen Uruguay. Und unsere Nationalmannschaft spielt erst Donnerstag wieder, dann gegen Ecuador.
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2: Ja, ist jetzt schon warm. Also ein Sieg am Kreismuseum in Niedersachsen haben wir 18 Grad, genau wie in Plau an der Elbe-Schleuse in Mecklenburg-Vorpommern. Heute größtenteils sonnig und trocken, am meisten Sonnenschein an der Nordsee. Im Süden von Niedersachsen sind so ein paar mehr Wolken unterwegs. Da kann es auch minimal ein paar kleine Schauer und Gewitter geben. Und 20 bis 30 Grad maximal.
0: 3:07. Wir schauen mal auf die Straßen, ein bisschen was ist los. A1 Osnabrück Richtung Bremen steht der zwischen Bremen-Brinkum und Temeling. 4 Kilometer Stau, dauert 20 Minuten länger. Und A261 Richtung A7 zwischen Tötensen und Dreikamburg Südwest 3 Kilometer. Gute Fahrt.
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2: 12 Morgen. Das Wetter ist eine 10 von 10.
0: Ja.
2: Tagsüber knappe 30 Grad und nachts können wir nicht pennen, weil es einfach zu warm ist. Deshalb fragen wir gleich mal unsere Senioren und Senioritas aus der Grauen Schlau-WG, ob die gute Tipps haben für so heiße Sommernächte.
0: Tja, 80 Jahre Lebenserfahrung müssen ja für irgendwas gut sein. Hören wir uns an in 6,5 Minuten.
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0: Guten Morgen, gleich 10 nach 7. Ihr seid bei Enjoy.
1: Das Wetter hat die letzten Tage gezeigt, was es kann. Und wir haben gezeigt, was wir nicht können. Bei Hitze schlafen.
0: Aber hallo.
1: Aber vielleicht können unsere zauberhaften und reifen Menschen ja helfen.
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0: Jeden Morgen schnackt unser Reporter Martin mit Menschen der Generation 80 plus über die großen und kleinen Fragen des Lebens. Und heute geht's um hoffentlich brauchbare Tipps für heiße Sommernächte.
3: Ich habe eine große Klimaanlage. Damit lasse ich mich immer berieseln. Und das ist so schön. Und das Fenster weit auf, obwohl man das nicht machen soll.
4: Ich wollte gerade sagen, Klimaanlage und Fenster auf.
3: Ich brauche die frische Luft.
4: Da schreit aber der Klimagott, oder?
3: Nö, da geht die Luzi immer ab.
4: Was hat die Klimaanlage gekostet?
3: Oh, die hat 400 Euro gekostet damals, wie mein Mann noch lebte. Und deswegen, wie er verstorben ist, habe ich die gleich eingesackt.
4: Also die Klimaanlage ist quasi Ihr Erbe?
3: Ja, kann man so sagen.
4: Tragen Sie was anderes?
5: Ja, ein Nachthemd natürlich.
4: Ein Nachthemd?
5: Nacht.
4: Oh, Martin. Entschuldigung.
5: Sind gut.
4: Vielleicht wollte ich das gerade auch so verstehen.
5: Ja, ich glaube schon.
4: Aber für Sie wäre das nichts?
5: Nein, schon gar nicht in dem Alter.
4: Wieso das denn nicht?
5: Wen soll ich denn noch hier bezirzen?
4: Ihr Tipp, wie schläft man am besten in heißen Sommernächten?
6: Ja, Sie werden jetzt wieder lachen. Selbst die Schwestern lachen hier. Wenn das heiß ist, ich schlafe ja sowieso nackt und dann nehme ich mir natürlich noch nasse Handtücher mit und schlafe daran. Und die Schwester, die kriegt dann nachts immer einen Schreck, wenn sie in mein Zimmer kommt und ich mit klitschnassem Handtuch auf den Kopf falle. Aber dann kann ich nur richtig schlafen.
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0: 17 Minuten nach 7. Es ist Enjoy. Wunderschönen guten Morgen. Und Swim. Hoho, das kann man dann auf jeden Fall richtig gut. Bei bis zu 30 Grad, die Sonne scheint. Der Sommer ist doch arrived, Leute.
1: Oh, Gott sei Dank. Also wir haben ja Anfang Juni unseren Pool zu Hause im Garten aufgestellt. Hm. Und dann hat es ja irgendwie gefühlt nur noch geschüttet und war so 17 Grad warm.
0: Ja, das war nicht so geil, ne?
1: War eher so eine Eistonne, wie du immer das eine Zeit lang gemacht hast. Aber da bin ich nicht reingegangen. Und jetzt ist doch das Comeback am Wochenende gefeiert worden. Woo. Ich lag da drin. 24 Grad hat unser Thermometer gesagt, hat der Pool.
0: Was habt ihr? Habt ihr so einen Frosch oder was habt ihr da als Thermometer? Oder so ein professionelles?
1: Nee, ganz langweilig. So ein Stab, so ein weißen.
0: Zum Reinhalten?
1: Ja, genau.
0: Aber man freut sich, wenn es steigt, ne?
1: Das ist total geil, das Gefühl.
0: Viel Spaß beim Planschen.
1: Danke.

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0: wunderschönen Montag wünschen wir euch. Hier ist Enjoy, 7.24 Uhr.
1: Und Tanja hat uns gerade eine kleine Sprachnachricht gesendet auf den Montagmorgen.
2: Guten Morgen, ihr Zaubermäuse. Ich war am Wochenende auf dem Hurricane und es war mega geil. Ich hatte die Tickets bei euch gewonnen und meine Stimme ist noch ein bisschen im Eimer, aber ich werde diese Arbeitswoche mit zauberhafter, positiver Energie starten.
0: Yes!
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0: Geil, das ist auch so ein Phänomen, ne? Wie so ein kleiner Ort mitten in Niedersachsen einmal im Jahr zu dem Hotspot für alle Weltstars wird. Wer war denn da wieder am Start? Natasha Bedingfield, Youngblood war da, The Offspring oder auch Kraftklub.
1: Und ihr habt auch genauso durchgezogen, Leute. Ganz viele aus der Enjoy-Community waren vor Ort und passend zur Uhrzeit wollten wir natürlich wissen, wie sieht denn eigentlich so ein typisches Festival-Frühstück aus?
4: Selbst eingelegte Gurken. Ich habe ein neues Hobby gefunden. Ich lege immer selber Gurken ein und da ist das erste Glas schon gestern leer gemacht worden.
5: Also normalerweise wäre es natürlich Bier, aber in diesem Jahr geht es leider nicht. Ich bin schwanger und esse hier so ein Couscous mit Falafel. Schmeckt gut.
6: Tatsächlich Sau vom Spieß oder wie das heißt, das ist schon ganz geil. Spanferkel. Kann man nur empfehlen.
7: Also da ich Festival-Neuanfänger bin, habe ich heute Morgen ein Brötchen gefrühstückt. Mit Käse überbacken. War sehr lecker.
8: Ja, also Bier mit dem Milchbrötchen. Genau, dann danach noch ein Bier eigentlich.
1: Ja, schrecklich.
0: Ja, guten Appetit wünsche ich dir. Also mein Spanferkel zum Frühstück, das kannst du einfach nur auf dem Festival machen, ne?
1: Und dann noch ein Bier aber. Und danach auch.
0: Eingelegte Gurken.
1: Lecker.

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8: Es ist 7:30, guten Morgen.
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9: So, es ist Montag, eine neue Fußball-WM-Woche startet. Wichtigster Punkt vom Wochenende nochmal. Deutschland hat gegen die Elfenbeinküste gewonnen. Aber es gab ja auch noch andere Spiele. Tabea Panda aus den Enjoy-Infos, erzähl mal.
10: Spanien hatte seinen ersten Sieg gegen Saudi-Arabien. Für Belgien dagegen gab es keinen Erfolg. Deren Spiel gegen den Iran endete 0:0. Eine Überraschung gab es von Kap Verde mit einem 2:2 gegen Uruguay. Und Ägypten hat 3:1 gegen Neuseeland gewonnen. Unser deutsches Team hat noch ein paar Tage Zeit bis zum nächsten Spiel gegen Ecuador. Was bei denen diese Woche geplant ist, erzählt Enjoy-Reporterin Tabea Kunze.
11: Heute bleibt der Trainingsplatz hier in Winston-Salem leer. Dafür ist es im Teamquartier aber umso voller. Denn viele Spieler haben wieder ihre Liebsten zu Besuch. Die Familien zu sehen, gibt den Jungs Kraft, sagt Bundestrainer Julian Nagelsmann. Morgen geht's fürs DFB-Team dann zurück auf den Trainingsplatz. Und am Mittwoch gibt es das Abschlusstraining auch nochmal hier in Winston-Salem. Bevor dann der kurze Flug nach New York wartet. Und dort im Finalstadion dieser Weltmeisterschaft geht's dann am Donnerstag um 22 Uhr deutscher Zeit gegen Ecuador.
10: Wie sieht unsere Rente irgendwann mal aus? Dazu hat eine Kommission mit Menschen aus Politik und Wissenschaft in den letzten Monaten Vorschläge erarbeitet. Die will sie morgen der Bundesregierung präsentieren. Es ist aber schon durchgesickert, dass wann wir in Rente gehen, in Zukunft an die Lebenserwartung in Deutschland gekoppelt sein könnte. Und es könnten zum Beispiel auch Selbstständige und Abgeordnete in den Rententopf einzahlen müssen. Gerade ist es ja wirklich sehr heiß in Europa. In Frankreich bleiben wegen dieser Hitzewelle heute hunderte Schulen geschlossen. Am Wochenende gab es dann nämlich teilweise um die 40 Grad und es könnte heute am Montag noch heißer werden. Gestern gab es deshalb auch schon in vielen Regionen ein Alkoholverbot in der Öffentlichkeit, um die Rettungsdienste zu entlasten. Alba Berlin ist neuer deutscher Basketballmeister. Die Berliner haben in der Finalserie gegen den FC Bayern München gewonnen. Für Alba Berlin ist das der 12. Meistertitel.
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8: An der Stelle auch liebe Grüße an meine Heimat Berlin. Habt ihr super gemacht.
12: Toll.
8: Sehr, sehr schön. Und Grüße gehen raus an unsere Schweißdrüsen, die unsere Temperatur so schön regulieren den ganzen Tag über. Heute wird's wieder heiß, Leute. Also größtenteils sonnig, am meisten Sonnenschein an der Nordsee und 20 bis 30 Grad maximal.
9: 7.32 Uhr. Wir gucken mal auf die Straßen. Wir haben Stau oder stockenden Verkehr ab einer Länge von 3 Kilometern. A1 Osnabrück Richtung Bremen steht ihr zwischen Bremen-Brinkum und Hemeling 4 Kilometer, dauert 20 Minuten länger. Dann die A27 Bremen Richtung Bremerhaven zwischen Bremerhaven-Süd und Geestemünde 3 Kilometer Stau. Und noch die A261 Richtung A7 zwischen Tötensen und Dreieck Hamburg-Südwest 3 Kilometer. Gute Fahrt!
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8: Und
9: ja, und apropos Hitzewelle in Frankreich, ihr habt es von Tabea gehört. Ich habe gerade so ein geiles Video aus Paris gesehen bei Instagram, wie da am Wochenende bei der Hitze einfach alle in den Fluss, also die Seine, gesprungen sind. Das sieht aus wie ein riesiges Freibad, als wäre es fast KI.
8: Ich finde das so krass, wie auf einmal so Gewässer, die normalerweise im Winter vielleicht nicht in Frage kämen. Im Sommer, nee, da geht auf jeden Fall
9: da
8: rein.
9: Da gehe ich
8: kein
9: rein.
8: Thema. Also.
9: Ich sehe nichts, nur Algen, aber ist doch scheißegal.
8: Komm gut.
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1: Falsch wacht ihr, Angel. Guten Morgen, Leute.
2: So, kurze Quizfrage. Was ist das hier? So, machen wir nochmal.
1: Ja, das ist kein nervöses Meerschweinchen, sondern Jasmin aus Salzgitter im Ausnahmezustand. Die hat nämlich letzte Woche rasiert. Und zwar hier.
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2: Jeden Morgen tritt jemand von euch in unserer Schnellraterunde an, um so viele Fragen wie möglich zu beantworten. Und wer die meisten richtigen Antworten gibt, wird Wochensieger oder Wochensiegerin. Letzte Woche war das Jasmin, die hat sich Tickets fürs Airbnb One Festival klargemacht. Es waren 5 richtige Antworten!
4: Oh mein Gott!
2: Ich glaube, da freut sich jemand sehr über Airbnb One Festival Tickets. Kann das sein?
4: Ja, total.
2: Wie cool, es hat geklappt.
1: Oh, ich freue mich immer noch, wie sie sich freut.
2: Ja,
1: es ist einfach nur geil. Leute, und das könnt diese Woche ihr sein. Diesmal geht es um 1x2 Tickets fürs Deichbrand Festival Mitte Juli in Cuxhaven in Niedersachsen mit Ikimel, 01099, Nico Santos, Materia, Scooter und ganz, ganz viele mehr.
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0: So Leute, 7:47 Uhr, es ist Angel, wunderschönen guten Morgen. Und einen Airfryer brauchen wir heute nicht. Leg die Sachen einfach kurz in die Sonne. Die Pommes werden auch so fertig, bis zu 30 Grad maximal.
1: Ja, und ob die Leute sich vielleicht eventuell beruhigen könnten. Sängerin Becky G hat gerade ein bisschen Stress wegen der Fußball-WM. Mhm. Sie hat amerikanische und mexikanische Wurzeln. Und ein paar mexikanische Fans sind jetzt saui, wie du sagen würdest. Mhm. Weil es ein Foto von ihr mit US-Trikot gibt.
0: Das gibt's ja wohl nicht. Da sage ich schon eins. Reliance un poco. Das war Spanisch und heißt, entspannt euch doch mal bitte.
1: Hallo, dieser Mann, ne?
0: Gut,
1: immer wieder eine Überraschung. Wir gönnen uns jetzt ganz neue Musik von ihr.
0: Guten Morgen.
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0: Naja klar, 6 Minuten vor 8, Angel hier. Guten Morgen.
1: Das könnte der erste Schritt zu einem Partner-Tattoo gewesen sein.
2: Dreht auf, guckt nach vorne, schöner Pass in den Treffer und 2:1.
0: Ja, mit dem 2:1 Sieg gegen die Elfenbeinküste am Samstag ist Deutschland sicher eine Runde weiter. Und wenn Deutschland die Fußball-WM der Männer gewinnt, dann machen sich David Raum und Julian Nagelsmann ein Partner-Tattoo. Also, das haben sie jedenfalls gesagt.
1: Und das will ich unfassbar doll, bitte. Wir haben unsere WM-Reporterin Tabea heute schon gefragt, ob sie schon sneaky rausgefunden hat, welches Motiv es wohl werden könnte.
3: Nee, das Motiv wissen wir nicht, aber es ist auf jeden Fall eine Wette, die die beiden abgeschlossen haben. Also wenn Deutschland Weltmeister wird, dann lassen sie sich ein Partner-Tattoo quasi stechen. David Raum wird Händchen halten beim Bundestrainer. Hat er schon angekündigt.
0: Boah, ich würde ja sagen, so ein Herz. Aber so ein halbes Herz bei jedem?
1: Finde ich fast ein bisschen langweilig. Ich wäre ja wieder für Arschgeweih. Sind ja wieder ein Ding.
0: Aber dann auch so ein Partner-Arschgeweih?
1: Ja, vielleicht.
0: Das nur Sinn macht, wenn man so die Ärsche aneinander hält.
1: Genau.
0: Wir haben es, Leute. Wir haben es doch. So,
1: das dritte Spiel der Nationalmannschaft gegen Ecuador sehen wir am Donnerstag um 22 Uhr im ersten Daumen drücken.
0: Jo.

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1: Dann zaubert so eine Mutter von drei Kindern hochschwanger noch einen schönen Eintopf und kocht so Marmelade ein. 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
3: Guten Morgen, gleich 8 Uhr.
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4: Ich weiß, es ist Sommer, wir haben WM, Rente ist kein sexy Thema, aber wir müssen über Rente reden. Diese Woche könnte unter anderem klarer werden, wie lange wir in Zukunft arbeiten müssen. Tabea Panda aus den Enjoy Infos, warum ausgerechnet diese Woche?
5: Weil eine Kommission aus Wissenschaftlern und Politikern ihre Vorschläge zur Rente präsentiert. Die ersten Punkte, bei denen sie sich einig sind, sind auch schon durchgesickert. Das Problem, das gelöst werden muss, ist ganz kurz gesagt, dass immer mehr Menschen Rente bekommen sollen, während immer weniger Menschen in die Kasse einzahlen. Was die Kommission vorschlägt, um das zu lösen, fasst Enjoy-Reporterin Anne-Kathrin Mellmann zusammen.
6: Unter anderem soll das Renteneintrittsalter langsam und schrittweise erhöht werden, und zwar abhängig von der durchschnittlichen Lebenserwartung. Wenn die um ein Jahr steigt, würde das Renteneintrittsalter um ein halbes Jahr erhöht. Also ganz konkret, die Rente mit 70, die gäbe es dann ungefähr erst im Jahr 2091. Wenn die Lebenserwartung nicht steigt, dann passiert auch beim Renteneintrittsalter nichts. Und außerdem soll es keine abschlagsfreie Rente mit 63 mehr geben. Die Frühverrentung bleibt durchaus möglich, aber die Rente fällt dann schmaler aus.
5: Vielleicht gab es das bei euch im Ort auch schon mal. Die Gemeinde will was bauen, aber es ist kein Geld da. So geht's vielen Städten und Gemeinden, und deshalb gibt's heute einen bundesweiten Aktionstag unter dem Motto Kommunen am Limit. Sie wollen auf ihre finanzielle Lage aufmerksam machen und zeigen, welche Angebote vor Ort durch fehlendes Geld bedroht sind. Australische Drogenfahnder haben 2,7 Tonnen Kokain gefunden. Das ist ein Rekord. Das Koks war in einem Vorort von Sydney in unterirdischen Bunkern versteckt. Die Beschuldigten sind 21 und 25 Jahre alt. Ihnen droht lebenslang Gefängnis. Wenn man diese Menge Kokain auf der Straße verkaufen würde, dann bekäme man geschätzt umgerechnet eine 500 Millionen Euro. Bei der Fußball-WM hat Spanien gestern gegen Saudi-Arabien gewonnen und Belgien spielte 0:0 gegen den Iran. Eine Überraschung gab es von Kap Verde mit einem 2:2 gegen Uruguay. Und unsere Nationalmannschaft spielt erst Donnerstag wieder, dann gegen Ecuador.
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4: Wie warm haben wir es denn in Brake an der Weserfähre in Niedersachsen? 18 Grad momentan. In Hamburg an den Landungsbrücken sind es schon 19. Heute größtenteils sonnig und trocken, am meisten Sonnenschein an der Nordsee. Im Süden von Niedersachsen sind so ein paar mehr Wolken unterwegs. Da gibt es auch später so ein paar kleine Schauer und Gewitter. Und 20 bis 30 Grad maximal.
7: 2,8. Wir schauen mal auf die Straßen. A1 Bremen Richtung Osnabrück steht jetzt zwischen Opusen-Bremen-Mahndorf und Asten 3 Kilometer. Dann die A1 Osnabrück Richtung Bremen zwischen Dreieckstur und Bremen-Asten 5 Kilometer. Dauert eine knappe halbe Stunde länger. Und A27 Bremen Richtung Bremerhaven zwischen Bremerhaven Süd und Geestemünde 3 Kilometer Stau. Gute Fahrt.
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4: Yes! Und Grüße gehen raus an alle in Mecklenburg-Vorpommern. Ihr bekommt bald Zuwachs, Leute. Ein guter Freund von mir zieht diese Woche hin, aus Berlin rein in dieses tolle Bundesland.
7: Geil.
4: Und vielleicht habt ihr auch so ein paar kleine Tipps für ihn, was man in den ersten Wochen so direkt umsetzen sollte.
7: Ja.
4: Was man sich angucken muss. Sagt mal gern Bescheid über die Enjoy-Apps, wäre nur geil.
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0: Leute, danke fürs Einschalten oder was? 9 Minuten nach 8 haben wir es gleich. Es ist Enjoy, guten Morgen.
1: So, Shoutout an alle, die gerade umziehen, so wie dein Freund Greg gerade, was du erzählt hast. Wenn ich mir vorstelle, ich müsste gerade Umzugskartons packen, danke nein. Oder am besten noch bei Freunden beim Umzug helfen, bin ich direkt krank. Gar kein Bock.
0: Ja, Fabi von unserem Enjoy-Podcast musste durch, der kennt das auch, der zieht gerade um und ist so am Hasseln dran.
2: Ich habe in den letzten 4 Tagen, glaube ich, im Schnitt 8 Stunden jeden Tag geschleppt, rumgemacht, aussortiert, es hat nicht aufgehört. Und dann kommen so süße Sachen, denkst du, oh ja, da ist ja noch ein Schrank, den räume ich nochmal eben aus.
0: Ja.
2: Dauert 3 Stunden.
0: Hey, umziehen ist einfach Kackibert des Wahnsinns, oder? Ich sag mal so, lieber abschaffen.
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0: Lieben wir Teddy Swims hier bei Enjoy. 8.16 Uhr haben wir es. Guten Morgen.
1: Und ganz viel Liebe geht raus an alle Menschen, die heute draußen arbeiten.
0: Boah, ja.
1: Ihr seid heftige Maschinen.
0: Ihr seid krass, ja.
1: Wir hoffen, ihr habt genug zu trinken und seid gut am Cremen dran. Ne?
0: Mhm.
1: Und diese Woche, es geht heiß weiter. Freitag wird es am heißesten. Bis zu 33 Grad in Schwerin in Mecklenburg-Vorpommern. Bis zu 31 Grad in Kiel in Schleswig-Holstein. Bis zu 36 Grad in Hamburg. Und sogar bis zu 37 Grad in Hannover. Aber jetzt wird's noch wilder. Gefühlt wie 40.
0: Können wir nicht alle gesammelt hitzefrei bekommen? Kann man das irgendwo beantragen?
1: Also hier, ich wäre dafür. Gibt's da irgendwas hier bei uns im Intranet? Ich guck mal gleich nach.

0: Endlich, Leute, 8.22 Uhr. Es ist Enjoy. Wunderschönen guten Morgen. Und wir haben doch das ganze Wochenende drauf gewartet. Martina, jetzt äußere dich mal bitte. Wie war dein Jahrgangstreffen am Wochenende?
1: Ja, ich weiß gar nicht, ob ihr sowas vielleicht schon mal gemacht habt, wirklich so Leute nach Jahren, nach der Schulzeit mal wieder zu treffen. Wir haben uns verabredet.
0: Geil, ey.
1: 40 Leute waren wir, haben uns erst in der Schule getroffen, waren da noch was essen. Und in der Schule haben wir von unserem ehemaligen Lehrer, unserem Kunstlehrer, noch eine Führung durch die Schule bekommen.
0: Nett.
1: Und es kommt ja immer darauf an, was man so für Erinnerungen an die Schulzeit hat. Meine sind eigentlich überwiegend positiv. Und es war natürlich total lustig, weil das war ein kompletter Throwback-Vibe, ne? Durch diese Gänge zu gehen. Ich habe das Gefühl gehabt, mein Schwarm kommt gleich um die Ecke, so kam aber nicht. Und dann waren wir im Musikraum, wir waren im Kunstraum, da roch es wie immer nach diesen, kennt ihr noch diese Lappen, die man, wenn man die nicht richtig gesäubert hat nach dem Kunstunterricht, mit der Farbe und so, dann rochen die so richtig muffig, wenn die so am Waschbecken lagen.
0: Oh. Du meinst die von der Tafel?
1: Ja, auch, aber es gab manchmal auch, wo du noch die Pinsel dann abgetrocknet hast nach dem Malen.
0: Aha.
1: Das waren so komische Wischlappen.
0: Ja, ich weiß genau,
1: und
0: was
1: die
0: du
1: haben
0: meinst.
1: So gestunken und die lagen da auch wieder.
0: Aber sah alles noch gleich aus auch?
1: Es sah alles gleich aus, es war einfach nur komplett neu gestrichen. Und was mein absolutes Highlight war, ich weiß nicht, ob das jemals einer von euch geschafft hat oder du auch, wir durften ins Lehrerzimmer. Der hat uns einmal komplett durchs Lehrerzimmer geführt und wir waren so...
0: Wie war das so? Also hast du da irgendwie was wahrgenommen vielleicht?
1: Es war einfach ein Raum mit Tischen und Regalen, das war ganz...
0: Ja. Aber früher dachte man so, das wäre so der Schrank von Narnia. Wenn man da reingeht, so,
1: ja,
0: manchmal
1: man das,
0: hat man geklopft. So.
1: Genau, ja, können Sie nochmal den Schlüssel dafür bringen oder
0: dann
1: so.
0: Dann hat man immer so gelugt. So,
1: ja, genau.
0: Wer knutscht da rum hinten? Okay.
1: Nee, war einfach nur ein ganz normaler Raum. Aber es war sehr schön. Also wenn ihr noch gute Erinnerungen an die Schulzeit habt, organisiert sowas mal. Es lohnt sich, es macht total viel Spaß, mit den Leuten wieder zu quatschen, zu sehen, was ist aus denen geworden, was ist aus uns geworden. Man hat ja irgendwie doch noch eine gewisse Vertrautheit.
0: Ach, wie schön, ey. Darauf erstmal einen kleinen Throwback-Song,
1: aber
0: oder?
1: Aber bitte doch.
0: Den gab es damals doch auch schon.
1: Mhm.
0: Den fühlen wir ja nur. Crazy Town mit Butterfly. Und vielleicht kommt ja der Schwarm Tobi um die Ecke. Man weiß es nicht.

0: 9. Godmorgen.
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2: Falls ihr eventuell das Wochenende beim Hurricane durchgefeiert und nichts mitbekommen habt, Deutschland hat bei der Fußball-WM am Samstag gegen die Elfenbeinküste gewonnen. Tabea Panda aus den Enjoy-Infos. Wie geht's denn für unsere Nationalmannschaft diese Woche weiter?
3: Das nächste Spiel gegen Ecuador, das ist erst am Donnerstagabend und heute gibt's auch erstmal kein Training. Die Familien der Spieler sind nämlich zu Besuch. Morgen ist aber wieder Training angesetzt, Mittwoch dann Abschlusstraining und dann fliegen alle nach New York. Da findet das Spiel gegen Ecuador nämlich statt. Seit Februar gibt es Krieg zwischen den USA, dem Iran und Israel. Wir haben da die letzten Wochen oft drüber gesprochen, weil dieser Krieg bei uns zum Beispiel dazu führt, dass Tanken teurer ist. Inzwischen verhandeln die USA und der Iran aber über ein Friedensabkommen. Bei den Gesprächen vermitteln andere Staaten, nämlich Pakistan und Katar. Und die sagen, es gibt Fortschritte. Wie die aussehen, erklärt Enjoy-Reporter Jonas Valentin Weber.
4: Vorgesehen ist demnach unter anderem, dass eine Koordinierungsstelle geschaffen wird, die sich um die schwierigsten Punkte kümmern soll. Dazu zählt unter anderem die Straße von Hormuz, die seit längerer Zeit vom Iran blockiert wird. Ziel ist es, dass Schiffe, die für den weltweiten Ölhandel wichtige Meerenge, wieder problemlos passieren können. Weiterer Punkt, die Lage im Libanon. So soll die Koordinierungsstelle dafür sorgen, dass sich die israelische Armee und die Hisbollah-Miliz dort nicht mehr gegenseitig angreifen. Kurz nach Beginn der Gespräche hatte die iranische Delegation das Luxushotel in der Nähe von Luzern vorübergehend verlassen, wegen neuer Drohungen von US-Präsident Trump.
3: An der Nordsee bekommen die Seehunde gerade Nachwuchs. Jungtiere, die ohne Eltern gefunden werden, kommen in Seehundstationen, Norddeich in Niedersachsen und Friedrichskoog in Schleswig-Holstein. Da werden sie aufgezogen und dann ausgewildert. Die Station in Friedrichskoog hat seit Mai schon fast 100 Heuler aufgenommen. Das sind ungefähr genauso viele wie letztes Jahr.
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0: Summertime, it is. Auf jeden Fall, aber sowas von heute größtenteils sonnig und trocken. Am meisten Sonnenschein an der Nordsee. Im Süden von Niedersachsen sind so ein paar Wolken unterwegs. Die haben auch so minimal Schauer und Gewitter dabei. Aber Leute, 20 bis 30 Grad to the maximum.
2: Gleich 8.33 Uhr. Auf den Straßen ist nicht ganz so viel los. Hält sich in Grenzen. A1 Bremen Richtung Osnabrück zwischen Uppus und Bremen-Mahndorf und Asten 3 Kilometer. Dann A1 Osnabrück Richtung Bremen zwischen Dreieckstur und Bremen-Asten 5 Kilometer. Dauert eine knappe halbe Stunde länger. Die A7 Hamburg Richtung Flensburg ist zwischen Aufschlag und Schleswig-Jage wegen Grünpflege bis 14 Uhr heute gesperrt. Und A27 Bremen Richtung Bremerhaven zwischen Bremerhaven Süd und Geestemünde 3 Kilometer. Gute Fahrt!
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0: Ja, moin. Und es ist eh schon heiß bei uns, aber Leute, jetzt wird's richtig heiß.
2: Ja, wir reden über Sex, genauer gesagt darüber, warum der so richtig gesund sein kann, wissenschaftlich bewiesen. Mhm. Was Sex so gut für uns macht, das hören wir uns gleich mal ganz genau an in 6 Minuten.
0: Sechs Minuten.
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0: Wunderschönen guten Morgen. Enjoy ist hier. Gleich 20 vor 9.
1: Und wir müssen jetzt mal über Sex reden.
2: Ja, natürlich.
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0: Das ist unsere Wissensrubrik, aus der wir alle was Nützliches für den Alltag mitnehmen. Es gibt ja vieles, was wir für unsere Gesundheit tun können. Also gut ernähren, Sport machen. Ja. Aber am meisten Spaß bringt vermutlich Sex. Hm. Und Sex ist richtig gut für unsere Gesundheit, erklärt uns jetzt Dr. Julia Fischer vom YouTube-Kanal ARD Gesund.
4: Wenn wir Sex haben, dann wird ein gigantischer Hormoncocktail ausgeschüttet. Dieser Cocktail, der macht wirklich unglaubliche Effekte für den ganzen Körper. Also er hilft beim Einschlafen und kann Schlafstörungen bessern, reduziert Stress, baut nämlich wirklich so die Stresshormone Adrenalin und Cortisol ab, kann dadurch sogar das Herz-Kreislauf-System schützen, also vor Bluthochdruck schützen zum Beispiel und vor Herzinfarkten. Sex stärkt das Immunsystem. Also Personen, die so ein- bis zweimal die Woche Sex haben, die werden tatsächlich weniger häufig krank als Menschen, die viel mehr oder viel weniger Sex haben. Außerdem, und das ist auch irre, finde ich, können häufige Ejakulationen das Risiko für Prostatakrebs senken.
1: Krass. Und dabei ist es gar nicht so wichtig, wie lange wir Sex haben?
4: Nee, im Prinzip ist das egal. Was relativ entscheidend ist, ist, dass der Höhepunkt für beide stattfindet. Also weil dann werden tatsächlich die meisten Hormone ausgeschüttet, die diese ganzen positiven Effekte haben. Die Hormone werden schon ausgeschüttet, wenn man anfängt zu kuscheln und sich umarmt und so weiter. Aber am allermeisten davon passieren halt beim Orgasmus. Dann hat es auch die besten Effekte für jeden.
1: Ah, perfekt. Wieder was gelernt. Danke, Julia.
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0: Ist das schön? 8.47 Uhr, es ist Enjoy. Wunderschönen guten Morgen, Leute. Und wisst ihr was? Heute wird es richtig heiß. Bis zu 30 Grad, die Sonne scheint, ein paar Wölkchen sind auch da, größtenteils aber trocken. Summertime, for sure.
1: Wenn bei euch eh schon der Schweiß von der Stirn tropft, dann kann ich euch sagen, bei uns tropft er am Donnerstag sogar von der Decke.
0: Oh.
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0: Donnerstag legt Musikproduzent und DJ Junot Ass hier vor uns im Studio auf. Also Kaffee brauchen wir an dem Morgen nicht.
1: Nö.
0: Wir dancen uns einfach rein in den Arbeitstag. Ilka will auch dabei sein. Tag, moin.
3: Ja, guten Morgen.
0: Ja, wie hast du das Wochenende genossen?
3: Ich war auf Langeoog.
1: Oh, wie schön.
0: Geil.
3: Ja, das war schön. Es war nur den Samstag, aber trotzdem war sehr angenehm dort.
0: Nicht wahr?
1: Nur am Strand gelegen oder was habt ihr gemacht?
3: Ja, genau. Entspannt am Strand gelegen und dann auch lecker was gegessen.
0: Oh, Ilka, du hast das Leben ja wirklich verstanden.
3: Ich gebe mein Bestes.
0: Richtig gut, richtig gut.
1: So, und am Donnerstag haben wir gehört, würdest du gerne das nächste Highlight in den Kalender eintragen? Frühestes DJ-Set des Nordens.
3: Ja, das wäre super.
1: Ja, da bist du dabei.
3: Wirklich?
0: Ja, klar. Ja,
1: haben wir noch Platz frei.
0: Kommst du rum?
3: Ja, sehr schön, da freue ich mich.
0: Ach, toll. Da lernen wir uns endlich mal kennen, Ilka. Und da kannst du uns ein bisschen Lifestyle-Tipps geben, wie wir da noch geil am Strand chillen können und so, wie wir unsere Zeit genießen.
3: Ja, dann mache ich meine Liste fertig.
0: Ja, sehr gut, das finde ich schön. Schöne PowerPoint.
1: Sehr gut. Dann freuen wir uns auf Donnerstag und hab bis dahin ein paar schöne Tage und vor allem creme dich gut ein.
3: Ja, das mache ich.
1: Und ihr könnt auch noch dabei sein. Wir haben noch ein paar Plätze frei auf der Gästeliste. Anmelden geht über enjoy.de oder in der Enjoy-App. Und jetzt für euch Junot Ass ganz neu mit Flipside.

0: Herzlich willkommen bei Enjoy. 6 Minuten vor 8. Vor 9.
1: Und alle so,
0: oh Gott, ich bin, nee, vor 9, Leute, alle gut.
1: Was ist wichtiger, bei der Fußball-WM mitspielen oder die Geburt seines eigenen Kindes nicht verpassen? Darum gibt's gerade Aufregung in Belgien. Fußballer Jeremy Doku und seine Frau erwarten gerade ein Kind. Und das kommt wohl ausgerechnet während der K.O.-Runde der WM zur Welt.
0: Okay.
1: Doku selbst sagt, er will bei der Geburt dabei sein. Logisch. Für uns. Einige Fans finden das nicht so logisch. Eine Sportmoderatorin hat sogar gesagt, da hast du die Chance, an der WM teilzunehmen. Es gibt hunderte Fußballer, die alles geben würden, um in dieser Position zu sein. Und dem Vater kommt bei der Geburt ohnehin nur eine Nebenrolle zu.
0: Ja, komm, aber das ist doch, glaube ich, ein magischer Moment, wenn man da dabei ist. Ich weiß jetzt nicht, aber
1: ja,
0: stimmt.
1: Ich habe es ja jetzt vor 10 Monaten gehabt. Ich sag mal so, Basti, mein Mann, hatte die wichtigste Nebenrolle ever, weil der hat die ganze Zeit meinen Gesichtsventilator gehalten, weil es zu heiß war. Und hat
0: das wusste ich ja gar nicht. Das ist ja nur geil.
1: Und hat mir die ganze Zeit Wasser gereicht. Also es ist eine sehr wichtige Nebenrolle und ich persönlich würde es schon verstehen, wenn er sagen würde, Leute, macht das mal heute allein mit dem Spiel, ich muss mal kurz meiner Frau helfen.
0: Das ist das Leben, Leute, und das ist nur Fußball.

0: Guten Morgen, 9 Uhr.
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2: Wie lange müssen wir in Zukunft arbeiten und wann können wir in Rente gehen? Das ist bei den meisten von uns zwar noch eine Weile hin, betrifft uns aber alle. Tabea Panda aus den Enjoy Infos. Warum reden wir heute drüber?
3: Weil es neue Vorschläge dazu gibt, wie unsere Rente in Zukunft aussehen soll. Die hat eine Kommission mit Menschen aus Wissenschaft und Politik erarbeitet und will sie morgen der Bundesregierung präsentieren. Einige Punkte sind aber schon durchgesickert. Was sich ändern soll, sagt uns Enjoy-Reporterin Katharina Ratzmann.
4: Erstmal das Alter. Es soll an die Lebenserwartung in Deutschland gekoppelt werden, wann man in Rente geht. Wenn wir statistisch gesehen ein Jahr älter werden, sollen wir ein halbes Jahr länger arbeiten müssen. Ob man schon 45 Jahre gearbeitet hat, soll keine Rolle mehr spielen. Wenn man gesundheitlich nicht mehr kann, dann soll man unter bestimmten Bedingungen aber früher in Rente gehen dürfen. Und ein Teil unserer Rentenbeiträge soll am Aktienmarkt angelegt werden. Damit will die Kommission das Rentenniveau stabil halten. Könnte aber sein, dass wir dadurch mehr für die Rente einzahlen müssen.
3: Die USA und der Iran verhandeln im Moment in der Schweiz über ein Friedensabkommen. Seit Februar gibt es ja Krieg zwischen den USA, dem Iran und Israel. Bei den Gesprächen vermitteln andere Staaten, nämlich Pakistan und Katar. Die haben nach der ersten Gesprächsrunde gesagt, dass es gut lief. Es soll jetzt unter anderem einen Zeitplan für die Gespräche geben. In ganz Europa ist es gerade warm bis sehr heiß. Frankreich zum Beispiel hatte am Wochenende um die 40 Grad. Deshalb gab es in vielen Regionen ein Alkoholverbot in der Öffentlichkeit, um die Rettungsdienste zu entlasten. Und weil es in Frankreich heute noch heißer werden könnte, bleiben hunderte Schulen dort geschlossen. In Ostfriesland ist ein 52-Jähriger bei einer Boßelmeisterschaft zusammengebrochen und später im Krankenhaus gestorben. Warum er kollabiert ist, ist bisher nicht bekannt. Die Boßelmeisterschaftswettkämpfe wurden nach dem Vorfall abgebrochen.
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2: Wir schauen mal auf das Wetter drauf. Heute größtenteils sonnig und trocken, am meisten Sonnenschein. An der Nordsee im Süden von Niedersachsen sind ein paar Wölkchen unterwegs. Die haben so ein paar Schauer und Gewitter auch dabei. Und es wird warm, Leute. 20 bis 30 Grad maximal.
5: Gleich 3 nach 9. Wir gucken mal auf die Straßen bei uns im Norden. A1 Bremen Richtung Osnabrück steht hier zwischen Opusen, Bremen-Mahndorf und Asten 4 Kilometer. Dann Osnabrück Richtung Bremen zwischen Dreieckstur und Bremen-Asten 5 Kilometer Stau. Dauert eine knappe halbe Stunde länger. Die A7 Hamburg Richtung Flensburg ist zwischen Aufschlag und Schleswig-Jage wegen Grünpflege noch bis 14 Uhr heute gesperrt. Dann haben wir die A27 Bremen Richtung Bremerhaven zwischen Bremerhaven Süd und Geestemünde 3 Kilometer Stau. Und noch die A44 Kassel Richtung Dortmund ist zwischen Dreikassel Süd und Kreuzkassel West wegen eines Polizeieinsatzes gerade gesperrt. Gute Fahrt.
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2: Jo Leute, das Wetter ist eine 10 von 10. Ja. Tagsüber knapp über 30 Grad und nachts können wir nicht pennen, weil es zu warm ist. Deshalb fragen wir gleich mal unsere Senioren und Senioritas aus der Grauen Stau-WG, ob die gute Tipps haben für so heiße Sommernächte.
5: 80 Jahre Lebenserfahrung müssen ja für irgendwas gut sein. Ne? Hören wir uns an in 6 Minuten.
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0: Buongiorno, Enjoy ist hier gleich 9:09.
1: Das Wetter hat in den letzten Tagen gezeigt, was es kann, und wir haben gezeigt, was wir nicht können. Bei Hitze schlafen.
0: Aber hallo.
1: Aber vielleicht können ja unsere zauberhaften und reifen Menschen da so ein bisschen helfen.
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0: Jeden Morgen schnackt unser Reporter Martin mit Menschen der Generation 80 plus über die großen und kleinen Fragen des Lebens. Und heute geht es um hoffentlich brauchbare Tipps für heiße Sommernächte.
3: Ich habe eine große Klimaanlage. Damit lasse ich mich immer berieseln. Und das ist so schön. Und das Fenster weit auf, obwohl man das nicht machen soll.
4: Ich wollte gerade sagen, Klimaanlage und Fenster auf.
3: Ich brauche die frische Luft.
4: Da schreit aber der Klimagott, oder?
3: Nö, da geht die Luzi immer ab.
4: Was hat die Klimaanlage gekostet?
3: Oh, die hat 400 Euro gekostet damals, wie mein Mann noch lebte. Und deswegen, wie er verstorben ist, habe ich die gleich eingesackt.
4: Also die Klimaanlage ist quasi Ihr Erbe?
3: Ja, kann man so sagen.
4: Tragen Sie was anderes?
5: Ja, ein Nackthemd natürlich.
4: Ein Nackthemd?
5: Nackt.
4: Entschuldigung.
5: Sind gut.
4: Vielleicht wollte ich das gerade auch so verstehen.
5: Ja, ich glaube schon.
4: Aber für Sie wäre das nichts?
5: Nein, schon gar nicht in dem Alter.
4: Wieso das denn nicht?
5: Wen soll ich denn noch hier bezirzen?
4: Ihr Tipp, wie schläft man am besten in heißen Sommernächten?
6: Ja, Sie werden jetzt wieder lachen. Selbst die Schwestern lachen hier. Wenn das heiß ist, ich schlafe ja sowieso nackt. Und dann nehme ich mir natürlich noch nasse Handtücher mit und schlafe daran. Und die Schwester, die kriegt dann nachts immer einen Schreck, wenn sie in mein Zimmer kommt und ich mit klitschnassem Handtuch auf dem Kopf falle. Aber dann kann ich nur richtig schlafen.
2: Perfekt. Grau und schlau. Morgen wieder um 10 nach 9 in eurer Enjoy Morning Show.

0: Die Temperaturen tun wohl auch uns ganz gut, Leute.
1: Weiß ich
0: 16
1: nicht.
0: Minuten nach 9, es ist Enjoy, Tag, moin. Und heute bis zu 30 Grad, die Sonne knallt. Vergesst die Sonnenbrille nicht und ja, die Creme nicht. Und dann ist alles tutto bene.
1: Stell dir mal vor, ihr geht über die Straße und dann hängt da ein riesiges Plakat von euch. Fändest du das gut jetzt oder wäre dir das peinlich?
0: Ich fände das super. Ich finde, es hängen sowieso zu wenig Plakate von mir in der Stadt.
1: Gut, das werden wir ändern. Olivia Rodrigo hat sich gefreut. Sie hat ein Bild gepostet, wo sie vor einem ihrer Plakate zum neuen Album steht und es richtig feiert, richtig stolz ist. Und ihre Single vom neuen Album geben wir uns doch jetzt on top.
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0: Ja, wunderschönen guten Morgen. 9.24 Uhr, ihr seid doch bei Enjoy.
1: Zwei Spiele, eine Niederlage. Also der Start in die Fußball-WM für Paraguay war jetzt nicht so mega stark, aber die Menschen sind trotzdem so happy. Das hat Freddy unserem Kollegen Lars erzählt. Freddy ist nämlich in Paraguay geboren, lebt jetzt aber schon einige Jahre bei uns im Norden in Rothenburg-Wümme in Niedersachsen.
2: Die ganze Stadt ist rot-weiß mit paraguayischer Flagge und alle feiern. Wir sind wieder dabei. Seit einer Ewigkeit waren wir nicht bei der WM.
3: Das ist ein geiles Gefühl, ne?
2: Genau, so ist es.
3: Mega, Freddy. Ey, Freddy, vielen Dank, dass du dir eben die Zeit genommen hast und vielen lieben Dank, dass du uns ein Foto geschickt hast. Damit können wir die nächste Seite füllen.
2: Gerne, gerne.
0: Und zwar die nächste Seite von unserem Enjoy-WM-Sticker-Album.
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0: Genau, das ist gerade eure Mission. Gemeinsam mit unserem Kollegen Lars füllt das Enjoy-WM-Sticker-Album. Aber anstelle von Stickern der Profis brauchen wir doch Selfies von euch. Also von Menschen aus dem Norden mit Wurzeln aus einem der 48 Teilnehmerländer der WM.
1: Also einige Selfies kleben schon drin, aber es fehlen immer noch einige, zum Beispiel Südafrika, Marokko oder Kap Verde. Und vielleicht kennt ja jemand mit Wurzeln aus einem dieser Länder. Dann besorgt uns schnell ein Selfie und helft Lars bei dieser Mission Norddeutschland.

0: Leute, es ist unsere Zeit, 9:30. Guten Morgen.
1: Wir gucken nochmal auf die Straßen. Ihr steht auf der A1 Bremen Richtung Osnabrück zwischen Uphusen, Bremen-Mahndorf und Asten, 4 Kilometer vor der Baustelle. Dann die A1 Osnabrück Richtung Bremen zwischen Bremen-Brinkum und Asten, 4 Kilometer vor der Baustelle. Die A7 Hamburg Richtung Flensburg ist zwischen Aufschlag und Schleswig-Jagel wegen Grünpflege bis 14 Uhr gesperrt. Und dann haben wir noch die A27 Bremen Richtung Bremerhaven zwischen Bremerhaven Süd und Geestemünde, 3 Kilometer. Gute Fahrt.
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0: Na, morgen!
1: Also der Sommer hat doch wirklich das beste Obst, oder? Ich meine, so Mandarinen im Winter ist auch irgendwie ganz nice. Aber am Wochenende habe ich Kirschen auf dem Markt gekauft. Die guten alten Knubberkirschen. Mal direkt erstmal eine probieren, ob die auch gut sind. Hervorragend.
0: Warum heißen die eigentlich Knubber?
1: Weiß ich jetzt auch nicht. Ist das die Sorte oder so?
0: Ich weiß
1: oder
0: nicht.
1: Muss man die so,
0: weil man die so knubbert, ne?
1: Ich denke, das wird sein, ja.
0: Wir finden es raus.
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0: Guten Morgen, Enjoys hier. 9.39 Uhr haben wir es.
1: Ey, ich hatte so FOMO, Leute, als ich die Bilder und Videos gesehen habe auf unseren Enjoy Social Media Kanälen.
0: Mhm.
1: 3 Tage Ausnahmezustand. War aber auch irgendwie geil, oder?
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0: Yes, wir haben zusammen mit euch gefeiert das 30. Jubiläum Hurricane 26 mit den ganz großen Acts. The Offspring, Kraftklub, Youngblood war auch am Start. Und was gehört zu einem guten Festivalbesuch?
1: Mhm.
0: Ein viel zu heißes Zelt. Schuhe, die man danach eigentlich in die Tonne treten kann.
1: Aha.
0: Erstmal aber ein gutes Frühstück. Und unser Enjoy-Festival-Reporter Moritz hatte ein ganz besonderes Camp gefunden die letzten Tage.
3: Bei euch werden Eier verkauft oder was geht bei euch?
4: Hier gibt es Eier bei uns.
3: Ja.
4: Gekochte und auch ungekochte Eier.
3: Das ist Freilandhaltung.
4: Das ist Freilandhaltung. So aus dem Hühnermobil auch.
3: Ja, guck mal, nicht schlecht. Und ihr macht euch die auf fertig, oder?
4: Wir machen sie auch fertig. Willst du auch mal eins probieren?
3: Unbedingt. Habt ihr eins fertig?
4: Ja.
3: Oh, dann machen wir mal hier ein. Oh, guck mal, das ist direkt... Das habt ihr schon gekocht? So, guck mal, Ei ist gepult. Ich mache mal Geschmackstest für euch hier.
4: Oh.
3: Das ist ein Top-Ei.
4: Siehst du? Dann läuft es auch.
1: Nee, Leuten beim Essen zuhören, richtig geil.
0: Immer lecker.
1: Krass auf jeden Fall. Alle Highlights findet ihr natürlich auch bei uns in der kostenlosen Enjoy-App. Oh,

0: 9:47 ist ein Job Wunder. Schönen guten Morgen. Und wenn das Thermometer heute teilweise über 30 Grad zeigt, dann wissen wir, es ist der 22.06. Es ist Norddeutschland. Summer has officially arrived.
1: Ja, und wissen wir auch alle, bei der Hitze müssen wir viel trinken, aber bitte nur Softdrinks und Wasser, sagt zumindest jetzt Frankreich. Da ist es ja gerade noch heißer als bei uns, bis zu 41 Grad. Und deswegen gab es am Wochenende in einigen Ecken das erste Mal ein Alkoholverbot an öffentlichen Orten.
0: Also soll vor allem die Rettungskräfte entlasten. Die haben ja bei der Hitze eh schon genug zu tun. Mhm. Und wenn dann noch on top Menschen kommen, die vielleicht durch den Alkohol übermütig werden.
1: Ja.
0: Morgen, nee, über diesen Zaun. Da kann ich locker klettern.
1: Oh, bitte nicht.
0: Hold my beer. Zack, musst du einen RTW rufen. Also ich finde es eigentlich keine schlechte Idee.
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0: Wunderschönen guten Morgen, Enjoy ist hier, 9.53 Uhr.
1: So, Hurricane ist rum, aber es geht doch direkt weiter mit dem Deichbrand-Festival.
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0: Jeden Morgen tritt jemand von euch in unserer Schnellraterunde an, um so viele Fragen wie möglich zu beantworten. Und wer die meisten richtigen Antworten hat, wird Wochensieger oder Wochensiegerin.
1: Leute, das könnt diese Woche ihr sein. Diesmal geht es um einmal zwei Tickets fürs Deichbrand Festival in Niedersachsen mit Ekimel, 01099, Nico Santos, Materia, Scooter und noch ganz viele mehr.
0: Ab Mittwoch startet die Spielrunde. Anmelden geht jetzt ganz easy auf enjoy.de oder in der kostenlosen Enjoy-App. Wir zwei verlassen jetzt das Studio, wir haben Hitze frei. Und hier geht's weiter mit Ronja. Viel Spaß. Tschüss.

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4: 10 Uhr haben wir's.
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4: Vielleicht kennt ihr das auch aus eurem Ort. Das Freibad müsste mal saniert werden. Neuer Spielplatz müsste mal her. Die Radwege sind kaputt. Aber die Gemeinde sagt, sorry Leute, dafür haben wir kein Geld. Tabea Panda aus den Enjoy-Infos. Finanziell sieht es ja gerade nicht gut aus für viele Städte und Gemeinden.
5: Genau, der Städtetag, das ist ein Interessenverband für Städte, sagt, mehr als 80% sind im Minus. Darauf wollen die Kommunen heute mit einem Aktionstag aufmerksam machen. Warum die Orte finanziell so unter Druck stehen, erklärt Enjoy-Reporter Marian Schäfer am Beispiel des Kreises Steinburg in Schleswig-Holstein.
6: Also die Kommunen sehen vor allem das Problem, dass Bund und Land ihnen immer mehr Pflichtaufgaben übertragen, aber dafür nicht genügend Geld zahlen. Beim Kreis Steinburg etwa sind rund 3/4 des gut 400 Millionen Euro Haushalts quasi geblockt. Für Sozialhilfe und Jugendhilfe zum Beispiel. Und wenn der Kreis dann Schulen neu bauen oder Straßen sanieren muss, was im Grunde auch Pflichtaufgaben sind, geht das oft nur mit geliehenem Geld. Im Zweifel werden deshalb Projekte oft immer wieder verschoben. Was vor Ort dann für viel Frust sorgt.
5: Wie sieht unsere Rente irgendwann mal aus? Dazu hat eine Kommission mit Menschen aus Politik und Wissenschaft in den letzten Monaten Vorschläge erarbeitet. Die will sie morgen der Bundesregierung präsentieren. Es ist aber unter anderem schon durchgesickert, dass wann wir in Rente gehen, in Zukunft an die Lebenserwartung in Deutschland gekoppelt sein könnte. Und die Rente, das ist eine von mehreren Reformen, die die Bundesregierung gerne schnell beschließen würde. Um diese Reformen zu besprechen, hatte sie sich vor 2 Wochen schon mal mit Gewerkschaften und Arbeitgeberverbänden getroffen. Heute soll es überraschend ein weiteres Treffen geben. Das wurde unseren Kollegen vom ARD-Hauptstadtstudio bestätigt. Dass es das geben soll, war eh geplant, aber eigentlich nicht ganz so schnell. Australische Drogenfahnder haben 2,7 Tonnen Kokain gefunden. Das ist ein neuer Rekord. Das Kokain war in einem Vorort von Sydney in unterirdischen Bunkern versteckt. Die Beschuldigten sind 21 und 25 Jahre alt. Wenn man diese Menge Kokain auf der Straße verkaufen würde, bekäme man geschätzt umgerechnet eine 500 Millionen Euro.
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4: Mensch, ist ja fast kalt draußen. 5 Grad weniger heute als noch am Wochenende auf den Inseln und an den Küsten. So ab 20 Grad maximal geht's da los. Im südlichen Niedersachsen kriegen wir heute bis zu 30 Grad. Viel Sonne ist am Start, vor allem an der Nordsee. Es bleibt überwiegend trocken, nur so Richtung Harz kann es ein paar Schauer geben, aber wirklich kaum. Morgen dann örtlich ein paar Wärmegewitter, die kommen dann dazu, aber weiterhin überwiegend sonnig und trocken. A1 Bremen Richtung Osnabrück. Zwischen Opphusen, Bremen-Mahndorf und Arsten 4 Kilometer Stop and Go von der Baustelle. Dann A1 Osnabrück Richtung Bremen. Zwischen Bremen-Brinkum und Arsten 4 Kilometer Stop and Go auch hier von der Baustelle. A1 Bremen Richtung Lübeck. Zwischen Harburg und Dreieck Norderelbe 3 Kilometer Stop and Go. A2 Hannover Richtung Dortmund. Zwischen Dreieck Hannover West und Garbsen 3 Kilometer Stop and Go in der Baustelle. A7 Kassel Richtung Hannover. Da ist zwischen Seesen und Rüden nach einem Unfall alles gesperrt. Und A7 Hamburg Richtung Flensburg zwischen Aufschlag und Schleswig-Jagel werden die Büsche und Bäume beschnitten. Deswegen bis 14 Uhr heute alles gesperrt. Das war's erstmal. Gute Fahrt euch.
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4: Hello. Heute Morgen gab es ein letztes ausgewogenes Festival-Frühstück in Schesel in Niedersachsen.
7: Ja, also Bier mit dem Milchbrötchen. Genau, dann danach noch ein Bier eigentlich.
4: Das klingt gut. Die Zelte werden jetzt abgebaut auf dem Hurricane Festival. Abreisetag ist an, also checkt nochmal, ob ihr alles eingepackt habt wieder. Schlafsack, Campingstuhl, Zelt, Heringe vergisst man gerne, ne? Oder diesen einen Freund, der gestern nochmal komplett eskaliert ist. Wo ist der eigentlich?
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0: Bei 30 Grad im Schatten, da wollen die meisten von uns einfach nur ein Eis essen oder überleben, so unterm Strich. Und Thilo aus Stur bei Bremen, der hat sich dazu entschieden, joggen zu gehen. Bei über 30 Grad. 100 Kilometer. Mit einer Schubkarre. Mega weird. Thilo hat sich ein Ziel gesetzt. Am Freitag wollte er innerhalb von 24 Stunden über den Nord-Ostsee-Kanal entlang joggen. Und bevor es losging, hat er am Freitag mit Martina und Greg aus eurer Enjoy Morning Show gesprochen und gesagt, dass er das Ding, ja, relativ sicher eintüten wird.
1: Ja, ich bin jetzt vor ein paar Tagen 12 Stunden mal am Stück gelaufen. Das waren knapp unter 70 Kilometer und da war noch Luft für mehr.
0: Thilo hat auch noch ein bisschen Luft gehabt. Er hat es gepackt. Insgesamt 112 Kilometer ist er gejoggt. Bis Samstagmittag hat es gedauert und dann war aber auch gut.
2: Ich bin müde, ich bin kaputt, aber es überwiegt, glaube ich, gerade das Adrenalin. Und tut es nicht ganz so weh.
0: Er hat das nicht nur aus Jux gemacht. Er hat nämlich Spenden gesammelt für die Kinderherzklinik in Kiel. 25.000 Euro sind zusammengekommen. Und warum jetzt mit Schubkarre, habt ihr euch vielleicht auch schon gefragt, ich auch. Das hat er den Kollegen und Kolleginnen vom Schleswig-Holstein-Magazin erzählt.
3: Letzten Endes ist diese Schubkarre eigentlich eine Metapher, weil was macht man mit einer Schubkarre? Man trägt schwere Lasten und genau das machen die Familien auch.
0: So, und damit sind die Karma-Punkte für 2026 alle weg. Braucht euch nicht mehr bemühen. Die hat sich Thilo gesichert. Wow.
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0: 11:30 haben wir's. Und es ist ordentlich was los auf den Straßen. Auf geht's auf die A1 Bremen Richtung Osnabrück. Zwischen Uphusen, Bremen, Mahndorf und Asten 4 Kilometer Stop and Go von der Baustelle. Dann in der Gegenrichtung, selbe Baustelle, A1 Osnabrück Richtung Bremen. Zwischen Bremen, Brinkum und Asten 4 Kilometer Stop and Go. A1 Bremen Richtung Lübeck. Zwischen Harburg und Dreieck-Norderelbe 4 Kilometer Stop and Go. A2 Berlin Richtung Hannover. Zwischen Peine und Hemelerwald 4 Kilometer Stop and Go. Dann A7 Kassel Richtung Hannover. Zwischen Seesen und Rüden 3 Kilometer Stau. Hier werdet ihr gerade nach einem Unfall über den Standstreifen geleitet. A7 Hamburg Richtung Flensburg. Zwischen Aufschlag und Schleswig-Jagel werden die Bäume und Büsche beschnitten. Deswegen ist da bis 14 Uhr alles gesperrt. Und A1 Hamburg Richtung Osnabrück. Zwischen Bremer Kreuz und Asten 5 Kilometer Stop and Go vor einer Baustelle. Das war's erstmal. Gute Fahrt euch.
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1: Also, Leute, ich hab Bock, was anzupacken, aber es muss auch, irgendwann muss auch mitmachen. Ansonsten können wir es lassen.
2: Ja, ist ja schon gut. Kneifen wir mal die Arschbacken zusammen, auch wenn es schwitzig wird. Hier ist Ronja in eurem Enjoy Mittag. Wir ziehen durch an diesem Montag. Motivation to go, falls ihr sie gerade nicht dabei habt, gibt's hier.
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2: Wenn wir uns hier erstmal einen fetten 2000er-Song reingezogen haben, dann wird's auch wieder bergauf gehen. Welchen Song uns pushen wird, welcher Song das machen wird, das entscheidet wie immer ihr hier im Throwback Battle. Könnt ihr abstimmen in der Enjoy App, welchen Song ihr in der Playlist haben wollt. Heute entweder Song 1. Tobelo mit Habits tritt an gegen Song 2. Die Chainsmokers. Don't let me down. Also, ab geht's in den Messenger der Enjoy-App. Was macht ihr gerade und welchen Song wollt ihr dabei hören? Meldet euch mal und der Song mit den meisten Stimmen, der kommt dann in voller Länge in die Playlist. Nee.

Safri Duo, Crystal Sarandi, Head Above Water und den nächsten Song habt ihr ausgesucht. 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Wir ziehen uns hier jeden Tag einen 2000er Song rein, der uns so einen kleinen Anschubser geben soll für den Montag. Ihr hattet gerade wieder Zeit zum Abstimmen in der Enjoy App. Das ist jetzt vorbei. Vielen Dank für eure ganzen Nachrichten. Und heute im Throwback Battle treten wie immer zwei Songs gegeneinander an. Song 1 heute. Mit Habits gegen Song 2. Chainsmokers, Don't Let Me Down. Es war sehr knapp heute. Ihr habt euch aber für die gemütlichere Variante entschieden. Alina schreibt, Torbelo bitte. Mathis will auf jeden Fall auch den ersten Song, schreibt deine Enjoy-App. Und Gesa sagt, moin. In jedem Fall möchte ich den ersten Throwback-Song hören. Besser kann ich mich gar nicht durch meinen Vormittag begleiten lassen. Dann wollen wir das so machen. Ihr habt entschieden, bitteschön.

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3: Gleich haben wir es 11 Uhr.
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4: Wie lange müssen wir in Zukunft arbeiten und wann können wir in Rente gehen? Das ist bei den meisten von uns noch ein Weilchen hin, aber betrifft uns ja irgendwann alle. Nils Hansen aus den Enjoy Infos, warum reden wir heute darüber?
5: Ja, weil es neue Vorschläge dazu gibt, wie unsere Rente in Zukunft aussehen soll. Die hat eine Kommission mit Menschen aus Wissenschaft und Politik erarbeitet und will sie morgen der Bundesregierung präsentieren. Einige Punkte sind aber schon durchgesickert. Was sich ändern soll, sagte uns Enjoy-Reporterin Katharina Ratzmann.
6: Erstmal das Alter. Es soll an die Lebenserwartung in Deutschland gekoppelt werden, wann man in Rente geht. Wenn wir statistisch gesehen ein Jahr älter werden, sollen wir ein halbes Jahr länger arbeiten müssen. Ob man schon 45 Jahre gearbeitet hat, soll keine Rolle mehr spielen. Wenn man gesundheitlich nicht mehr kann, dann soll man unter bestimmten Bedingungen aber früher in Rente gehen dürfen. Und ein Teil unserer Rentenbeiträge soll am Aktienmarkt angelegt werden. Damit will die Kommission das Rentenniveau stabil halten. Könnte aber sein, dass wir dadurch mehr für die Rente einzahlen müssen.
5: In der Regierung von Großbritannien ist gerade ordentlich was los. Der Premierminister Starmer hat gerade angekündigt, zurücktreten zu wollen. Damit zieht er Konsequenzen. Bei Wahlen hat seine Partei zuletzt ziemlich schlecht abgeschnitten. Parteikollegen sind auch schon zurückgetreten und auch die Umfragewerte wurden immer schlechter. Starmer war knapp 2 Jahre Premierminister von Großbritannien und er hat gesagt, er bleibt im Amt, bis sein Nachfolger feststeht. Vielleicht gab's das bei euch im Ort auch schon mal. Die Gemeinde will etwas bauen, aber es ist kein Geld da. So geht es vielen Städten und Gemeinden und deshalb gibt es heute einen bundesweiten Aktionstag unter dem Motto Kommunen am Limit. Sie wollen auf ihre schlechte finanzielle Lage aufmerksam machen und zeigen, welche Angebote vor Ort bedroht sind, einfach weil die Kommunen kein Geld dafür haben. An der Nordsee bekommen die Seehunde gerade Nachwuchs. Jungtiere, die ohne Eltern gefunden werden, kommen in Seehundstationen Norddeich in Niedersachsen und Friedrichskoog in Schleswig-Holstein. Da werden sie aufgezogen und dann ausgewildert. Die Station in Friedrichskoog hat seit Mai schon fast 100 Heuler aufgenommen. Das sind ungefähr genauso viele wie letztes Jahr.
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4: Wir brauchen keine Jacke mitnehmen. Wetter haben wir heute im Norden. Super viel Sonne, vor allem an der Nordsee. Im Süden Niedersachsen sind ein paar Wolken unterwegs. Im Harz kann es sogar kleinere Schauer geben, aber wirklich kommende Rede wert. Insgesamt sehr trocken, heute bei bis zu 30 Grad im Norden. Morgen kommen dann die ersten kleinen Schauer dazu und auch die ersten kleinen Wärmegewitter, aber noch sehr zurückhaltend und nur örtlich. Also es wird noch richtig, richtig, richtig heiß werden. Am Freitag bis zu 37 Grad. Das wird so krass, oh Gott. A1 Hamburg Richtung Osnabrück, zwischen Bremerkreuz und Asten, 5 Kilometer Stop and Go von der Baustelle. Dann in der Gegenrichtung A1 Osnabrück Richtung Bremen, zwischen Bremen-Brinkum und Asten, 4 Kilometer Stop and Go, auch hier von der Baustelle. A1 Bremen Richtung Lübeck, zwischen Harburg und Dreieck Norderelbe, 4 Kilometer Stop and Go. A2 Berlin Richtung Hannover, zwischen Peine und Hemelerwald, 4 Kilometer Stop and Go. A7 Kassel Richtung Hannover, zwischen Seesen und Rüden, 3 Kilometer Stau. Ihr werdet hier gerade über den Standstreifen geleitet, da gab es nämlich einen Unfall. Und A7 Hamburg Richtung Flensburg zwischen Aufschlag und Schleswig-Jagel wegen Grünpflege bis 14 Uhr heute gesperrt. Das war's erstmal. Gute Fahrt.
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4: Moin. Also während wir gestern den längsten Tag des Jahres hatten, hatte Australien das Gegenteil, den kürzesten Tag. Die sind ja auf der anderen Seite der Erdkugel, also da ist jetzt Winter. Und in Australien gibt es zur Wintersonnenwende traditionell Nacktbaden. Ich habe mal geguckt, Wassertemperatur da im Winter 12 Grad. Norddeutschland wird bei 3 Grad angebadet im Winter. Die Warmduscher.
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0: 64 Sekunden, das war das bisher schnellste Tor bei dieser Fußballweltmeisterschaft. Paraguay hat am Wochenende gegen die Türkei gewonnen bei der Männerfußballweltmeisterschaft. Das wird natürlich gefeiert, hat Freddy Lars aus dem Enjoy-Team erzählt. Freddy ist nämlich in Paraguay geboren, lebt aber schon einige Jahre hier bei uns im Norden in Rothenburg-Wümme in Niedersachsen. Und er erzählt, wie es gerade in seinem Heimatland abgeht.
1: Die ganze Stadt ist rot-weiß mit paraguayischen Flagge und alle feiern. Jetzt sind wir wieder dabei. Seit einer Ewigkeit waren wir nicht bei der WM.
2: Das ist ein geiles Gefühl, ne?
1: Genau, so ist es.
2: Mega, Freddy. Ey, Freddy, vielen Dank, dass du dir eben die Zeit genommen hast. Und vielen lieben Dank, dass du uns ein Foto geschickt hast. Damit können wir die nächste Seite füllen.
1: Gerne, gerne.
0: Und zwar die nächste Seite von unserem Enjoy-WM-Sticker-Album.
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0: Genau das ist gerade eure und unsere Mission. Zusammen mit Lars füllt ihr das Enjoy-WM-Sticker-Album. Aber anstelle von den Profis, die brauchen wir da nicht reinkleben, brauchen wir Seffis von euch. Ihr seid viel wichtiger. Von Menschen aus dem Norden mit Wurzeln in einem der 48 Teilnehmerländer der WM. Schaut gerne mal bei enjoy.de vorbei. Da könnt ihr euch mal durchs Album blättern. Da sind schon einige Selfies drin. Es fehlen aber auch noch einige. Das ist echt ganz cool. Also zum Beispiel Marisa aus England ist dabei. Brianne aus Australien hat auch schon ein Selfie geschickt, ist im Stickerheft. Japan ist aber zum Beispiel noch frei, genau wie Kanada oder auch Kolumbien. Vielleicht habt ihr da ja irgendwie Anschluss, Wurzeln. Vielleicht kennt ihr jemanden aber aus diesen Ländern. Dann besorgt uns schnell ein Selfie und helft Lars bei dieser Mission.

0: Hier ist Enjoy. 11:30 haben wir es schon wieder. Wir gucken mal auf die Straßen. A1 Hamburg Richtung Osnabrück. Zwischen Bremer Kreuz und Asten 7 Kilometer Stop and Go von der Baustelle. A1 Osnabrück Richtung Bremen. Zwischen Bremen, Brinkum und Asten auch nochmal 3 Kilometer Stau. A2 Berlin Richtung Hannover. Zwischen Peine und Hämelerwald 4 Kilometer Stop and Go. A7 Kassel Richtung Hannover. Zwischen Seesen und Rüden 3 Kilometer Stau. Hier werdet ihr gerade über den Standstreifen geleitet. Da gab es einen Unfall. Und letzte Meldung von der A7 Hamburg Richtung Flensburg, zwischen Aufschlag und Schleswig-Jagel wegen Grünpflege bis heute 14 Uhr alles gesperrt und das war's erstmal. Gute Fahrt.
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2: 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Mittlerweile ist offiziell Sommer und Ugel schielt mit Move Into the Sun schon mal Richtung Sommerhit für dieses Jahr. Außerdem habe ich was Neues von Disco Lines für euch und einen Disco Remix von Sunny Foderas Think About Us.
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0: So, dann holt mal die Hefte raus, wir lernen Norwegisch.
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0: Diese Band ist in Norwegen schon etwas länger bekannt unter dem Namen Bruderne Bowser. Das bedeutet so viel wie Gebrüder Bowser. Die drei Jungs sind aber weder Brüder, noch heißen sie Bowser irgendwie mit Nachnamen oder so. Und vielleicht haben sie sich auch genau deshalb irgendwann umbenannt und heißen jetzt nur noch The Bowser. Ist auch ein bisschen besser für den internationalen Markt, weil The Bowser merkt man sich dann doch ein bisschen schneller und ist ein bisschen leichter als Bruderne Bowser mit noch so diesem O, das durchgestrichen ist, das wir gar nicht haben in unserem Alphabet. Und zack, hat direkt funktioniert. Zumindest sind sie auf unserem Radar gelandet mit dem Enjoy Songradar. Da suchen wir ja immer nach neuer, guter Musik. Und die finden wir überall. Manchmal eben auch in Norwegen. Gar nicht so selten in Norwegen. Kommt viel gute Musik her. The Bowser mit Magnetic.

0: Heute hat sich Ilka aus Nikolausdorf in Niedersachsen gefreut.
1: Ja, sehr schön, da freue ich mich.
0: Und letzte Woche ist Jackie aus Jade in Niedersachsen komplett eskaliert.
2: Ich find's klasse, ich liebe euch, ihr seid so geil.
0: Über einen Gästenlistenplatz haben die sich gefreut. 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
4: 12 Uhr haben wir es gleich.
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4: Vielleicht kennt ihr das aus eurem Ort. Das Freibad müsste mal wieder saniert werden. Neuer Spielplatz müsste her. Die Radwege sind kaputt. Aber die Gemeinde sagt, sorry Leute, dafür haben wir kein Geld. Nils Hansen aus den Enjoy Infos. Finanziell sieht's ja nicht gut aus aktuell für viele Städte und Gemeinden.
5: Ja genau, in vielen Städten und Gemeinden fehlt einfach Geld. Der Städtetag, das ist ein Interessenverband für Städte, der sagt, mehr als 80% der Städte sind im Minus. Darauf wollen die Kommunen heute mit einem Aktionstag aufmerksam machen. Warum die Orte gerade so klamm sind, erklärt Enjoy-Reporter Marian Schäfer am Beispiel des Kreises Steinburg in Schleswig-Holstein.
6: Also die Kommunen sehen vor allem das Problem, dass Bund und Land ihnen immer mehr Pflichtaufgaben übertragen, aber dafür nicht genügend Geld zahlen. Beim Kreis Steinburg etwa sind rund 3/4 des gut 400 Millionen Euro Haushalts quasi geblockt. Für Sozialhilfe und Jugendhilfe zum Beispiel. Und wenn der Kreis dann Schulen neu bauen oder Straßen sanieren muss, was im Grunde auch Pflichtaufgaben sind, geht das oft nur mit geliehenem Geld. Im Zweifel werden deshalb Projekte oft immer wieder verschoben, was vor Ort dann für viel Frust sorgt.
5: Große Regierungskrise in Großbritannien gerade. Am Vormittag ist der britische Premierminister Starmer zurückgetreten. Premierminister, das ist das höchste Ministeramt in Großbritannien und vergleichbar mit dem Bundeskanzler hier in Deutschland. Starmer ist zurückgetreten, weil es zuletzt einfach nicht mehr lief für ihn. Bei Wahlen hat seine Partei immer wieder verloren. In Umfragen lag er hinten und einige seiner Ministerkollegen sind zuletzt auch schon zurückgetreten. Starmer bleibt aber noch so lange im Amt, bis eine Nachfolge feststeht. In Göttingen hat es am Wochenende eine Demonstration gegen rechtsextreme Gewalt gegeben. Grund dafür ist, dass in der Nacht von Samstag auf Sonntag ein 23-Jähriger auf der Straße angegriffen wurde. Er wurde lebensgefährlich verletzt, sagte Polizei. Sie hat eine Mordkommission eingerichtet. Ob die Tat wirklich mit Rechtsextremismus zu tun hat, wissen wir aber noch nicht. Was wir wissen, die Polizei hat einen Tatverdächtigen ausfindig gemacht, heißt es heute. Ein 17-Jähriger, bei dem die mögliche Tatwaffe gefunden wurde. Der Jugendliche ist aber wieder freigekommen, weil er aus Notwehr zugestochen haben könnte. Das schließen die Ermittler zumindest nicht aus.
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4: So, ist fast kalt draußen, ne? Ihr friert fast, habe ich mir schon gedacht. 5 Grad weniger heute als noch am Wochenende. Auf den Inseln und an den Küsten geht es ab 20 Grad maximal heute los. Im südlichen Niedersachsen bis zu 30 Grad. Viel Sonne wieder dabei, vor allem an der Nordsee. Es bleibt aber trocken. Und morgen kommen dann örtlich so ein paar Wärmegewitter, so ein paar kleine Schauer auch schon dazu. Aber es ist wirklich nur so ein Randtasten. Überwiegend bleibt es weiterhin sonnig und trocken. Und die ganz fetten Gewitter dann erst so zum Ende der Woche. A1 Hamburg Richtung Osnabrück. Zwischen Bremerkreuz und Aasten 7 Kilometer Stop and Go vor der Baustelle. Dann A1 Osnabrück Richtung Bremen. Zwischen Bremen, Brinkum und Aasten 3 Kilometer Stau. A2 Berlin Richtung Hannover. Zwischen Peine und Hemelerwald 4 Kilometer Stop and Go. A7 Kassel Richtung Hannover. Zwischen Seesen und Rüden 3 Kilometer Stau. Ihr werdet hier gerade über den Standstreifen geleitet. Da gab es vorhin einen Unfall. Und A7 Hamburg Richtung Flensburg. Zwischen Aufschlag und Schleswig-Jagel. Da beschneiden sie die Büsche und Bäume, deswegen ist da bis 14 Uhr alles gesperrt. Das war's, gute Fahrt.
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4: Tach, tach, tach. Uff, ey, das war wirklich eine knappe Kiste beim WM-Spiel am Samstag. Deutschland gegen die Elfenbeinküste. Das 2:1 in der 94. Minute, willst du mich verarschen? Es war dramatischer als der Tod von Bambis Mutter. Viele waren unzufrieden mit dem Schiedsrichter bei dem Spiel, aber gut, zum Glück saßen ja gleichzeitig genug, also so Pi mal Daumen, 84 Millionen Ersatzschiris auf den deutschen Sofas.
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1: Da habt ihr wieder ganz genau hingehört. Dieser Song hier ist ja neu in der Enjoy-Playlist. Topic, Becky G mit Sorry Puppy. Und als der letztens lief, hat mir Daniela über die Enjoy-App geschrieben. Moin Ronja, wo ich gerade Sorry Puppy bei dir höre. Der Refrain kommt aus Ors Vayamos Compañeros von Marquez. Oder verhöre ich mich da? Ich will immer zu Basta am Ende singen. Okay, wir checken das mal. Das hier ist Marquez. Vayamos Compañeros. So, und Daniela meint jetzt den Teil am Anfang, glaube ich. Deswegen vergleichen wir den mal. Das hier ist die Strophe von Marquez. Mis amigos, hemos empezado el verano con buen pie. Basta. Okay, und das hier ist Sorry Papi. Basta. Also Daniela, 100 Punkte für Gryffindor. Hier 1:1 und hier kriegt er jetzt das Teil von Topic und Becky G.
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das für ein geiles Musikwochenende im Norden. Das Hurricane Festival in Schesel hat abgerissen. Die Kieler Woche ist gestartet. Loy und Feiern haben da schon gespielt auf den Bühnen. Und Wolfgang, der hat am Wochenende auch noch neue Musik gedroppt. Ja, dieser Wolfgang, Amadeus Mozart. Das hier ist sein Banger, die kleine Nachtmusik. In der französischen Nationalbibliothek wurde jetzt aber ein bisher unbekanntes Manuskript von ihm entdeckt. Fast 250 Jahre alt, für uns aber brandneu. Und das ist schon ein bisschen wild. Ne? Es gibt jetzt neue Musik von Mozart, bevor Rihanna endlich mal ihr neues Album rausbringt, das sie uns seit Jahren verspricht. Naja, heute werden die Mozart-Stücke das erste Mal gespielt in Frankreich. Also das erste Mal hörbar dann auch werden für uns. Gerüchten zufolge ist es ein Beethoven-Diss-Track.

0: Kurz nach 12:30 haben wir es. Kleiner Blick auf die Straßen. A1 Hamburg Richtung Osnabrück. Zwischen Bremer Kreuz und Asten 7 Kilometer Stop and Go von der Baustelle. A1 Osnabrück Richtung Bremen. Zwischen Bremen, Brinkum und Asten 3 Kilometer Stau. A2 Berlin Richtung Hannover. Zwischen Peine und Hemelerwald 4 Kilometer Stop and Go. Und A7 Hamburg Richtung Flensburg. Zwischen Aufschlag und Schleswig-Jagel wegen Grünpflege bis 14 Uhr heute gesperrt. Das war's erstmal. Gute Fahrt.
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0: der ganze Norden am Sammeln und zwar für unser Enjoy-WM-Sticker-Album.
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0: Hier gibt es immer wieder Challenges für unseren Kollegen Lars, die er dann irgendwie gemeinsam mit euch als Enjoy-Community schaffen muss. Und die aktuelle läutet, füllt gemeinsam mit Lars das Enjoy-WM-Sticker-Album. Aber anstelle von klassischen Stickern mit so Fußballprofis, wir brauchen eure Selfies von Menschen aus dem Norden mit Wurzeln aus den 48 Teilnehmerländern der Fußball-WM. Auf enjoy.de könnt ihr euch schon mal durch das Album blättern. Da haben wir nämlich schon ein paar Fotos, ein paar Selfies von euch. Und ihr könnt natürlich auch mal ein Selfie uns schicken. Marie aus Bad Bramstedt in Schleswig-Holstein hat das gemacht und Lars hat sie direkt mal angerufen.
2: Ey Marie, du hast belgische Wurzeln. Dein Freund ist Kanadier. Du bist einfach Mrs. Worldwide.
3: Ja, tatsächlich schon.
2: Jetzt musst du ihm aber auch eben den Link weiterschicken, damit er uns auch ein Selfie schicken kann.
3: Ich habe den Link schon weitergeleitet.
2: Sehr, sehr gut, weil Kanada haben wir nämlich noch nicht auf dem Zettel. Aber da hätten wir über deine Familie ja schon zwei Leute abgedeckt. Hast du sonst noch Leute in petto?
3: Tatsächlich mal überlegen. Spanien, England hätte ich noch.
2: Hey Marie, ganz, ganz wichtig, schick bitte allen Leuten den Link zu enjoy.de. Wir müssen dieses Album vollbekommen.
3: Ja, Leute, weiter.
0: Und ihr könnt das natürlich auch gerne machen. Es fehlen zum Beispiel noch Länder wie Korea, Brasilien, Katar. Also her mit euren Selfies.
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0: war das eine knappe Kiste. Hier ist Enjoy, 13 Uhr Hammers.
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0: Am Wochenende bei der Männerfußball-Weltmeisterschaft das 2:1 und damit der Siegertreffer des deutschen Teams gegen die Elfenbeinküste fiel in der 94. Minute. Also wirklich spät, ganz spät dran. Und heute fragen mich alle Fans, naja, wie geht's denn nun weiter mit unserem Innenverteidiger Nico Schlotterbeck? Nils Hansen aus den Enjoy Infos, was ist dazu heute schon bekannt?
2: Na, ein offizielles Statement vom DFB, das steht noch aus. Nach dem Spiel hat Bundestrainer Nagelsmann gesagt, Schlotterbeck habe irgendwas am Innenband. Es wurde auch schon ein MRT bei ihm gemacht und im Laufe des Tages soll bekannt gegeben werden, wie es weitergeht. Silke Heine aus dem ARD-WM-Team sagt uns, warum der Bundestrainer jetzt aber keinen Spieler mehr nachnominieren kann.
3: Das sind die FIFA-Regularien. Die räumen diese Chance schlichtweg nicht mehr ein. Die Regeln besagen, dass ein verletzter Feldspieler nur bis 24 Stunden vor dem ersten WM-Spiel ersetzt werden darf. Da hatte Julian Nagelsmann ja bereits auf die Verletzung von Lennart Karl reagiert und Asan Ouedraogo nachnominiert. Umso mehr warten natürlich alle gespannt auf Schlotterbecks Diagnose. Gestern musste er sich ja einer MRT-Untersuchung unterziehen, die Aufschluss über die Schwere der Verletzung geben sollte. Noch ist nicht durchgesickert. Der DFB wird die Information vermutlich im Laufe des Tages bekannt geben. Wir werden also frühestens am Nachmittag etwas erfahren.
2: In der Regierung von Großbritannien ist gerade ordentlich was los. Der Premierminister Starmer hat heute angekündigt, zurücktreten zu wollen. Damit zieht er Konsequenzen. Bei Wahlen hat seine Partei zuletzt ziemlich schlecht abgeschnitten. Parteikollegen sind schon zurückgetreten und auch die Umfragewerte wurden immer schlechter. Starmer war knapp 2 Jahre Premierminister von Großbritannien und er hat gesagt, er bleibt im Amt, bis sein Nachfolger feststeht. Bei den meisten von uns ist das noch ganz lang hin, aber trotzdem sollten wir uns darüber Gedanken machen, über unsere Rente. Wie die irgendwann mal aussieht, darüber haben Fachleute Vorschläge erarbeitet, die sie der Bundesregierung vorstellen wollen. Künftig soll der Zeitpunkt, wann wir in Rente gehen, an die allgemeine Lebenserwartung gekoppelt werden. Außerdem könnte ein Teil unserer Rente am Aktienmarkt angelegt werden. Nicht nur bei uns, in ganz Europa ist es gerade warm bis sehr heiß. Frankreich zum Beispiel hatte am Wochenende um die 40 Grad. Deshalb gab es in vielen Regionen ein Alkoholverbot in der Öffentlichkeit, um Rettungsdienste zu entlasten. Und heute bleiben dort hunderte Schulen geschlossen.
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0: Ja, aber auch hier wird es sehr warm. Wir haben auf jeden Fall, wir brauchen keine Jacke mitnehmen, Wetter im Norden. Super viel Sonne heute, vor allem an der Nordsee. Im Süden Niedersachsen sind so ein paar Wolken unterwegs. Es kann so Richtung Harz ein paar kleine Schauer geben, aber es ist eigentlich nicht der Rede wert. Insgesamt trocken bei bis zu 30 Grad. Morgen kommen dann die ersten Schauer und Wärmegewitter dazu, aber auch so wirklich so, die tasten sich ran. Noch sehr zurückhaltend und nur örtlich. Es bleibt weiterhin hot, hot, hot. Gucken wir auf die Straßen. A1 Hamburg Richtung Osnabrück. Zwischen Bremerkreuz und Asten 7 Kilometer Stop and Go von der Baustelle. A1 Osnabrück Richtung Bremen. Zwischen Bremen, Brinkum und Asten 3 Kilometer Stau. A2 Berlin Richtung Hannover. Zwischen Peine und Hemeler Wald 4 Kilometer Stop and Go. Und A7 Hamburg Richtung Flensburg. Zwischen Aufschlag und Schleswig-Jagel. Wegen Grünpflege bis 14 Uhr alles gesperrt. Das war's. Gute Fahrt euch.
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0: Hallo. Ich habe eine kleine Quizfrage für euch. Hört mal hin, was glaubt ihr, was ist das? Ja, was glaubt ihr, was das ist? Wenn ihr eine Ahnung habt oder auch einfach nur raten wollt, meldet euch gerne mal in der Enjoy-App. In 8 Minuten gibt's die Auflösung.
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1: Ich habe euch gerade gefragt, was das hier ist. Pia hat geschrieben, in der Android-App könnte ein Pocketbike sein. Jascha meint, das ist bestimmt ein Typ auf dem Hurricane Festival. Stimmt auch nicht, aber wir kommen der Sache näher. Hier ist Ronja in eurem Enjoy Mittag. Es ist ein Radiomoderator. Und zwar Kevin Pino von Radio Cabo Verde, also Kap Verde. Das Miniland hat am Wochenende gegen Uruguay in der Fußball-Weltmeisterschaft der Männer gespielt. Und zwar 2-2 unentschieden. Das heißt, die könnten tatsächlich ins 16. Finale kommen. Und das ist mega crazy, da das Land das erste Mal in der WM überhaupt dabei ist. Also haben die auch am Wochenende in diesem Spiel, weil bei Spanien letzte Woche war es 0-0, das allererste Tor in der Geschichte von Kap Verde gemacht. Und so hat sich das halt angehört. Ging über eine Minute lang. Einmal Luft holen. Weiter geht's. So viel Freude ist ansteckend. Also wirklich, wie sehr kann man sich freuen? Und Kap Verde so unendlich. Wir ziehen das jetzt durch bis zum Ende.

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1: Tja, hier lernen wir immer Newcomerinnen und Newcomer zusammen kennen auf dem Enjoy Songradar. Und nur weil die vielleicht schon mal einen Song in den Charts hatten, heißt das ja noch lange nicht, dass man davon leben kann. Montez zum Beispiel, der hatte Mitte der 2000er Jahre, also 2010er Jahre, schon mal so einen kleinen Erfolg als Rapper. Hat sich eine Fanbase aufgebaut, Konzerte gegeben, ist aber immer noch nicht da an dem Punkt gewesen, dass er von der Musik leben kann. Der Weg ist eben sehr, sehr, sehr lang. Und ein viraler Hit reicht da nicht. Montez ist noch eine ganze Zeit nebenbei Pizza ausliefern gegangen. Ist ja ein ehrbarer Job, aber er selbst fand eine Situation immer sehr unangenehm.
2: Das ist mir auf jeden Fall passiert, dass ich beim Pizza ausliefern Autogramme geben musste. Das ist natürlich kein geiles Gefühl, wenn du irgendwie der Pizzafahrer bist, der da dem Fan die Pizza bringt. Heutzutage könnte ich natürlich viel besser darüber lachen. Damals nicht, wenn du kein Selbstbewusstsein hast.
1: Ja, Selbstbewusstsein sollte er inzwischen genug haben. Läuft ja derzeit richtig gut bei ihm. Gerade ist er mit einem anderen Star in der deutschen Rap-Szene zusammen, hat da was zusammengebaut. Und die Single hören wir uns jetzt an, denn wir bringen euch immer wieder neuen Sound ins Radio. Hier ist Montez mit Sharpwar 102, die Falschen geküsst.
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0: Hier ist euer Enjoy-Mittag, gleich haben wir es 13:30. Zeit, mal kurz die Straßen abzuchecken. A29 Oldenburg Richtung Wilhelmshaven. Zwischen Oldenburg-Hafen und Oldenburg-Ohmstede steht ein kaputtes Auto. Fahrt da bitte vorsichtig. Dann A1 Hamburg Richtung Osnabrück. Zwischen Bremer Kreuz und Asten 7 Kilometer Stop and Go von der Baustelle. A1 Osnabrück Richtung Bremen. Zwischen Bremen, Brinkum und Asten 3 Kilometer Stau. A2 Berlin Richtung Hannover. Zwischen Peine und Hemelerwald 4 Kilometer Stop and Go. Und A7 Kassel Richtung Hannover. Zwischen Hildesheim und Dreieck Hannover Süd 5 Kilometer Stop and Go in der Baustelle. Das war's erstmal. Gute Fahrt euch.
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Heute wieder bis zu 30 Grad bei uns im Norden. Am Freitag sogar 37 Grad. Also da wirft Gollop dann allen Menschen im Dachgeschoss nachher wieder einen Ring in die Wohnung. Seitdem ich in einer Dachgeschosswohnung wohne, leide ich auch wirklich mit euch allen mit. Das ist wirklich krank einfach. Deswegen muss bei mir auf jeden Fall wieder die Wärmflasche erhalten. Da fülle ich mir, wenn es zu heiß ist, immer kaltes Wasser rein, so richtig mit Eiswürfeln und so weiter. Und dann lege ich sie mir nachts auf die Beine. Das tut echt gut. Und mehr Tipps gibt's gleich in unserer Rubrik Grau und Schlau von der Generation 80+, was die bei Hitze macht.

0: Und da muss ich doch noch mal kurz rein. Schlechte Nachrichten aus unserer Fußballnationalmannschaft. Innenverteidiger Nico Schlotterbeck, der fällt jetzt tatsächlich aus für den Rest der Fußballweltmeisterschaft der Männer. Das berichtet die Nachrichtenagentur dpa und auch mehrere andere Medien übereinstimmt. Schlotterbeck hatte sich Samstag beim 2:1 gegen die Elfenbeinküste das Sprunggelenk verletzt. Jetzt ist es raus. Er kann nicht weitermachen. Was das fürs deutsche Team bedeutet, das hört ihr gleich ausführlich in den Enjoy-Infos um 14 Uhr.
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0: Der Norden, der wird diese Woche gut durchgebraten. Nicht medium, also wirklich well done. Werden wir spätestens am Freitag sein bei bis zu 37 Grad. Aber jetzt kriegen wir ein paar Tipps, wie wir nicht komplett wegschmelzen.
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0: Unser Reporter Martin, der quatscht jeden Tag mit unseren Enjoy-Seniorinnen und Senioren. Und hier machen wir immer so einen kleinen Generationenaustausch. Dieses Mal wurde nicht nur zusammen geölt in der grauen Schlau-WG. Dieses Mal hat Martin uns ein paar brauchbare Tipps besorgt für heiße Sommernächte.
2: Ich habe eine große Klimaanlage. Damit lasse ich mich immer berieseln. Und das ist so schön. Und das Fenster weit auf. Obwohl man das nicht machen soll.
3: Ich wollte gerade sagen, Klimaanlage und Fenster auf.
2: Ich brauche die frische Luft.
3: Da schreit aber der Klimagott, oder?
2: Nö, da geht die Luzi immer ab.
3: Was hat die Klimaanlage gekostet?
2: Oh, die hat 400 Euro gekostet damals, wie mein Mann noch lebte. Und deswegen, wie er verstorben ist, habe ich die gleich eingesackt.
3: Also die Klimaanlage ist quasi ihr Erbe?
2: Ja, kann man so sagen.
3: Tragen Sie was anderes?
4: Ja, ein Nachthemd natürlich.
3: Ein Nackthemd?
4: Nacht.
3: Entschuldigung.
4: Sind gut.
3: Vielleicht wollte ich das gerade auch so verstehen.
4: Ja, ich glaube schon.
3: Aber für Sie wäre das nichts?
4: Nein, schon gar nicht in dem Alter.
3: Wieso das denn nicht?
4: Wen soll ich denn noch hier bezirzen?
3: Ihr Tipp, wie schläft man am besten in heißen Sommernächten?
5: Ja, Sie werden jetzt wieder lachen. Selbst die Schwestern lachen hier. Wenn das heiß ist, ich schlafe ja sowieso nackt und dann nehme ich mir natürlich noch nasse Handtücher mit und schlafe daran. Und die Schwester, die kriegt dann nachts immer einen Schreck, wenn sie in mein Zimmer kommt und ich mit klitschnassem Handtuch auf dem Kopf habe. Aber dann kann ich nur richtig schlafen.
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1: Um 14 Uhr. Richtig guter Start fürs DFB-Team in die Fußball-WM. Zweiter Sieg im zweiten Spiel. Samstagabend gegen die Elfenbeinküste. Ein bisschen überschattet hat den Sieg allerdings die Verletzung von Innenverteidiger Nico Schlotterbeck. Das sah ja gar nicht gut aus. Und Nils Hansen aus den Enjoy-Infos. Seit gerade eben haben wir Gewissheit, wie es mit ihm weitergeht.
2: Ja, genau. Nico Schlotterbeck fällt wohl aus und zwar für den Rest der WM. Das berichten mehrere Medien und die deutsche Presseagentur übereinstimmend. Eine offizielle Bestätigung vom Deutschen Fußballbund gibt es dazu allerdings noch nicht. Schlotterbeck hat demnach wohl einen Innenbandriss im linken Sprunggelenk. Also genau das, was Bundestrainer Nagelsmann direkt nach dem Spiel auch schon vermutet hat. Tabea Kunze aus unserem ARD-WM-Team, was bedeutet das denn jetzt fürs deutsche Team?
3: Ja, total bitter. Also wirklich diese Lennart-Karl-Verletzung kurz vor dem WM-Start war schon ein Riesenschock, wo man gemerkt hat, dass sich die Mannschaft da erstmal schütteln und erholen musste. Und jetzt mitten im Turnier den fest eingeplanten Innenverteidiger zu verlieren, der auch eben im Offensivspiel so wichtig ist. Mit seiner Kopfballstärke bei Standardsituationen, also das nochmal als sportliche Facette. Aber klar, es ist total bitter und alle haben das jetzt ja auch mitbekommen, wie geknickt Nico Schlotterbeck einfach auch war. Das ist was natürlich so eine Mannschaft jetzt auch erstmal wieder verarbeiten muss.
2: Große Regierungskrise in Großbritannien gerade. Am Vormittag ist der britische Premierminister Starmer zurückgetreten. Premierminister, das ist das höchste Ministeramt in Großbritannien und vergleichbar mit dem Bundeskanzler hier in Deutschland. Starmer ist zurückgetreten, weil es zuletzt einfach nicht mehr lief. Bei Wahlen hat seine Partei immer wieder verloren. In Umfragen lag er hinten und einige seiner Ministerkollegen sind zuletzt auch schon zurückgetreten. Starmer bleibt aber noch so lange im Amt, bis eine Nachfolge feststeht. In Göttingen hat es am Wochenende eine Demonstration gegen rechtsextreme Gewalt gegeben. Grund dafür ist, dass in der Nacht von Samstag auf Sonntag ein 23-Jähriger auf der Straße angegriffen wurde. Er wurde lebensgefährlich verletzt, sagt die Polizei. Sie hat eine Mordkommission eingerichtet. Ob die Tat wirklich mit Rechtsextremismus zu tun hat, wissen wir aber noch nicht. Was wir wissen, die Polizei hat einen Tatverdächtigen ausfindig gemacht, heißt es heute. Ein 17-Jähriger, bei dem die mögliche Tatwaffe gefunden wurde. Der Jugendliche ist aber wieder freigekommen, weil er aus Notwehr zugestochen haben könnte. Das schließen die Ermittler zumindest nicht aus.
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1: Heute ist es heiß und in Niedersachsen ist es auch gewitterig. Bei 20 bis 30 Grad maximal. Im Moment haben wir in Buxtehude in Niedersachsen viel Sonne bei 25 Grad, Glücksburg 20 Grad, in Schleswig-Holstein, Heiligendamm, Mecklenburg-Vorpommern 21 Grad und morgen weiterhin Sommer, viel Sonne und es bleibt trocken. Morgen bei bis zu 30 Grad. Und wir haben Stau und stockenden Verkehr ab einer Länge von 3 Kilometern. A1 Hamburg Richtung Osnabrück, zwischen Bremerkreuz und Asten vor der Baustelle 7 Kilometer stockend. A1 Osnabrück Richtung Bremen, zwischen Bremen-Brinkum und Hemeling 3 Kilometer Stau. A2 Berlin Richtung Hannover, zwischen Pein und Hämmerwald 7 Kilometer Stau. Und A7 Kassel Richtung Hannover, zwischen Hildesheim und dem Dreieck Hannover Süd im Baustellenbereich 5 Kilometer stockender Verkehr. Gute Fahrt für euch.
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1: Freunde, weiß nicht, wie es in eurem WM-Tippspiel aussieht, aber ich bin endlich nicht mehr Vorletzte. Ich bin jetzt im egalen Mittelfeld und da fühle ich mich wohl. Ja, es war ein krasses Wochenende, hitzemäßig, WM-mäßig, Hurricane-mäßig. All das wird heute Nachmittag auch nochmal Thema sein. Wir sprechen über Everybody's WM-Darling Cap Verde. Wir rollen das Festivalwochenende nochmal ab. Wir sprechen über Bad Bunny in Düsseldorf und ich will natürlich gern wissen, wie es bei euch so aussieht mit der Hitze, wie es euch damit so geht. Also gern jederzeit reinmelden über die Enjoy-App.
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0: Hier ist der Endrein-Nachmittag, 13 Minuten nach 2. Wir sprechen über die WM. 48 Nationen nehmen teil. Und jetzt gucken wir mal auf Paraguay. Bisher 2 Spiele, 1 gewonnen, 1 verloren. Alles ist noch drin für die K.O.-Runden. Und die Menschen in Paraguay und aus Paraguay sind angezündet. Glauben an ihre Mannschaft. Das hat Freddy erzählt. Freddy ist einerseits Angel-Hörer, andererseits gebürtiger Paraguayer. Lebt schon einige Jahre hier bei uns im Norden in Rotmurg-Wümme, Niedersachsen. Und mein Kollege Lars hat mit ihm telefoniert.
1: Die ganze Stadt ist rot-weiß mit paraguayischer Flagge und alle feiern. Ja, wir haben 4-1 gegen den USA verloren, aber wir sind wieder dabei. Seit einer Ewigkeit waren wir nicht bei der WM.
2: Das ist ein geiles Gefühl, ne? Also, wenn wir in Deutschland hier nur 1-0 irgendwie Gewinner sind, alle so, sind die schlecht. Und ihr verliert gegen die USA und alle sind trotzdem stolz.
1: Genau, so ist es.
2: Mega, Freddy. Ey, Freddy, vielen Dank, dass du dir eben die Zeit genommen hast und vielen lieben Dank, dass du uns ein Foto geschickt hast. Damit können wir die nächste Seite füllen.
1: Gerne, gerne.
0: Und zwar die nächste Seite von unserem Enjoy WM Sticker Album.
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0: Aktuelle Mission für Lars und euch. Denn es ist ja eine Community-Challenge. Füllt das Enjoy WM Sticker-Album, aber anstelle von Stickern der Profis brauchen wir Selfies von euch. Von Menschen aus dem Norden mit Wurzeln in einem der 48 Teilnehmerländern der WM. Freddy ist für Paraguay dabei. Aber einige Nationen fehlen Lars da noch. Welche das sind, könnt ihr nachgucken auf enjoy.de. Vielleicht habt ihr da ja Wurzeln in einem der Länder, die Lars noch fehlen.
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Ich scroll mich gerade durch den Messenger der Enjoy-App und bin auf folgende Nachricht von Kai aus Wismar gestoßen. Der hat um 10.46 Uhr heute Vormittag geschrieben, Moin, wir sitzen im Garten und schmelzen uns ein rein. Und da frage ich mich doch, wie es gemeint ist, schmelzen, weil über 30 Grad, also schmelzen uns ein rein, klingt für mich nach einem amtlichen Besäufnis. Das hätte ich für einen Montagvormittag, kurz vor 11, nicht auf meiner Bingo-Karte gehabt. Kai, melde dich gern nochmal und klär uns auf.

0: Bruno Mars bei Enjoy. 14:31. Und wir gucken auf die Straßen. Wir haben stau und stockenden Verkehr ab einer Länge von 3 Kilometern. A1 Hamburg Richtung Osnabrück. Zwischen Bremerkreuz und Asten vor der Baustelle 7 Kilometer stockend. A1 Osnabrück Richtung Bremen. Zwischen Bremen-Brinkum und Hemeling 3 Kilometer Stau. A2 Berlin Richtung Hannover. Zwischen Pein und Hermelerwald 7 Kilometer Stau. Und A7 Kassel Richtung Hannover. Zwischen Hildesheim und Reikenhofer Süd im Baustellenbereich 8 Kilometer Stau. Kommt gut durch.
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Hier ist Enjoy. Bad Bunny in Düsseldorf war fast wie eine okkulte Sektenveranstaltung, oder? Die Leute sind ja durchgedreht, dieser Mann wird angebetet. Mein Insta-Feed war voll mit Stories, Reels, Videos. Es war einfach ein riesen Latin-Trap-Rave mit 100.000 Leuten und wir lassen uns nochmal erzählen, wie gut es wirklich war von Leuten, die dabei waren, in 10 Minuten im Pop-Update.

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1: Angeblich haben Taylor Swift und Travis Kelce am Wochenende ihre JGAs gefeiert. Hochzeit soll ja mutmaßlich stattfinden am 3. Juli. Und jetzt wurde Travis ziemlich angetrunken auf einer Party in Los Angeles gesichtet. Chris Lake hat aufgelegt und Travis Kelce hat sich das Mikro geschnappt. Also, der Mann hat stimmungsmäßig durch den Tisch getreten und Taylor soll währenddessen in ihrem Anwesen auf Rhode Island gefeiert haben. Zumindest gab es da unmittelbar neben ihrer Villa krasse Feuerwerke am Wochenende. Fans vermuten, dass das mit ihrem Junggesellenabschied zusammenhängt. Also rein zeitlich würde es ja passen. Und apropos Hochzeit, wenn man sich mal angucken will, wie eine Hochzeit aussieht, wenn Geld so gar keine Rolle spielt, empfehle ich euch den Insta-Account von Dua Lipa. Die hat ja vor 2 Wochen geheiratet und jetzt endlich Bilder gepostet. Freunde, das Kleid, das Schloss, die Normschönheit dieser 2 Personen. 2,5 Millionen Dollar soll die Party gekostet haben und unser eins überlegt, ob Tante Gertrud wirklich dabei sein muss, weil Catering pro Person 130 Euro. Und den Bad Bunny Vibe am Wochenende, den man, hat man ja wohl bis hier zu uns in den Norden gefühlt, oder? Und das, obwohl die Konzerte in Düsseldorf stattgefunden haben. War euer Insta, eure For You-Page auch voll damit? Es muss so krass gewesen sein.
2: Ich glaube, der krasseste Moment für uns alle war, als er rumgegangen ist und jeden an die Hand gefasst hat und so. Was ein geiler Typ.
3: Hammer, 10 von 10, Bad Bunny, bester Mann.
4: Also wirklich, ich hatte Gänsehaut an meinem Schienbein.
2: Jeder konnte den Text, jeder hat mitgeschrien. Es war wirklich einfach crazy.
1: Ich glaube, wir haben es verpasst, aber Tickets zu kriegen war ja schier unmöglich. Uns bleibt nur das hier. Hier ist Bad Bunny, DTMF und das war das Pop-Update.

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1: Um 15 Uhr. Ich weiß nicht, wie es euch geht, aber mir stimmt das immer nicht so optimistisch, wenn einmal im Jahr der offizielle Brief kommt, in dem steht, wie viel bzw. wenig staatliche Rente man irgendwann mal so bekommt. Jetzt soll sich in Sache Rente aber einiges ändern für uns. Nils Hansen aus den Enjoy Infos. Warum überhaupt?
2: Ja, viele Menschen werden Stand jetzt schon nicht viel staatliche Rente bekommen und selbst dieses Rentenniveau ist nicht sicher, weil die geburtenstarken Jahrgänge in Rente gehen und verhältnismäßig wenige Menschen in die Rentenkasse einzahlen. Deshalb haben Fachleute Lösungen erarbeitet für ein neues Rentensystem. Ob das alles so umgesetzt wird, entscheidet noch die Bundesregierung. Drei wesentliche Punkte sollen sich ändern. Enjoy-Reporter Pascal Küpper, welche denn?
3: Der erste, längeres Arbeiten, weil auch die Lebenserwartung steigt. Das Renteneintrittsalter soll schrittweise angehoben werden. Zum Beispiel könnte die Rente dann gegen Ende des Jahrhunderts erst mit 70 beginnen. Und wer schon mit 63 in Rente gehen will, der soll dafür kein volles Geld mehr bekommen. Der zweite Punkt, eine Aktienrente. Beiträge von Arbeitgebern und Arbeitnehmern sollen in einem staatlichen Fonds angelegt werden. Und drittens, mehr Beitragszahler. Auch Abgeordnete und Selbstständige sollen in die Rentenkasse einzahlen und langfristig sollen dann auch Beamte einzahlen.
2: Schon beim Fußball-WM-Spiel gegen die Elfenbeinküste sah es nicht gut aus für den Innenverteidiger des deutschen Teams Nico Schlotterbeck. Jetzt haben wir Gewissheit, Schlotterbeck wird ausfallen. Für den Rest der WM wird die Nationalmannschaft auf ihn verzichten müssen. Wie der DFB heute mitteilt, wird Schlotterbeck voraussichtlich mehrere Monate lang ausfallen. Beim Spiel gegen die Elfenbeinküste ist das Innenband an seinem linken Sprunggelenk gerissen. Einen Spieler nachnominieren darf der Bundestrainer jetzt nicht mehr, weil die Frist dafür abgelaufen ist. Städte im Norden machen heute auf ein Problem aufmerksam, das ganz viele von uns betrifft. Ihnen fehlt nämlich Geld. Mit einem Aktionstag wollen sie auf ihre Lage hinweisen. Die Folgen merken wir nämlich. Sporthallen können nicht saniert, Straßen nicht repariert und Busse fahren seltener. Die Städte sagen, der Bund überträgt ihnen immer mehr Aufgaben, ohne die Kosten dafür zu übernehmen.
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1: Im Moment haben wir in Niedersachsen 27 Grad und viel Sonne. Wieck auf Föhr, Schleswig-Holstein deutlich kühler, 17 Grad, da gibt es auch ein paar Wolken. Hamburg-Rotenburgsort 26 Grad, bis 30 heute maximal. Überall heiß, fast überall trocken. In Niedersachsen kann es heute noch Gewitter geben und morgen überall trocken mit viel Sonne bei bis zu 30 Grad. Und wir haben staunstockenden Verkehr. Ab einer Länge von 3 Kilometern, A1 Hamburg Richtung Osnabrück, zwischen Bremer Kreuz und Astenstock, zwar der Baustelle auf 7 Kilometern. A1 Osnabrück Richtung Bremen, zwischen Bremen, Brinkum und Hemeling 3 Kilometer Stau. A1 Bremen Richtung Lübeck, zwischen Harburg und Norderelbbrücke Stock zu 4 Kilometern. A7 Kassel Richtung Hannover, zwischen Hildesheim und dem Dreieck Hannover Süd 8 Kilometer Stau im Baustellenbereich. Und A7 Hannover Richtung Flensburg, zwischen Hamburg-Hausbruch und Elbtunnel Stock auf 4 Kilometern. Kommt gut durch.
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1: Es ist Mashup-Montag und da bedarf es gleich wieder eurer Mithilfe. Wir haben euch wieder zwei Songs zu einem zusammenproduziert. Also den Text von einem Song auf die Melodie eines anderen Songs gesungen. Im Prinzip die musikalische Version einer Transformers-Figur. Ihr sollt beide Songs erraten, die in diesem Mashup stecken. Und wenn euch das gelingt, dann ist das erstens geil. Und zweitens gewinnt ihr auch noch eine Enjoy-Bluetooth-Box. Also da lassen wir uns nicht lumpen. Freue ich mich, wenn ihr Bock habt mitzumachen beim Montags-Mashup. Spielen wir in 10 Minuten.

0: So, wir machen jetzt das, was mein Opa Fritz seinerzeit völlig zu Recht als Gehirnjogging umschrieben hat.
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0: Es ist ein Musikquiz. Wir haben wieder zwei Songs miteinander vermischt. Also wir haben irgendeinen Songtext auf irgendeine Melodie gesungen. Und eure Aufgabe ist es, beide Songs richtig zu erkennen. Schafft ihr das? Gibt es eine Enjoy Bluetooth Box? Schafft ihr es nicht? Ja, ist der nächste dran. Oder es gibt einen Tipp von mir. Und so klingt das heutige Mashup.

Also, ich finde, den Text konnte man aber relativ deutlich raushören. Welche beiden Songs habt ihr da erkannt? Welche Melodie, welchen Text? Jetzt anrufen und mitmachen. Es ist auch kostenlos. Die Android-Hotline 08000 11 77 6.

war zu Nummer 7. Furious 7 aus dem Jahr 2015. Da gab es diesen Song, der auch einen bestimmten Grund hatte. Mehr kann ich aber dazu nicht sagen. Mehr kann ich wirklich nicht sagen. Das ist das heutige Mashup.

0: kriegt eine Enjoy Bluetooth Box. Ich persönlich habe schon eine. Also diese hier könnte euch gehören. Es ist Zeit fürs Mashup.
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0: Habe ich euch gerade vorgespielt? Ich glaube sogar insgesamt dreimal. Es gab auch schon einen Tipp. Wir haben euch wieder einen Song aus zwei Songs zusammengebastelt. Also Text eines Songs gesungen auf die Melodie eines anderen Songs. Und jetzt klingeln hier die Leitungen. Mal gucken, ob jemand von euch dabei ist, der beide Songs erkennt. Hier ist Anne, wer ist dran? Hallo?
2: Hallo Anne, hier ist Carina.
0: Hi Carina, jetzt höre ich dich. Gerade warst du kurz weg. Carina, komm, wir hören nochmal zusammen ins Mashup und dann gucken wir mal, ob wir es gelöst kriegen, okay?
2: Ja.
0: Los geht's.

0: Carina, die Melodie, von welchem Song haben wir die genommen?
1: Die Melodie ist Move.
0: Adam Port mit Move, sehr gut. Und zum Text habe ich ja gerade einen Tipp gegeben, und zwar, dass es aus dem 7. Teil von Fast and Furious ist. Welchen Song haben wir da genommen, Carina?
1: Das ist P.U. again.
0: Guck mal, da durftest du noch nicht mal aussprechen, mir sagen, von wem der Song ist. Da knalle ich dir das schon dazwischen. Carina, das ist natürlich richtig. Das war der, ja, wie nennt man es, Tribute-Song für Paul Walker, der, glaube ich, 2013 verstorben ist. Völlig egal an dieser Stelle. Du hast beide Songs richtig erraten. Du hast das Mashup gelöst. Dir gehört eine Enjoy Bluetooth Box.
1: Ja, cool. Ich freue mich. Dankeschön.
0: Sehr gerne. So haben wir das. Haben wir doch gut gemacht, kann man nichts sagen. Nächste Runde Mashup spielen wir am Mittwoch um 10 nach 4.

muss kurz stören. Vorsicht auf der B443. Sehende Pattensen zwischen Laatzen und Rethen werden Gegenstände auf die Fahrbahn geworfen. Fahrt vorsichtig zwischen Laatzen und Rethen. Auf der B443 sehende Pattensen werden Gegenstände auf die Fahrbahn geworfen. Passt auf euch auf.

0: McRae bei Enjoy, 15.31 Uhr. Wir gucken auf die Straßen, starten nochmal mit der Warnmeldung. Vorsicht auf der B443, Sehende Pattensen. Zwischen Latzen und Räten werden Gegenstände auf die Fahrbahn geworfen. Fahrt da vorsichtig. Und dann haben wir staunstockenden Verkehr ab einer Länge von 3 Kilometern. A1 Hamburg Richtung Osnabrück. Zwischen dem Bremer Kreuz und Asten stockt es bei der Baustelle auf 7 Kilometern. A1 Osnabrück Richtung Bremen. Zwischen Bremen, Brinkum und Hemeling 4 Kilometer Stau wegen Bauarbeiten. A1 Bremen Richtung Lübeck, zwischen Harburg und Norderelbbrücke 4 Kilometer stockend. Dann A7 Flensburg Richtung Hamburg, zwischen Dreieckhamburg Nordwest und Barenfeld stockt es auf 3 Kilometern. A7 Kassel Richtung Hannover, zwischen Hildesheim und Dreieck Hannover Süd im Baustellenbereich 8 Kilometer Stau. Und A7 Hannover Richtung Flensburg, zwischen Hamburg-Hausbruch und Elbtunnel dauert es 1 Stunde länger, da haben wir 4 Kilometer Stau. Gute Fahrt!
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2: 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Mittlerweile ist offiziell Sommer und Ugel schielt mit Move Into the Sun schon mal Richtung Sommerhit für dieses Jahr. Außerdem habe ich was Neues von Disco Lines für euch und einen Disco Remix von Sunny Foderas Think About Us.
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0: Hier ist der Enjoy Nachmittag. Ich würde euch gleich gerne Dinge über den Künstler erzählen, den wir jetzt spielen, aber ich kann es nicht.
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0: Ich kann es nicht, man weiß nichts. Der Mann hat nicht mal einen Wikipedia-Eintrag und das ist doch das Erste, wonach man guckt. Da kriegt man doch alle tollen Infos. Also man weiß, dass er aus Rumänien kommen soll. Und nee, das war's, ehrlich gesagt. Mehr weiß man nicht. Und dass er gute Musik macht. Alles andere können wir noch über ihn herausfinden. Hey, er ist sehr geheimnisvoll. DJ Goja jetzt für euch. Michiko.

0: Holly Humberstone, To Love Somebody. Und es war heute Nacht das Wunder von Miami, oder? Der kleine afrikanische Inselstaat Cap Verde erobert die Fanherzen weltweit im sogenannten Sturm. Das kapverdische Team ist ja zum allerersten Mal bei einer Fußball-WM dabei. Natürlich absoluter Underdog und liefert einfach die schönsten Stories. Erinnert ihr euch noch, wie Cap Verde im ersten Spiel gegen Spanien 0-0 gespielt hat? Vor allem dank Torhüter Vucinha. Und nach dem Spiel gab es grande Emotionen, weil seine Mutter nicht live dabei sein konnte.
1: Because my mom, she didn't manage to be here because of the visa.
0: Bei der offiziellen Pressekonferenz meinte er, seine Mutter könnte nicht beim Spiel sein, weil es da mit dem Visum nicht so ganz geklappt hat. Das Ding hat dann so hohe Wellen geschlagen, dass sich wohl die US-Behörden eingeschaltet haben und jetzt dafür gesorgt haben, dass sie beim zweiten Spiel dabei sein kann. Gestern Nacht gegen Uruguay saß Mama Vucinha dann auf der Tribüne und der Sohn war wohl happy.
1: For me this is very important because all my family always support me in everything and to have she here for me it's something special.
0: Es ist sehr wichtig für ihn, weil seine Familie ihn immer bei allem unterstützt hat und dass seine Mutter jetzt da war, das ist für ihn was ganz Besonderes, hat er gesagt in einem YouTube-Video, das Reuters gepostet haben. Und Cap Verde hat einfach wirklich eine gute Chance, ins 16-Finale zu kommen. Das Team hat letzte Nacht in Miami einfach im zweiten Spiel den zweiten Punkt geholt. Und das nächste Spiel haben sie am Samstag gegen Saudi-Arabien.

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1: Dann zaubert so eine Mutter von drei Kindern hochschwanger noch einen schönen Eintopf und kocht so Marmelade ein. Und ich habe jetzt 4 Tage in Folge Nudeln mit Pesto gegessen, immer aus dem gleichen Topf. Ich habe den noch nie einmal abgewaschen dazwischen und dann fühle ich mich scheiße.
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1: Um 16 Uhr. Richtig guter Start fürs DFB-Team in die Fußball-WM. Zweiter Sieg im zweiten Spiel am Samstagabend gegen die Elfenbeinküste. Ein bisschen überschattet hat den Sieg aber die Verletzung von Innenverteidiger Nico Schlotterbeck. Das sah nicht so gut aus. Und Nils Hansen aus den Enjoy-Infos. Jetzt haben wir Gewissheit, wie es mit ihm weitergeht.
3: Ja genau, Nico Schlotterbeck fällt aus und zwar für den Rest der WM, heißt es heute vom DFB. Bundestrainer Nagelsmann will sich dazu nachher auch nochmal ausführlich äußern. Schlotterbeck hat einen Innenbandriss im linken Sprunggelenk, also genau das, was direkt nach dem Spiel auch schon vermutet worden war. Tabea Kunze aus unserem ARD-WM-Team, was bedeutet das denn jetzt für das deutsche Team?
4: Ja, total bitter. Also wirklich diese Lennart-Karl-Verletzung kurz vor dem WM-Start war schon ein Riesenschock, wo man gemerkt hat, dass sich die Mannschaft da erstmal schütteln und erholen musste. Und jetzt mitten im Turnier den fest eingeplanten Innenverteidiger zu verlieren, der auch eben im Offensivspiel so wichtig ist, mit seiner Kopfballstärke bei Standardsituationen, also das nochmal als sportliche Facette, aber klar, es ist total bitter und alle haben das jetzt ja auch mitbekommen, wie geknickt Nico Schlotterbeck einfach auch war. Das ist was natürlich so eine Mannschaft jetzt auch erstmal wieder verarbeiten muss.
3: Im Kongo breitet sich die Krankheit Ebola immer weiter aus. Inzwischen gibt es mehr als 1000 bestätigte Fälle, melden die Behörden dort. Etwa ein Viertel der Ebola-Patienten im Kongo ist mit dem Virus gestorben. Ebola ist ein Virus, es verbreitet sich im Kongo und in Uganda jetzt schon seit einem Monat. Das Problem ist, dass es gegen die aktuelle Variante davon keine Impfung und keine spezielle Therapie gibt. Der Wehrdienst ist gerade ein großes Thema bei vielen. Seit Anfang des Jahres bekommen alle 18-jährigen Männer einen Fragebogen der Bundeswehr zugeschickt und sie müssen auch zur Musterung. Laut einer neuen Online-Umfrage der Uni Hildesheim und der Goethe-Uni in Frankfurt fühlen sich viele junge Leute bei der Debatte um den Wehrdienst übergangen. 3/4 der 4000 Befragten ist der Ansicht, dass Meinungen junger Menschen zum Wehrdienst nicht ernst genommen würden, heißt es heute.
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1: Im Moment in Emsteg in Niedersachsen 26 Grad und sonnig. Gestag 27 Grad in Schleswig-Holstein, Lüdiosruh 21 Grad. Da regnet es gerade ein bisschen. Heute Abend kann es in Südniedersachsen noch Regen und Gewitter geben. Sonst aber überall sonnig, warm, trocken. Und morgen am Dienstag auch viel Sonne, harmlose Wolken bei 21 bis 30 Grad. Und wir haben Stau und stockenden Verkehr ab einer Länge von 3 Kilometern. A1 Hamburg Richtung Osnabrück zwischen Bremerkreuz und Asen vor der Baustelle 7 Kilometer stockend. A1 Osnabrück Richtung Bremen zwischen Bremen-Brinkum und Hemeling 3 Kilometer stockender Verkehr. A7 Flensburg Richtung Hamburg zwischen Dreikamuck Nordwest und Barenfeld stockt auf 3 Kilometern. Und A7 Hannover Richtung Flensburg zwischen Hamburg-Hausbruch und dem Elbtunnel dauert es eine halbe Stunde länger. Da haben wir 4 Kilometer Stau.
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1: Ich rieche doch bis hier, dass ein paar von euch am Wochenende auf dem Hurricane waren. Ich rieche Bierfahne, ich rieche Schweiß, ich rieche Sonnencreme-Reste und ich finde es herrlich. Ich habe ein bisschen auf Social Media verfolgt, dass das wohl ein absolutes 5-Sterne-Top-Festival-Wochenende war. Die Sonne, die Acts, der Vibe. Und deshalb gucken wir nochmal, was da so los war auf dem Hurricane. In 10 Minuten.
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0: Hesse Enjoy Nachmittag, ein Jahr drauf gewartet und schon ist wieder vorbei. Der Montag nach dem Hurricane Festival, nach dem sauheißen Hurricane Festival auf jeden Fall. Aber auf dem Zeltplatz und im Infield hat sich in Schesel nicht alles um die Außentemperatur gedreht. Es ging auch viel um
1: die Biertemperatur, 3 bis 5 Grad, passt.
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0: Luft heiß, Bier kalt. Ist doch perfekt eigentlich. Heute großer Abreisetag mit Sonnenbrand, Kater und einer Träne im Knopfloch, denn die letzten 3 Tage waren geil. Und das Line-Up war vollgepackt mit Highlights.
3: Boy, Bianco und die Abonzati Boys, weil die Talo-Schlager einfach das Beste ist.
4: Billy Tennant, die habe ich vor 2 oder 3 Jahren schon mal gesehen und die waren live einfach mega.
5: War mega. Wir haben richtig Stimmung gemacht. Die Leute waren gut drauf.
6: Moshpit hat gebockt, Leute haben gebockt. Stimme ist morgen nicht mehr da.
0: Also Stimmung im Infield war gut und Stimmung auf dem Campingplatz auch mal wieder. 10 von 10, da gab es zum Beispiel auch Musik und zwar handgemacht von Martin und seinem Kumpel aus der Lüneburger Heide. Klarinette und Mundharmonika. Ich hoffe, ihr seid dafür bereit. Das stelle ich mir ganz herrlich vor, wenn man eh schon von der Hitze und vom Bier Sonnenschädel hat. Dann denkt man sich doch auch, ach, jetzt noch jemand, der schief Klarinette spielt. Das wäre geil. Also Hurricane 2026 war sehr gut und wir freuen uns jetzt schon aufs nächste Mal.
2: Neubye. Olivia Dean. 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

Sonny Fodera, Think About Us im Enjoy Nachmittag 16:22 und ich weiß nicht, wann ihr das letzte Mal morgens um 6 aus dem Club gefallen seid. Mit Rauchgeruch in den Haaren und so schweißverklebten Augen, die man gar nicht richtig aufkriegt. So leichter Tinnitus auf mindestens einem Ohr, also Clubnächte, beste Nächte, aber haben auch ein paar Nachteile und all diese Nachteile habt ihr nicht bei unserem frühesten DJ-Set des Nordens, unserem Frühclub. Diesen Donnerstag mit You Not Us ab 9 Uhr legt Tobi von You Not Us in der Enjoy Morning Show eine Stunde lang live für euch auf bei Martina und Greg. Und ihr könnt im Studio dabei sein, wenn ihr Bock habt, weil was soll eine Party ohne Gäste? Also jetzt bewerben in der Enjoy App.

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1: Um gleich 16:30 mit Nils Hansen. Moin. Bei der Fußball-WM muss das deutsche Team von jetzt an auf Nico Schlotterbeck verzichten. Der DFB hat heute gesagt, dass sich der Innenverteidiger beim Spiel gegen die Elfenbeinküste das Innenband am linken Sprunggelenk gerissen hat. Das DFB-Team darf keinen Ersatzspieler mehr nachnominieren, weil die Frist dafür abgelaufen ist. Städte im Norden machen heute mit einem Aktionstag auf ein Problem aufmerksam, das ganz viele von uns betrifft. Ihnen fehlt nämlich Geld. Die Folgen merken wir nämlich. Sporthallen können nicht saniert, Straßen nicht repariert werden und Busse fahren seltener. Die Städte sagen, der Bund überträgt ihnen immer mehr Aufgaben. Auf den Kosten bleiben sie selbst aber sitzen. Ein Schiedsrichter aus Rostock hat bei der Fußball-WM einen Rekord aufgestellt. Bastian Dankert heißt er und er ist bislang der einzige Schiedsrichter, der bei drei WM-Endrunden als Videoassistent im Einsatz war. Dafür hat ihn jetzt die FIFA gewürdigt. Der Rostocker war bereits bei den Weltmeisterschaften 2018 und 2022 sowie bei der Frauen-WM 2019 dabei, genauso auch jetzt bei der WM. Ja, und das Wetter bleibt größtenteils genauso sommerlich, also ganz viel Sonne, ganz wenige Wolken. Nur bei euch in Südniedersachsen kann es nochmal Gewitter geben bei 17 bis 28 Grad.
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2: Wir haben Stau und stockenden Verkehr für euch ab einer Länge von 3 Kilometern. Geht los mit der A1 Hamburg Richtung Osnabrück. Zwischen Bremerkreuz und Asten stockt es vor der Baustelle auf 7 Kilometern. A1 Osnabrück Richtung Bremen. Zwischen Bremen-Brinkum und Asten 4 Kilometer Stau. A1 Bremen Richtung Lübeck. Zwischen Harburg und Moorfleet stockt es auf 6 Kilometern. A2 Berlin Richtung Hannover. Da stockt es zwischen Raststätte Zweidorfer Holz Nord und Lehrte Ost auf 6 Kilometern. A2 Hannover Richtung Dortmund. Zwischen Hannover-Bodfeld und Herrenhausen 9 Kilometer stockend. A7 Flensburg Richtung Hamburg, zwischen Hamburg-Schnelsen und Bahrenfeld 6 Kilometer Stau. A7 Kassel Richtung Hannover, zwischen Derneburg-Salzgitter und Hildesheim 4 Kilometer Stau. A7 Hannover Richtung Flensburg, zwischen Hamburg-Hausbruch und dem Elbtunnel, dauert so eine halbe Stunde länger, da haben wir 7 Kilometer Stau. Und A25 Hamburg Richtung Gestach, zwischen Dreieck Hamburg Südost und Neuerlamöhe West 3 Kilometer stockend. Kommt gut durch!
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3: Yoshi hat uns über die Enjoy App geschrieben. Guten Morgen, ihr zwei. Ich habe mal eine neugierige Frage. Wann geht ihr ins Bett, um diese wunderbare Morning Show in der Früh schon zu rocken?
4: Ja, dann sag doch mal, Greg, wann gehst du ins Bett?
3: 17 Uhr.
4: Nein. Ja, das ist gelogen.
3: Ist gelogen. Aber um 8:30 mache ich die Schotten dicht bei mir. Ja. Da schön Schlafmaske, dann noch eine kleine Atemübung, weil ich bin gar nicht müde. Und dann muss ich mich irgendwie in den Schlaf atmen.
4: Es ist exakt so genau bei mir.
3: Ja.
4: 8:30, ab ins Bett.
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0: Linkin Park im Enjoy-Nachmittag, 10 vor 5. Ich habe am Wochenende noch relativ großmäulig zu irgendjemandem, weiß ich nicht mehr, gesagt, also ich kann super gut bei Hitze schlafen. In meinem Schlafzimmer ist es angenehm kühl. Mir macht die Hitze nichts. Und vergangene Nacht dachte ich wirklich, flippe aus. Jede Berührung mit der Bettdecke hat mich aggro gemacht. Durchs offene Fenster kam null frische Luft. Heute Morgen habe ich mich gefühlt, als hätte ich am Wochenende beim Hurricane durchgesoffen. Ich war gar nicht da. Was tun diese Woche nachts bei der Hitze?
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0: Jeden Morgen spricht mein lieber Kollege Martin mit Menschen der Generation 80 plus über die großen und kleinen Fragen des Lebens. Und heute holt er uns Tipps für heiße Sommernächte, weil die Leute haben davon ja wohl schon ein paar mehr erlebt als wir.
2: Ich habe eine große Klimaanlage. Damit lasse ich mich immer berieseln. Und das ist so schön. Und das Fenster weit auf. Obwohl man das nicht machen soll.
3: Ich wollte gerade sagen, Klimaanlage und Fenster auf.
2: Ich brauche die frische Luft.
3: Da schreit aber der Klimagott, oder?
2: Nö, da geht die Luzi immer ab.
3: Was hat die Klimaanlage gekostet?
2: Oh, die hat 400 Euro gekostet damals, wie mein Mann noch lebte. Und deswegen, wie er verstorben ist, habe ich die gleich eingesackt.
3: Also die Klimaanlage ist quasi ihr Erbe?
2: Ja, kann man so sagen.
3: Tragen Sie was anderes?
4: Ja, ein Nackthemd natürlich.
3: Ein Nackthemd?
4: Nacht.
3: Entschuldigung.
4: Sind gut.
3: Vielleicht wollte ich das gerade auch so verstehen.
4: Ja, ich glaube schon.
3: Aber für Sie wäre das nichts?
4: Nein, schon gar nicht in dem Alter.
3: Wieso das denn nicht?
4: Wen soll ich denn noch hier bezirzen?
3: Ihr Tipp, wie schläft man am besten in heißen Sommernächten?
5: Ja, Sie werden jetzt wieder lachen. Selbst die Schwestern lachen hier. Wenn das heiß ist, ich schlafe ja sowieso nackt und dann nehme ich mir natürlich noch nasse Handtücher mit und schlafe daran. Und die Schwester, die kriegt dann nachts immer einen Schreck, wenn sie in mein Zimmer kommt und ich mit klitschnassem Handtuch auf den Kopf falle. Aber dann kann ich nur richtig schlafen.
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4: Um 17 Uhr. Ich weiß nicht, wie es euch geht. Mich stimmt das immer nur so mitteloptimistisch, wenn einmal im Jahr der offizielle Brief kommt, in dem steht, wie viel bzw. wenig man staatliche Rente irgendwann bekommt. Jetzt soll sich in Sachen Rente einiges ändern für uns. Nils Hansen aus den Enjoy Infos. Warum überhaupt?
5: Ja, viele Menschen werden Stand jetzt schon nicht viel staatliche Rente bekommen. Und selbst dieses Rentenniveau ist nicht sicher, weil die geburtenstarken Jahrgänge in Rente gehen und verhältnismäßig wenige Menschen in die Renten Kasse einzahlen. Deshalb haben Fachleute Lösungen erarbeitet für ein neues Rentensystem. Ob das alles so umgesetzt wird, entscheidet noch die Bundesregierung. Drei wesentliche Punkte sollen sich aber ändern. Enjoy-Reporter Pascal Köpper, welche denn?
6: Der erste, längeres Arbeiten, weil auch die Lebenserwartung steigt. Das Renteneintrittsalter soll schrittweise angehoben werden. Zum Beispiel könnte die Rente dann gegen Ende des Jahrhunderts erst mit 70 beginnen. Und wer schon mit 63 in Rente gehen will, der soll dafür kein volles Geld mehr bekommen. Der zweite Punkt, eine Aktienrente. Beiträge von Arbeitgebern und Arbeitnehmern sollen in einem staatlichen Fonds angelegt werden. Und drittens, mehr Beitragszahler. Auch Abgeordnete und Selbstständige sollen in die Rentenkasse einzahlen und langfristig sollen dann auch Beamte einzahlen.
5: Große Aufregung in der britischen Regierung heute. Premierminister Starmer hat nämlich seinen Rücktritt angekündigt. Die Umfragewerte für seine Labour-Partei waren zuletzt historisch schlecht. Bei mehreren Wahlen hat seine Partei zuletzt auch verloren. Heute versprach er bis September eine geordnete Amtsübergabe. Bis ein Nachfolger feststeht, bleibt Starmer aber noch im Amt. Wenn euer Auto mit Diesel fährt, kommt ihr dabei jetzt wieder günstiger weg als vor dem Iran-Krieg. Daten vom ADAC zeigen, dass die Tagesdurchschnittspreise jetzt am Wochenende niedriger waren als Ende Februar. Am günstigsten war es am Freitag mit gut 1,73 Euro pro Liter Diesel. Dass die Spritpreise sinken, liegt vor allem an den Friedensgesprächen zwischen den USA und Iran. Ja, und diese Gespräche über ein Kriegsende sind am Wochenende in der Schweiz losgegangen und werden jetzt weitergeführt. Mehrere Agenturen berichten, dass jetzt Arbeitsgruppen im Einsatz sind, die unterschiedliche Themenfelder bearbeiten. Vor allem geht es jetzt um das iranische Atomprogramm, Israels Militäreinsatz im Libanon und darum, dass wieder Schiffe durch die wichtige Wasserstraße von Hormus fahren dürfen.
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4: Ein bisschen Regen und Gewitter kannst du in Südniedersachsen heute Abend noch geben, aber sonst eigentlich überall trocken und noch viel Abendsonne bei aktuell 18 Grad auf Norderney. Glücksburg, Schleswig-Holstein 21 Grad, Trassenheide 23 Grad, da scheint schön die Sonne und das wird sie auch morgen tun. Morgen viel Sonne, harmlose Wolken bei 21 bis 30 Grad. Und wir haben Stau und stockenden Verkehr ab einer Länge von 3 Kilometern. A1 Hamburg Richtung Osnabrück. Zwischen Bremer Kreuz und Asten im Baustellenbereich 3 Kilometer stockend. A1 Osnabrück Richtung Bremen. Zwischen Bremen-Brinkum und Asten 4 Kilometer Stau. A1 Bremen Richtung Lübeck. Zwischen Harburg und Norderelbbrücke stockt zu 4 Kilometern. A2 Berlin Richtung Hannover. Zwischen Raststätte Zweidorfer Holzen Nord und Lehrte Ost. 5 Kilometer stockend wegen eines defekten LKW. Auf der A2 Hannover Richtung Dortmund zwischen Hannover-Bodfeld und Herrenhausen stockt wegen eines defekten LKW auf 6 Kilometern. Dann A7 Flensburg Richtung Hamburg zwischen Dreieckhammung Nordwest und Elbtunnel 6 Kilometer stockend. Und A7 Hannover Richtung Flensburg, da dauert es zwischen Hamburg-Hausbruch und dem Elbtunnel eine halbe Stunde länger. Da haben wir 7 Kilometer Stau. Das war's. Gute Fahrt.
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4: Purple Disco Machine jetzt für euch auf unserer Playlist, der alle geplanten Auftritte für die nächsten Wochen absagen musste wegen Tinnitus. hat er in einem Statement bei Insta geschrieben. Also er lebt schon seit 25 Jahren mit Tinnitus, aber seit ein paar Wochen hat er besonders doll damit zu kämpfen. Hoffen wir mal, dass er sich in Ruhe gut erholt, weil Hörprobleme für einen Musiker natürlich gerade eine Katastrophe. Hier ist Purple Disco Machine für euch. Geht auf ihr Hart.

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Topic und Becky G. Sorry, Papi. Wir lieben neue Musik.

0: Ich habe mich immer noch nicht überhört an diesem Song. Ich hoffe, euch geht's auch so. Joe, End of Beginning war das bei Enjoy. Und wo sind die Leute aus Schweden, Norwegen, Senegal, Panama? Wo seid ihr? Ihr werdet gebraucht.
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0: Aktuelle Challenge für euch und meinen Kollegen Lars: füllt das Enjoy WM Sticker-Album. Es ist aber kein normales WM Sticker-Album, sondern wir brauchen Selfies von Menschen aus dem Norden, und zwar von denjenigen von euch, die Wurzeln in einem der 48 WM-Teilnehmerländern haben. So, Lars, wie ist der aktuelle Stand? Du brauchst 48, du hast...
2: Wir sind jetzt knapp über ein Drittel, so 19 oder so.
0: Sehr gut.
2: Und ich meine, nach einer Woche...
0: Also, das ist nicht schlecht aus.
2: Also kann man machen.
0: Was fehlt denn noch so? Wir haben ja gerade mal auf die große Übersicht geguckt.
2: Mhm, also ich habe gesehen, Frankreich fehlt noch, Norwegen, Schweden. Das sind so Länder, wo ich mir denke, Freunde...
0: Kann nicht so schwer sein.
2: Nee, das...
0: Also ich kann dir helfen. Ich habe eine Freundin, die ist, da kommt der Papa, nee, die Mama aus Frankreich. Mhm. Da könnte ich helfen. Und ich habe eine Freundin, die in Brasilien geboren wurde und jetzt im Norden lebt. Also bei den beiden Ländern könnte ich dir helfen, bei den anderen bin ich raus. Ich habe gesehen, Algerien fehlt noch.
2: Mhm. Es fehlt auch noch Elfenbeinküste, mhm. Irak,
0: Ghana,
2: Kanada wäre okay. Auch noch. Also es sind auf jeden Fall noch ein paar Länder da, die irgendwie gefüllt werden müssen. Schaut gerne mal auf enjoy.de oder in der kostenlosen Enjoy-App vorbei. Da seht ihr immer den aktuellen Stand vom Sticker-Album und dann kriegen wir das Ding voll. Ich bin mir sicher.
0: Helft diesem Mann. Es geht um seinen guten Ruf hier in der Redaktion.
2: Danke.

0: Hier ist Enjoy. Jan hat gerade geschrieben über den Messenger der Enjoy-App. Sagt das so, als würdet ihr ihn persönlich kennen. Das wäre ein gemeinsamer Freund von uns. Es ist ein Hörer. Enjoy-Hörer Jan hat geschrieben über unsere Enjoy-App. Ich war heute auf der Ideen-Expo in Hannover, war sehr gute Musik und ein cooles Gewinnspiel. Danke für den tollen Tag. Sehr gerne. Wir sind da ja auch für euch auf der Ideen-Expo. Und diesen Samstag kommt Zati.
1: Weißt du überhaupt noch, wer ich bin?
0: Kostenloses Konzert von Zartmann auf der Ideen-Expo. Also kommt rum, Jan sagt, da ist es cool. Und wenn Jan das sagt, dann glaube ich dem. Scheint doch ein guter Typ zu sein. Harry Styles gibt's jetzt für euch mit American Girls im Enjoy-Nachmittag.

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1: Um 5:30 mit Nils Hansen. Moin. Bei den meisten von uns ist das noch ganz lange hin, aber trotzdem sollten wir uns darüber Gedanken machen, über unsere Rente. Wie die irgendwann mal aussieht, darüber haben Fachleute Vorschläge erarbeitet, die sie morgen der Bundesregierung vorstellen wollen. Künftig soll der Zeitpunkt, wann wir in Rente gehen, an die allgemeine Lebenserwartung gekoppelt werden. Außerdem könnte ein Teil unserer Rente am Aktienmarkt angelegt werden. In der Regierung von Großbritannien ist gerade ordentlich was los. Der Premierminister Starmer hat heute angekündigt, zurücktreten zu wollen. Damit zieht er Konsequenzen. Bei Wahlen hat seine Partei zuletzt ziemlich schlecht abgeschnitten. Parteikollegen sind schon zurückgetreten und auch die Umfragewerte wurden immer schlechter. Starmer war knapp 2 Jahre Premierminister von Großbritannien und er hat gesagt, er bleibt im Amt, bis sein Nachfolger feststeht. Jetzt hat das deutsche Fußball-WM-Team traurige Gewissheit. Innenverteidiger Nico Schlotterbeck wird ausfallen und zwar voraussichtlich mehrere Monate lang. Er hat sich das linke Sprunggelenk verletzt beim Spiel gegen die Elfenbeinküste. Das DFB-Team darf keinen Ersatzspieler mehr nachnominieren, weil die Frist dafür abgelaufen ist. Ja, und das Wetter bleibt größtenteils noch genauso schön sommerlich. Nur in Südniedersachsen kann es noch gewittern bei bis zu 24 Grad.
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2: Wir haben Stau und stockenden Verkehr ab einer Länge von 3 Kilometern. A1 Hamburg Richtung Osnabrück zwischen Bremerkreuz und Asten im Baustellenbereich 3 Kilometer stockend. A1 Osnabrück Richtung Bremen zwischen Bremen-Brinkum und Asten 3 Kilometer Stau. A1 Bremen Richtung Lübeck zwischen Harburg und Norderelbbrücke stockt auf 3 Kilometern. A2 Berlin Richtung Hannover zwischen Peine und Hemmelerwald 3 Kilometer stockend. A2 Hannover Richtung Dortmund zwischen Hannover-Bodfeld und Garbsen 6 Kilometer stockender Verkehr. Und A7 Hannover Richtung Flensburg. Da braucht ihr zwischen Hamburg-Heimfeld und dem Elbtunnel eine Dreiviertelstunde länger. Da haben wir 7 Kilometer Stau.
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0: Neue Musik jetzt für euch von der kalifornischen Band Almost Monday. Und ich finde, deren Entstehungsgeschichte klingt schon wie so eine Coming-of-Age-Serie, die es irgendwie bei Netflix, HBO, Paramount gibt.
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0: Haben sie sich als Teenies zusammengetan und sind dann in ihrer Heimat Kalifornien in Surf-Shops aufgetreten, haben da kleine Konzerte gespielt. Wenn man die Jungs schon sieht, denkt man sich, ach guck, Dawson's Creek, 20 Jahre später. Auf jeden Fall haben sie dann irgendwann den Produzenten der Killers und der Imagine Dragons kennengelernt und dann ging es durch die Decke. Von kalifornischen Surfshops ins deutsche Radio. Hier sind Almost Monday, No More.

Mark Ember bei Enjoy, 6:11. Und wenn Justin Bieber Coachella absagen müsste wegen Magen-Darm, dann ist das doof, aber dann spielt er halt nächstes Jahr. Anders sieht es aus, wenn ein Fußballer während der Weltmeisterschaft ausscheidet. Es geht um Innenverteidiger Nico Schlotterbeck. Seit heute Mittag wissen wir, die WM ist für ihn an dieser Stelle vorbei, wegen einer Verletzung des linken Sprunggelenks. Das hat der DFB bestätigt, gab auch schon eine Pressekonferenz. Schlotterbeck selbst hat sich auch schon bei Insta zu Wort gemeldet, schreibt da unter anderem: Ich brauche noch etwas Zeit, um das Ganze zu verarbeiten. Was jetzt zählt, ist die Mannschaft. Sie verdient die volle Unterstützung aller Deutschen. Ob es jetzt Ersatz geben wird im Kader für Schlotterbeck, das hört ihr in den Enjoy-Infos in 10 Minuten. Ich bin raus für heute. Ich wünsche euch viel Spaß mit Insa und Enjoy Play ab 18 Uhr. Vertragt euch, habt einen schönen Abend. Bis morgen.

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3: Was war das bitte für eine knappe Kiste am Wochenende bei der Fußball-WM? Das 2:1 und damit der Siegtreffer des deutschen Teams gegen die Elfenbeinküste fiel in der 94. Minute. Seitdem haben sich aber viele Fans die Frage gestellt, wie geht's weiter mit unserem Innenverteidiger Nico Schlotterbeck? Er hat sich beim Spiel ja verletzt. Nils Hansen aus den Enjoy Infos. Jetzt wissen wir, dass er länger ausfällt.
4: Ja, genau. Der DFB hat heute bekannt gegeben, dass Nico Schlotterbeck voraussichtlich monatelang ausfallen wird. Das Innenband am linken Sprung Gelenk ist gerissen und damit ist die WM zumindest für Nico Schlotterbeck jetzt vorbei. Tabea Kunze aus unserem ARD-WM-Team hat uns vorhin mal erklärt, ob Bundestrainer Julian Nagelsmann jetzt einen anderen Spieler für Schlotterbeck nachnominieren darf.
5: Anders als bei der Verletzung von Lennart Kahl, dem Offensivspieler, der sich ja vor der WM verletzt hat, darf der Bundestrainer jetzt nicht mehr nachnominieren. Das liegt an den Regeln der FIFA, die besagen, dass eben verletzte Feldspieler nur bis zu 24 Stunden vor dem ersten eigenen Turnierspiel ersetzt werden dürfen. Also mit anderen Worten, nein, der Bundestrainer darf nicht nachnominieren.
4: Wie unsere Rente in Zukunft einmal aussehen wird, darüber haben Fachleute Vorschläge erarbeitet, die sie morgen der Bundesregierung vorstellen wollen. Künftig soll der Zeitpunkt, wann wir in Rente gehen, an die allgemeine Lebenserwartung gekoppelt werden. Außerdem könnte ein Teil unserer Rente am Aktienmarkt angelegt werden. Sexuelle Gewalt gegen Kinder ist auch im Internet ein großes Problem durch immer neue digitale Möglichkeiten. Deshalb verschärft die EU ihre Regeln. Unter anderem soll bestimmtes Verhalten strafbar werden, bei dem es bisher eine Lücke gibt. Dazu gehört das sogenannte Grooming, also wenn Erwachsene gezielt Kinder kontaktieren, um sie zu missbrauchen. Am Donnerstag fahren viele U-Bahnen in Hamburg länger als sonst. Denn das Fußball-WM-Spiel Deutschland gegen Ecuador beginnt erst um 22 Uhr. Die Hochbahn verlängert ihren Betrieb deshalb auf vielen Strecken um ungefähr 20 Minuten, damit Fans zum Beispiel vom Public Viewing noch gut nach Hause kommen, heißt es heute.
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3: Also ist heute sehr aushaltbar, oder? Um die 23 Grad, viel Sonne im Süden von Niedersachsen, kann es ein bisschen gewittern. Ansonsten bleibt es ganz cute. Morgen auch viel Sonne bei maximal 30 Grad. Schauder Stop and Go ab 3 Kilometern A1 Hamburg Richtung Osnabrück zwischen Bremer Kreuz und Aßen 4 Kilometer Stop and Go im Baustellenbereich. Dann A1 Osnabrück Richtung Bremen zwischen Bremen-Brinkum und Aßen 3 Kilometer Stau. A2 Hannover Richtung Dortmund zwischen Hannover-Bodfeld und Garbsen, da braucht ihr 20 Minuten länger, 6 Kilometer Stop and Go. Und A7 Hannover Richtung Flensburg zwischen Hamburg-Heimfeld und dem Elbtunnel sitzt ihr gerade eine Dreiviertelstunde, 7 Kilometer Stau. Das war's, Leute. Haltet durch, kommt gut an.
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3: Die besten neuen Tracks in einer Show, wie jetzt 3 Stunden lang. Unter anderem von Tyler. Sie teased auf ihr neues Album mit einem Song, den viele Fans für eine Kopie halten. Da gehen wir rein. Chapo 102 auch wieder released. Und damit wir alle noch mehr FOMO bekommen, machen wir nochmal einen kleinen Recap vom Bad Bunny Konzert in Düsseldorf. Checken wir hier alles aus bei Enjoy Play. Saugt die Sonne auf.

0: hat sie von Rihanna kopiert.
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0: South African Star Tyler droppt in einem Monat ihr neues Album. A-Pop wird es heißen und ihr neuer Track, der kickt auf jeden Fall nochmal anders. Alleine das Intro.

Is It Love ist seit Freitag draußen und viele Fans waren direkt so, boah, so in den Kommentaren bei TikTok, krass, das klingt sehr, sehr doll nach Rihanna.

vor allem halt wegen dieser E-Gitarre meinen viele, das klingt einfach wie Kiss It Better von Rihanna. Ich check den Vergleich schon, aber man muss sagen, am Ende, wenn man den Song von vorne bis hinten hört, ist es auf jeden Fall schon ein Tyler-Song. Bis jetzt hat sie auch nur Banger rausgehauen. Ich bin sehr hyped auf das Album. Das kommt am 24.07. und ihr bekommt sie jetzt neu bei Enjoy Play. Das ist Tyler mit Is It Love?

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1: Ihr hört jetzt einen Beitrag von Klaus Böllert für die katholische Kirche.
2: Fische müssen nicht schwimmen lernen. Das Schwimmen ist schon im Fisch drin. Vögel müssen nicht fliegen lernen. Das Fliegen ist schon in ihnen drin. Und genauso ist im Menschen drin, Gott zu suchen. Das habe ich in einem Social-Media-Video gesehen und finde es gar nicht so verkehrt. Denn es ist doch tatsächlich im Menschen drin, über den Sinn des Lebens nachzudenken, sich mit der eigenen Sterblichkeit auseinanderzusetzen, über Gut und Böse zu entscheiden. Die Antworten sind dann natürlich auch sehr gesellschaftlich und familiär geprägt. Die Antwort ist nicht immer Gott, aber die Fragen sind in uns drin.
1: Das war ein Beitrag von Klaus Böllert für die katholische Kirche.
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1: Um 6:30 mit Nils Hansen. Moin. Bei der Fußball-WM muss das deutsche Team von jetzt an auf Nico Schlotterbeck verzichten. Der DFB hat heute gesagt, dass sich der Innenverteidiger beim Spiel gegen die Elfenbeinküste das linke Sprunggelenk verletzt hat. Das DFB-Team darf keinen Ersatzspieler mehr nachnominieren, weil die Frist dafür abgelaufen ist. Städte im Norden machen heute mit einem Aktionstag auf ein Problem aufmerksam, das ganz viele von uns betrifft. Ihnen fehlt nämlich Geld. Die Folgen merken wir nämlich. Sporthallen können nicht saniert, Straßen nicht repariert werden und Busse fahren seltener. Die Städte sagen, der Bund überträgt ihnen immer mehr Aufgaben. Auf den Kosten bleiben sie selbst aber sitzen. Ein Schiedsrichter aus Rostock hat bei der Fußball-WM einen Rekord aufgestellt. Bastian Dankert heißt er und er ist bislang der einzige Schiedsrichter, der bei 3 WM-Endrunden als Videoassistent im Einsatz war. Dafür hat ihn jetzt die FIFA gewürdigt. Der Rostocker war bereits bei den Weltmeisterschaften 2018 und 2022 sowie bei der Frauen-WM 2019 dabei, genauso auch jetzt bei der WM. Und das Wetter bleibt größtenteils genauso sommerlich, also ganz viel Sonne, ganz wenige Wolken. Nur bei euch in Südniedersachsen kann es nochmal Gewitter geben bei 17 bis 27 Grad.
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2: Ich habe noch ein paar Meldungen für euch. A1 Hamburg Richtung Osnabrück zwischen Bremer Kreuz und Asten 3 Kilometer Stop and Go im Baustellenbereich. Dann A1 Osnabrück Richtung Bremen zwischen Bremen-Brinkum und Asten 3 Kilometer Stau. Dann A2 Hannover Richtung Dortmund zwischen Hannover-Bodfeld und Garbsen 4 Kilometer. Und A7 Hannover Richtung Flensburg zwischen Hamburg-Heimfeld und dem Elbtunnel immer noch 7 Kilometer Stau. Da seid ihr in einer guten halben Stunde durch. Das war's, Leute. Kommt gut und sicher an.
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Ihr hört Enjoy Play und das ist der neue Track von Drill-Rap-God Luciano und Jazeek. Die beiden haben schon einige Tracks gemacht in der Vergangenheit. Die harmonieren einfach sehr gut zusammen. Der neue Song A Thug Life ist aber wirklich kein Scheiß, nur 2 Minuten lang. Und unter Musikvideo bei YouTube sind die Fans nicht so ganz amused. Viele schreiben so, yo, warum ist der Song so kurz? So nur noch für TikTok und Spotify, damit er irgendwie so in die Charts kommt, schreibt jemand. Einige hätten sich noch ein Part von Luciano gewünscht, so ganz pleased sind die Fans irgendwie nicht. Aber andere schreiben auch so, ja, das ist safe ein Teaser auf das upcoming Album der beiden. Das wünschen sich sehr, sehr viele Fans sehr doll. Offiziell bestätigt ist nichts, aber so viel, wie die beiden schon gemacht haben und da so rumdudeln, kann es schon gut sein, dass bald ein Album kommt. Immerhin hat der neue Track einen geilen 2000er Beat drin. Kommt der jetzt? Neuer Enjoy Play, Luciano.

Also wer von uns war nicht schon mal in einer toxischen Beziehung? Ihr hört Enjoy Play, eure Show für neue Musik, und Felix Jehn bringt den Spirit von einer Toxic Relationship schon sehr gut auf den Punkt mit dem neuen Track Siren.

0: Da geht's nämlich genau darum.
1: Siren ist einfach auch inhaltlich ein Song, den ich so nice finde, weil ich leider natürlich, wie ihr wahrscheinlich auch schon mal, in einer Toxic Relationship war und diesen Moment kenne. Und dieses Dieter-Dieter-Hook ist ja offensichtlich, geht die einen auf die Nerven. Ne? Ich entschuldige mich jetzt schon hierfür damit, weil das Dieter da ist ja die Sirene, die einen quasi vorm Toxic Lover warnen soll. Und man hört sie, aber man will sie nicht hören, weil es ist auch gleichzeitig so gut und es macht ja so viel Spaß und der Sex ist ja auch immer Bombe, wenn es toxic ist auf irgendeiner weirden Ebene. Und deswegen ist es auch geil, dass es so ein nerviges Dieter da ist.
0: Rede. Zusammen mit Sänger und Schauspieler Omar Rudberg hat Felix Jen den Song jetzt released. Kommt ihr bei Enjoy Play. Das

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4: Um 19 Uhr mit Klaas Christoffersen. Großbritanniens Premierminister Starmer hat seinen Rücktritt angekündigt. Er reagierte damit auf eine Regierungskrise und wachsenden Druck aus der eigenen Labour-Partei. Aus der NDR-Nachrichtenredaktion Katrin Kahlke.
5: Starmers innerparteilicher Konkurrent Andy Burnham erklärte, er stehe als Nachfolger bereit. Der 63-jährige Starmer will im Amt bleiben, bis ein Nachfolger gewählt ist, spätestens bis September. Auslöser für seinen Rücktritt waren unter anderem Niederlagen bei den Kommunalwahlen und Rücktritte aus dem Kabinett. Es ist bereits der 7. Regierungswechsel seit dem Brexit-Referendum vor 10 Jahren. EU-Kommissionspräsidentin von der Leyen würdigte die Arbeit Starmers. EU-Ratspräsident Costa sagte den bilateralen Gipfel im Juli ab.
4: Die deutschen Kommunen haben vor einem finanziellen Zusammenbruch gewarnt. Sie rechnen damit, dass in den kommenden Jahren jährlich fast 30 Milliarden Euro fehlen. Zum heutigen Aktionstag Kommunen am Limit erklärten sie, dass sämtliche Reserven aufgebraucht seien. Selbst wirtschaftsstarke Gebiete seien mittlerweile betroffen. Mit dem Aktionstag wollen die kommunalen Spitzenverbände auf ihre angespannte Finanzlage hinweisen. Sie appellierten an Bund und Länder, Verantwortung zu übernehmen. Der Musikproduzent Clive Davis ist tot. Nach Angaben seiner Familie ist er im Alter von 94 Jahren in New York gestorben. Davis hat an über 300 Nummer-1-Hits mitgewirkt und zahlreiche Künstler entdeckt und gefördert, darunter Whitney Houston, Janis Joplin, Bruce Springsteen, Pink Floyd und Aerosmith. Seit dem Jahr 2000 war er Mitglied der Rock'n'Roll Hall of Fame. Außerdem gewann er mehrere Grammys. Für den deutschen Verteidiger Nico Schlotterbeck ist die Fußballweltmeisterschaft beendet. Der Dortmunder hat sich im Spiel gegen die Elfenbeinküste am Sprunggelenk verletzt. Aus dem ARD-WM-Team Desiree Krause.
6: Erstmal gibt's einen Instagram-Post von ihm selbst. Da sagt er aber, dass er noch etwas Zeit braucht, um die Situation zu verarbeiten. Aber dass jetzt sowieso die Mannschaft zählt. Julian Nagelsmann sagte, dass der Verteidiger sehr fehlen wird und dass es seine WM hätte werden können. Nadim Amiri hat natürlich auch auf der heutigen Pressekonferenz dazu gesprochen und gesagt, dass der Ausfall schon sehr wehtut, aber dass es auch noch mehr Motivation wäre, es ganz weit zu bringen. Sportdirektor Rudi Völler hat sich auch geäußert und sagte unter anderem, dass es für den Teamgeist spricht, dass Schlotterbeck den Wunsch geäußert hat, bei der Mannschaft zu bleiben und das jetzt auch tut.
4: Und noch eine Meldung aus der Fußball-Bundesliga. RB Leipzig hat den Argentinier Martin De Michelis als neuen Cheftrainer verpflichtet.
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7: Mein Gott, es ist wirklich so die perfekte Temperatur eigentlich. Jetzt gerade um die 23 Grad, die Sonne scheint, es weht so ein bisschen eine leichte Breeze. Es kann im Süden von Niedersachsen noch so ein bisschen gewittern, ansonsten bleibt es trocken. Morgen auch ganz viel Sonne bei maximal 30 Grad. Die A7 Kassel Richtung Hannover, die ist zwischen Hildesheim-Dristen steht und Dreieck Hannover Süd nach dem Unfall gesperrt. Dadurch staut es sich ab Hildesheim und A7 Hannover Richtung Flensburg zwischen Hamburg-Heimfeld und dem Elbtunnel 5 Kilometer Stop and Go. Das war's, kommt gut an.
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7: Summer Jam und Billa Joe, so lass mal mit unserem Track direkt die Spotify-Charts übernehmen. Mit ihrem Song Kilimanjaro sind die beiden gerade krass am Abgehen. Bekommt ihr gleich nach Martin Garrix und Ed Sheeran. Macht euch einen cuten Abend.

0: Alex Warren, Fever Dream, hier bei Enjoy Play am Montagabend. Und anscheinend war das Ganze wohl irgendwie ein krasser Fiebertraum, ne? Die Festivalshow von Katy Perry in Spanien. Nuri aus dem Enjoy Music Team, erzähl ganz kurz, warum.
1: Ja, das sagt zumindest das Internet. Da gehen gerade Videos rum von Katy, wie sie in einer riesigen, aufblasbaren Wasserflasche über die Menge läuft. Es gibt eine Schaumkanone und bei einem Song bekommt sie Anrufe von ihren Ex-Partnern, zum Beispiel John Mayer, Orlando Bloom und Russell Brand, auf so einem riesigen Smartphone, die sie alle wegdrückt. Nur den Anruf von ihrem aktuellen Partner Justin Trudeau nimmt sie happy entgegen. Ganz wild.
0: Okay, ist ein bisschen random. Sie so irgendwie alles für die Show, macht komplett ihr Ding.
1: Ja, aber nicht nur. Am Samstag hat sie auf so einem Rockfestival in Lissabon gespielt und da ziemlich emotional erzählt, dass sie ihr Raw, also ihr Brüllen, verloren hat durch die Trennung. Shitstorms bei der Mondlandung und so weiter und so fort. Und jetzt hat sie ihn wohl wiedergefunden, ihren Brüller und alles in ihrem neuen Song Watch It Burn verarbeitet. Der kommt am Freitag raus und klingt so.
0: Also neuer Song von ihr kommt am Freitag, checken wir hier natürlich aus bei Enjoy Play. Ihr kriegt sie jetzt.

Bischof für neue Musik und sein Running System ist auf jeden Fall mittlerweile so folkloriger Kneipen mit Krödelpop. Mit dem Sound ist er gerade sehr, sehr erfolgreich. Deshalb bleibt er auch dabei. Sein neuer Track, deshalb wirklich genau in dem Vibe, heißt Verliebt, Verlobt, bekommt er jetzt hier bei Enjoy Play.

0: Artemis, Eat Me Alive, hier bei Enjoy Play. Es ist 7:30. Das heißt, wir checken kurz die Straßen. Ich habe zwei Meldungen für euch. Einmal die A7 Kassel Richtung Hannover, die zwischen Hildesheim und Dresden steht, und Dreieck Hannover Süd. Nach dem Unfall immer noch gesperrt, dadurch Stau ab Hildesheim, und A7 Hannover Richtung Flensburg zwischen Hamburg-Heimfeld und dem Elbtunnel 5 Kilometer. Stop and go. Das war's, Leute. Kommt wohlig warm an.
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2: 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Mittlerweile ist offiziell Sommer und Ugel schielt mit Moving to the Sun schon mal Richtung Sommerhit für dieses Jahr. Außerdem habe ich was Neues von Disco Lines für euch und einen Disco-Remix von Sunny Foderas' Think About Us.
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1: Also ich muss sagen, ich habe immer noch komplettes FOMO, wenn ich an die Hochzeit von Dua Lipa denke. Vor 2 Wochen hat sie ja in Palermo geheiratet, auf Sizilien, ganzes Wochenende lang natürlich. Und jetzt kann man sich darin nochmal auf ihrem Instagram-Account suhlen, denn Dua Lipa hat jetzt endlich die Bilder gepostet. Ihr Kleid natürlich super sick. Beide sehen ja auch einfach aus wie aus dem Katalog, ne? Normschön des Todes, das sei auf jeden Fall an dieser Stelle erwähnt. 2,5 Millionen Dollar soll die Party einfach gekostet haben, Jesus. Dann alle einfach im Bad Bunny Spirit, nur noch Videos in meinem Algo wirklich vom Konzert in Düsseldorf. Am Wochenende hat er da performt, einfach fast 3 Stunden lang war die Show und wirklich die Aura in dieser Arena, wirklich, also anders wild.
2: Ich glaube, der krasseste Moment für uns alle war, als er rumgegangen ist und jeden an die Hand gefasst hat und so. Was ein geiler Typ.
3: Hammer, 10 von 10, Bad Bunny, bester Mann.
4: Also wirklich, ich hatte Gänsehaut an meinem Schienbein.
2: Jeder konnte den Text, jeder hat mitgeschrien, es war wirklich einfach crazy.
1: Also da kickt das FOMO jetzt nochmal anders, ne? Für Bad Bunny, mein Gott, ihr bekommt ihn jetzt bei Enjoy Play.

Ihr hört Enjoy Play und an dieser Stelle wirklich nochmal so Shoutout an alle LehrerInnen, die sich für ihre SchülerInnen einsetzen. Ne? Da gibt es ja immer wieder so Stories und das muss mal wirklich hochgehalten werden an dieser Stelle. Genauso war es bei Young Pep, einer der spannendsten Rap-Newcomer in Deutschland gerade. Er ist 18 Jahre alt, hatte vor 2 Jahren, als er 16 war, seinen kleinen Durchbruch, ist auf TikTok viral gegangen, aber schon vorher hat sich sein Musiklehrer, der sogenannte Herr Scholz, eingesetzt, dass Young Pep bei einem Schulfest auftreten darf. Wie cute ist das? Das ist so wichtig, dass es diese LehrerInnen gibt. Und ich weiß, ihr seid da draußen. Deshalb großes Shoutout zu euch rüber. Und Young Pep bekommt ihr jetzt mit 1000 Tage hier bei Enjoy Play. Macht euch einen muckeligen Abend.

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1: Um 20 Uhr mit Klaas Christoffersen. Großbritanniens Premierminister Starmer hat seinen Rücktritt angekündigt. Er reagierte damit auf eine Regierungskrise und wachsenden Druck aus der eigenen Labour-Partei. Aus der NDR-Nachrichtenredaktion Katrin Kahlke.
2: Starmers innerparteilicher Konkurrent Andy Burnham erklärte, er stehe als Nachfolger bereit. Der 63-jährige Starmer will im Amt bleiben, bis ein Nachfolger gewählt ist, spätestens bis September. Auslöser für seinen Rücktritt waren unter anderem Niederlagen bei den Kommunalwahlen und Rücktritte aus dem Kabinett. Es ist bereits der 7. Regierungswechsel seit dem Brexit-Referendum vor 10 Jahren. EU-Kommissionspräsidentin von der Leyen würdigte die Arbeit Starmers. EU-Ratspräsident Costa sagte den bilateralen Gipfel im Juli ab.
1: Die deutschen Kommunen haben vor einem finanziellen Zusammenbruch gewarnt. Sie rechnen damit, dass in den kommenden Jahren jährlich fast 30 Milliarden Euro fehlen. Zum heutigen Aktionstag Kommunen am Limit erklärten sie, dass sämtliche Reserven aufgebraucht seien. Selbst wirtschaftsstarke Gebiete seien mittlerweile betroffen. Mit dem Aktionstag wollen die kommunalen Spitzenverbände auf ihre angespannte Finanzlage hinweisen. Sie appellierten an Bund und Länder, Verantwortung zu übernehmen. Der Musikproduzent Clive Davis ist tot. Nach Angaben seiner Familie ist er im Alter von 94 Jahren in New York gestorben. Davis hat an über 300 Nummer-1-Hits mitgewirkt und zahlreiche Künstler entdeckt und gefördert, darunter Whitney Houston, Janis Joplin, Bruce Springsteen, Pink Floyd und Aerosmith. Seit dem Jahr 2000 war er Mitglied der Rock'n'Roll Hall of Fame. Außerdem gewann er mehrere Grammys. Für den deutschen Verteidiger Nico Schlotterbeck ist die Fußball-Weltmeisterschaft beendet. Der Dortmunder hat sich im Spiel gegen die Elfenbeinküste am Sprunggelenk verletzt. Aus dem ARD-WM-Team Desiree Krause.
3: Erstmal gibt's einen Instagram-Post von ihm selbst. Da sagt er aber, dass er noch etwas Zeit braucht, um die Situation zu verarbeiten. Aber dass jetzt sowieso die Mannschaft zählt. Julian Nagelsmann sagte, dass der Verteidiger sehr fehlen wird und dass es seine WM hätte werden können. Nadim Amiri hat natürlich auch auf der heutigen Pressekonferenz dazu gesprochen und gesagt, dass der Ausfall schon sehr wehtut, aber dass es auch noch mehr Motivation wäre, es ganz weit zu bringen. Sportdirektor Rudi Völler hat sich auch geäußert und sagte unter anderem, dass es für den Teamgeist spricht, dass Schlotterbeck den Wunsch geäußert hat, bei der Mannschaft zu bleiben und das jetzt auch tut.
1: Und in der gerade laufenden Partie führt Argentinien zur Halbzeit mit 1:0 gegen Österreich.
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4: Die Sonne scheint noch, es sind um die 22 Grad, so ein paar kleine cute Schleierwolken. Ansonsten bleibt es trocken, außer im Süden von Niedersachsen, da kann es ein bisschen gewittern. Morgen auch ganz viel Sonne, ein paar Wolken bei maximal 30 Grad. A2 Hannover Richtung Dortmund zwischen Hannover-Langenhagen und Hannover-Herrenhausen. 3 Kilometer Stop and Go vor der Baustelle. Und die A7 Kassel Richtung Hannover ist zwischen Hildesheim, Dristenstedt und Dreieck Hannover Süd nach dem Unfall gesperrt. Das war's, Leute. Kommt gut und sicher an.
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4: Ich hatte am Wochenende meine Freundin zu Besuch und dann lieben wir das, wenn wir dann da so ein bisschen mit den Vinyls da rumdudeln und Platten auflegen. Und dann musste ich sie natürlich wieder daran erinnern, dass sie sich unbedingt das Album von Ray anhören muss und sich damit beschäftigen muss, weil es einfach das Album des Jahrtausends ist. Ohne Scheiß, ich würde es so krass finden, wenn Ray nächstes Jahr im Februar dafür keinen Grammy kriegt, weil sie muss einfach einen Grammy bekommen für das beste Album des Jahres. Das beste Album des Jahres, das klingt eigentlich für dieses Album viel zu underrated. Aber naja, Ray bekommt ihr gleich mit Where is My Husband, davor noch Baumonkey und das ist Zartmann. Macht's euch muckelig, Leute.

Mann, seine Shows, die sind nochmal wirklich in einem ganz anderen Orbit. Ihr hört Enjoy Play und es geht um Hamburger DJ Bund. Er lebt gerade so den absoluten Peak seiner Karriere, hat vor ein paar Wochen die größte Show seines Lebens gespielt in München. Über 30.000 Menschen waren da und es war einfach kompletter Abriss. Ey, und sein Instagram, ne, ist wirklich so wohlig, wie er da so immer in der Masse dann so steht und sich freut und dann lacht er wie so ein warmer Golden Retriever und denkt so, oh mein Gott. Also er kann das selber einfach gar nicht fassen. Er meinte auch so, Leben fühlt sich nicht mehr realistisch an. Ihr bekommt ihn jetzt mit Love Tonight, das ist Bund, hier bei Enjoy Play.

0: Doja Cat, Jealous Type, die Frau, die einfach vor einer Woche Hamburg komplett zerlegt hat beim Konzert. Ihr hört Enjoy Play, es ist 8:30. Ich habe 2 Meldungen für euch. A2 Hannover Richtung Dortmund zwischen Hannover-Langenhagen und Hannover-Herrenhausen. 3 Kilometer Stop-and-Go vor der Baustelle. Und die A7 Kassel Richtung Hannover ist zwischen Hildesheim-Drispen steht und 3 Hannover Süd nach dem Unfall gesperrt. Das war's. Kommt gut und sicher an.
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0: Hat Tyler wohl von Rihanna kopiert?
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0: South African Star Tyler droppt in einem Monat ihr neues Album A-Pop. Auf jeden Fall schon einige Banger released, zum Beispiel auch zusammen mit Sarah Larsson. Und ihr neuer Track, der ist seit Freitag draußen und alleine das Intro, das kickt einfach nochmal anders. Und bei der E-Gitarre, da horchen so manche Fans auf, vor allem bei TikTok, in den Kommentarspalten und denken so, jo, das kennen wir aber von einem ganz bestimmten Track.

von Rihanna, von ihrem Song Kiss It Better. Und vielleicht hat sie sich schon so ein bisschen inspirieren lassen. Es ist ein bisschen ähnlich, aber to be honest, wenn man den Song in voller Länge hört, dann ist es schon auf jeden Fall ein Tyler-Song. Das Album, das kommt am 24.07. Und ihr kriegt sie jetzt nur bei Enjoy Play. Das ist Tyler mit Is It Love?

Samba mit Potential hier bei Enjoy Play am Montagabend. Ich bin Insa und die jetzt raus. Wir hören uns, wenn ihr Lust habt, morgen Abend wieder mit ganz vielen neuen Tracks bei Enjoy Play ab 18 Uhr. Macht euch noch einen cuten Abend. Crystal Serenity habe ich jetzt für euch mit Good Old Days. Bye bye.

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1: Um 21 Uhr mit Klaas Christoffersen. Nach der Rücktrittsankündigung des britischen Premierministers Starmer braucht Großbritannien einen Nachfolger oder eine Nachfolgerin. Für das Amt kandidieren will Starmers parteiinterner Konkurrent Andy Burnham. London-Korrespondentin Gabi Biesinger berichtet, wie jetzt der Zeitplan aussieht.
2: Das kann jetzt ziemlich schnell gehen. Also vorgesehen ist, dass bis zum 9. Juli sich mögliche Nachfolgekandidaten bewerben sollen. Die müssten mindestens 81 Fraktionsabgeordnete der Labour Party für sich gewinnen. Aber es sieht danach aus, als ob Andy Burnham, der ehemalige Bürgermeister von Manchester, tatsächlich der einzige Herausforderer bleibt. Und so könnte es dann sein, dass schon am 16. Juli Andy Burnham, wie das hier gesagt wird, gekrönt werden könnte.
1: Die deutschen Kommunen haben vor einem finanziellen Zusammenbruch gewarnt. Sie rechnen damit, dass in den kommenden Jahren jährlich fast 30 Milliarden Euro fehlen. Zum heutigen Aktionstag Kommunen am Limit erklärten sie, dass sämtliche Reserven aufgebraucht seien. Selbst wirtschaftsstarke Gebiete seien mittlerweile betroffen. Mit dem Aktionstag wollen die kommunalen Spitzenverbände auf ihre angespannte Finanzlage hinweisen. Sie appellierten an Bund und Länder, Verantwortung zu übernehmen. Bundesfinanzminister Klingbeil hat die Vorschläge der Rentenkommission als gute Arbeitsgrundlage bezeichnet. Beim Tag der Industrie sagte der SPD-Politiker, damit könne der Koalitionsausschuss kommende Woche Entscheidungen treffen. Bei einem Thema von solcher Tragweite sei eine Debatte normal. Die Vorschläge waren vor der offiziellen Vorstellung morgen bekannt geworden und hatten eine Diskussion ausgelöst. Gewerkschaften und Die Linke kritisieren unter anderem, dass der Renteneintritt an die Lebenserwartung gekoppelt werden könnte. Überwiegend positiv wird das Vorhaben aufgenommen, künftig auch Selbstständige und Abgeordnete in die gesetzliche Rentenversicherung einzahlen zu lassen. Bei der Fußball-WM muss Bundestrainer Nagelsmann ohne den Innenverteidiger Nico Schlotterbeck weiter planen. Der Dortmunder hat sich im Spiel gegen die Elfenbeinküste am Sprunggelenk verletzt. Aus dem ARD-WM-Team Desiree Krause.
3: Das müssen wir auffangen und das bekommen wir aufgefangen, sagt Sportdirektor Rudi Völler zum WM-Aus von Nico Schlotterbeck. Der Abwehrspieler kann bei der WM aufgrund einer Innenbandverletzung am Sprunggelenk nicht mehr zum Einsatz kommen. Er bleibt aber vorerst bei der Mannschaft in den USA. Am späten Abend und in der Nacht könnten sich Frankreich und Norwegen mit Siegen in ihren Partien bereits ihre Plätze in der K.O.-Runde sichern.
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4: Um die 21 Grad, die Sonne scheint jetzt noch. Im Süden von Niedersachsen kann es noch so ein bisschen gewittern. Ansonsten bleibt es trocken. Morgen ganz viel Sonne, ein paar Wolken bei maximal 30 Grad. A2 Hannover Richtung Dortmund zwischen Hannover-Langenhagen und Hannover-Herrenhausen. 3 Kilometer Stop-and-Go vor der Baustelle und die A7 Kassel Richtung Hannover, die ist immer noch zwischen Hildesheim, Drispen steht und Dreieck Hannover Süd nach dem Unfall gesperrt. Ansonsten kommt ihr hoffentlich gut durch.
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2: Mein Name ist Simon. Mein heutiger Gast kam von Dosenravioli zu Kobe auf dem Teller, denn sein Leben ist kein Märchen à la Walt Disney. Denn damals dachte er, er stirbt am Malt Whisky. Jetzt ist er back off the street, war lange tot geglaubt, doch seine Stimme überlebte jeden Hype. Denn für den Underground hat er den Cheat Code. Südberlin ist immer noch sein Revier. 140% absolut Zillers.
6: Jawohl, Digga, alles fresh, oder was? Wie geht's dir, Mann?
2: Alles gut, dann.
6: Geile Ansage, ich freue mich. Ey, Deutschrap ideal, was geht's? Der Killer ist da. Yes, sir.
2: Superly Maskulin, SBM.
6: Yes.
2: Du rappst aus der Sicht des 2000er, Vierer-Sillers.
6: Genau, das war der Plan. Das war der Plan hinter der Geschichte. Ja.
2: Das war der Plan. Du hättest dir damals gewünscht, du könntest es machen wie jetzt, hast du gesagt. Was hat gefehlt damals?
6: Die Beats, das Soundbild, Nizar aus der Schweiz hat's produziert. Und der kam auf mich zu und meinte, Godzilla, wir haben dich geliebt, wir haben dich gefeiert. Mach wieder so. Und ich muss sagen, der Produzent hat so eine tragende Rolle eingenommen, dass der mir einfach das aufgezeigt hat, was ich schon verloren geglaubt hatte. Ich hatte mich in diesem ganzen Streaming-Zeitalter auch an Zahlen orientiert und hatte die Essenz sozusagen verloren. Und da muss ich ganz dicke Props an den Produzenten geben an der Stelle, der mir einfach dieses Gewand tatsächlich auf den Leib geschneidert hat, sprichwörtlich. Und ja, auch die Selbstsicherheit nach 20 Jahren, alles kam jetzt zusammen.
2: Das hast du auf jeden Fall gut geschafft, tatsächlich dieses Feeling wieder zu transportieren. Beziehungsweise ihr beide, muss man ja wirklich fairerweise sagen.
6: Ja, es ist ein Polar-Album, muss man sagen.
2: Nisa hat wirklich also großartige Arbeit geleistet. Also okay, wirklich vom Sound her so
6: unglaublich,
2: die Beats, auch richtig gut. Und genau, wie sich das anhört, hören wir jetzt.
6: So Leute, damit ihr wisst, mit wem ihr es hier zu tun habt, kurze Pause, meine Single Ab und An. Viel Spaß damit.

0: Willkommen zurück bei Deutsch über die Jahre. Mein Name ist Simon, bei mir ist heute Zilla. Dein Album Südberlin Maskulin, SBM. Du hast gesagt, in einer Zeit, wo alle weggehen und sich beschweren, wie schlecht die Musikindustrie läuft, willst du einfach weitermachen. Und dein Wortlaut war, Rap stirbt aus. Wenn ich es jetzt nicht mache, dann wird es keiner machen und dann ist es irgendwann vorbei. Warum stirbt Rap deiner Meinung nach aus?
1: Alben sterben aus. Ich habe letztens von Bekan einen Beitrag gesehen, er meinte, ey Leute, Album machen, ja oder nein, lohnt es sich noch? Und da habe ich auch drunter kommentiert, Dicker, was ist das für eine Frage? Let's go. Alben sind so wichtig, weil meine, wie ich Rap lieben gelernt habe, sage ich mal, damals so 97, 98, so diese Zeit war magisch, was da für krasse Alben rauskamen, DMX, zwei Alben in einem Jahr, was weiß ich, Fat Joe, Big Pun, das waren, so bin ich groß geworden. Ich habe damals Alben in den Player gemacht und die von vorne bis hinten gehört, habe dabei NBA live gespielt und das waren einfach so Zeiten, wo man sich drauf eingelassen hat, wo was passiert ist in einem. So, man hat diese Culture angenommen, man wurde zu dem, der man ist und heutzutage habe ich das Gefühl von diesem Brainrot. Ich merke das ja selber, ich bin im Internet, ich gucke mir diese Schnipsel an, ich kann mich dadurch auf voll wenig konzentrieren. Und ja, ich bin 84er Jahrgang, ich habe beide Seiten erlebt, die digitale, die nicht digitale Welt und bin halt nicht bereit, komplett mein altes Ich aufzugeben und deswegen bleibe ich dabei.
0: Mhm. Du hast natürlich ein bisschen provokant gesagt, wenn du es nicht machst, macht es keiner so. Ich glaube, im gleichen Interview sagst du aber auch unter anderem quasi durch Rapperinnen wie DP, bist du überzeugt davon, dass Rap nicht stirbt quasi. Wer sorgt denn noch dafür, dass Rap nicht ausstirbt, außer du und DP?
1: Es gibt viele Leute, so, es ist jetzt schwierig, darauf habe ich mich jetzt gar nicht vorbereitet auf die Frage, aber so, ich meine, Leute wie 187 zum Beispiel auch, die rappen ja auch geil. Oder auch AK zum Beispiel, auch voll kommerziell. Aber wie verschachtelt der reimt und so und diese Kunst dahinter, diese Kunstform stirbt nicht aus. Und ich finde, das ist irgendwo auch ein bisschen so das Erfolgsrezept für die Zukunft, dass du eben diese Versiertheit am Mic hast, dass die Skills wichtig sind und du natürlich aber auch dann so einen kommerziellen Ausflug wagen kannst. Also ich glaube, du hast den idealen Zustand, wenn du das machen kannst, was du willst, wenn du rap-lastig sein kannst, wenn du dann aber das mit einer kommerziellen Note versiehst, um davon auch leben zu können und dann eben auch den Fans das geben kannst, was sie wollen. Also da gibt's einige Leute, die auch schon früh, so wie ich, angefangen haben und die auch im Kern so gleich geblieben sind.
0: Voll. Ich meine, bei Bones ist ganz klar, es ist ja absurd, was er teilweise einfährt an kommerziellen Geschichten und so weiter und so fort. Das heißt, er hat natürlich dann auch die Freiheit, einfach das machen zu können, was er, also dieses Rap-Ding, was du gerade beschrieben hast. So, hast du einen Tipp an Leute, die jetzt zum Beispiel, weil ich spüre auch auf jeden Fall, dass da auch dieses Passion für dieses, kann man natürlich schreiten darüber, was das jetzt ist, aber dieses Passion für, ich will Liebe in die Kunstform reingeben, ich will ein Album machen, ich will nicht nur auf schnelle Singles eingehen. Für Leute, die das jetzt am Anfang stehen, hast du Tipps für die?
1: Nein. Nein, ich bin keiner, der Tipps gibt. Also ich bin froh, wenn ich meine Tipps, die ich mir selber gebe oder die Ideen, die ich habe oder die Geistesblitze, wenn ich das umsetze und es funktioniert, ich würde niemals irgendjemandem einen Tipp geben. Also deswegen, ich habe auch schnelles Geld ins Leben gerufen und ich habe aber von Anfang an gesagt, ey, auf gar keinen Fall werde ich Leute sein oder bin ein Label, weil das ist in der Vergangenheit schon bei so vielen Künstlern schiefgegangen. Ich bin einfach froh, dass ich ein Künstler bin und mich einfach nur auf mich und meine Kunst konzentrieren darf und Tipps und so weiter, nee, das kommt aus Erfahrung. Mhm. So, du machst einfach, scheiterst oder hast Erfolge, aber letzten Endes einfach machen. So, ein Tipp hätte ich vielleicht, wenn mich Künstler fragen, ey, wie komme ich denn voran? Dicker, nutz die sozialen Medien, nimm TikTok, nimm Instagram, nimm YouTube Shorts. Wenn du rappen kannst, wenn du der Meinung bist, du bist ein cooler Typ, verrapp das. Nimm die Cam und film dich dabei und schon hast du die Chance sozusagen abzugehen, so, ja, und da will man halt coole Typen sehen, die was Cooles sagen, die das in schöne Worte fassen. Die deutsche Sprache bietet so geile
0: Möglichkeiten,
1: Kreationen und so, die wird leider mitunter ein bisschen verschandelt, es wird alles ein wenig eingedenglischt und Songs gehen nur noch 1,50. Das ist etwas, wie gesagt, habe ich schon vorhin in dieser Brainrot, was ich so kritisieren würde. Aber ansonsten, ja, mein Tipp, haut das raus und dann seid auch nicht, wenn ihr zu Anfang nur 200 Likes habt, lasst euch davon nicht ins Boxhorn jagen. So, ne? Weil diese, was ich so ein bisschen bedenklich finde, ist halt, dass heutzutage Leute mit Reichweite gesucht werden, wie auch immer die zustande kommt. Und damit versucht irgendwie demjenigen ein Talent zuzuschieben und dann macht er irgendwas. Mhm. Früher ging es halt darum, dass man gerappt hat, irgendwo saß im Kreis und boah, der Typ ist krass, unglaublich. So, das ist mehr als Trip damals nach Berlin kam. Waren wir alle so begeistert von dem Typen, weil der einfach das so spielend gemacht hat. Der hat angefangen und dann hier Kreuz und da und dann sagt auf einmal sowas unglaublich Philosophisches noch so. Und das sind Leute, wo ich sehr große Bewunderung einfach für habe. So, ne?
0: Voll.
1: Talent. Talent und dann versuchen, das sozusagen der Öffentlichkeit zu präsentieren und nicht andersrum. Like

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6: Was geht ab? Hier ist Simon. Wir sind zurück im Talk mit Zilla. Dein Projekt Schnelles Geld, was eigentlich ein bisschen dem widerspricht, was du vorhin gesagt hast mit ne Album und sich Mühe geben und Zeit geben da rein quasi, weil schnelles Geld könnte man jetzt auslegen, auch nach dem Motto, okay, ich mache halt irgendwie schnelles Geld, nehme ich irgendeine kommerzielle Single und hau die raus oder ja. Irgendwas, ne? Siehst du deinen Widerspruch ja. Oder nicht?
7: Nee, an sich nicht, weil ich komme ja damals aus der Isle of Money Schule. Ich habe 1999, 2000 die ersten Tapes gehört. Ich war dann bei Isle of Money gesigned und das war einfach für uns generell so ein Ding. So, wir hatten gar nichts. Ich war so ein Bonkiffer. Ich hatte keine Ausbildung, keine Ambition. Und dann hat mir Rap so das erste Mal was aufs Konto gespült. Meine erste Überweisung von Orgi. Dann habe ich mir so eine Oliver, also eine Sonnenbrille damals geholt für 500 € und so. Und da habe ich halt gemerkt, krass, man kann einfach aus nichts etwas erschaffen, so von nichts zu etwas zu allem. Und das ist einfach so ein Sinnbild. Wir sind ja immer noch Rapper, so, ne? Also ich habe dann auch damals Cash Money und sowas gefeiert und ich mag so dieses Bild einfach. Und ja, Isle of Money, dann die Crew mit Trip Joker, schnelles Geld. Und dann habe ich die ganze Zeit überlegt, wie nenne ich jetzt mein Label? Killers Army oder was weiß ich oder irgendein Quatschname. Und dann dachte ich, warum nicht schon was nehmen, was es schon gab, was so gängig war. Schnelles Geld ist ein cooler Name und es hat einen Street-Aspekt. Das hat Isle of Money auch mit drin. Es hat einfach so einen gewissen Charme für mich. Es hat diesen Crew-Gedanken drin mit Trip und Joker. Und deswegen entstand der Name jetzt, ohne die übertriebene Sinnhaftigkeit jetzt komplett da drin zu haben. So.
6: Wann hattet ihr Kontakt eigentlich das letzte Mal? Trip, Joker, du?
7: Joker habe ich jetzt letztens auf der Qatar-Premiere gesehen in Berlin. Und er hat mich auch bei Zilla und Friends in Berlin besucht. Ich habe Joker, glaube ich, 4-5 Mal gesehen in 10 Jahren, was heftig ist. Aber es ist halt so, als wäre es gestern gewesen. Wir sind immer noch dicke Freunde. Trip tatsächlich sehr lange nicht, bestimmt 8 Jahre. Weil ich glaube, der mag Menschen, aber wenn sie nicht da sind, so, der hat sich ein bisschen zurückgezogen.
6: Aber der ist ja auch Family Life jetzt so.
7: Genau.
6: Ne? Und der hat ja auch sein
7: genau.
6: Ein bisschen verschoben.
7: Am Anfang war ich auch traurig, genauso wie bei Raff, dass der Kontakt so eingeschlafen ist und habe immer die Fehler bei mir gesucht. Bis ich gemerkt habe, irgendwann die Welt dreht sich einfach nicht um mich, sondern jeder hat so sein Ding am Laufen und jeder zieht sich eben so zurück, wie er das für richtig hält, um sich und seinen Kern oder zu schützen.
6: Wobei das ja auch die Phase war mit Miss Zilla, ne, wo es, glaube ich, auch für deine
7: es war schwer, dann zu mir zu
6: Leute
7: stehen.
6: Quasi, genau.
7: Es war dann schwer, zu mir zu stehen, weil ich einen komischen Höhenflug hatte, was ein bisschen befremdlich wirkte, ja.
6: Ja, und dann war es natürlich auch die Zeit, wo es dann losging auch so. Und dann war natürlich auch, glaube ich, der Fokus ein bisschen enger, vermute ich so. Du drehst 8 Videos zu Singles, die nicht kommerziell sind.
7: Eine würde ich als kommerziell betiteln, jetzt der Vogelflieg, was jetzt draußen ist. Das würde ich sagen, ist so das Einzige mit einer kommerziellen Note in dem Sinne.
6: Verstehe ich alles, ist natürlich jetzt noch nicht direkt die Grundlage, warum man 8 Videosingles quasi in Anführungszeichen released für ein Album, weil das jetzt nicht so der klassische Weg.
7: Ach so.
6: Also schade finde ich tatsächlich persönlich natürlich
7: so. Ich bin ein bisschen abgedriftet. Letzten Endes habe ich halt einfach Bock gesehen zu werden, weil, was ich auch vorhin meinte, so, wenn ich es nicht mache, wenn ich mich nicht präsentiere mit meinem Stuff, dann wird es keiner machen. Keiner wird jetzt zu mir kommen, ah Zilla, du hast ja mal vor 10 Jahren mit Raff und so ein cooles Lied gehabt und wir signen dich jetzt mal vom Fleck weg. Das wird ja nicht passieren. Ich muss es mir jetzt wiederholen. Und ich habe es jetzt tatsächlich mit der 5. Single geschafft, dass sie dann auch bei Deutscher Brand neu wieder drin war. Die ersten 5 wurden einfach komplett wegignoriert. Und jetzt ist auf Asphalt einfach reingerutscht. Komischerweise 2 Wochen nach Release. Das habe ich auch noch nie erlebt.

wo fängt das an, wo hört das auf? Also Bushido war auch nichts Kommerzielles, bis es dann dazu wurde. Oder deswegen versuche ich mit da ein bisschen die Scheuklappen oder wie man das nennt, nicht aufzusetzen, sondern das zu machen, was ich einfach geil finde. Und wenn ich es geil finde, und ich bin ja nun auch ein Typ so, der einfach sich für Sport begeistert, für US-Rap. Und wenn ich es cool finde, gibt es 100.000 andere Leute, die ähnlich fühlen. Mhm. Und das ist gut so, weil ich will auch kein Produkt sein, sondern das teilen so, was mir gefällt. Ja, Leute, das ist Zilla, der KK, ihr wisst schon. Danke für die Aufmerksamkeit. Und wir hören jetzt vom SBM-Album den Song Revier.

Lass uns zurückgehen. 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Frankfurt Nordweststadt. 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

0: Nancy Nabzi. True story, mein Freund. Das sind keine Filme, Bruder, das ist 1 zu 1.
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0: Willkommen zurück bei Deutsch über die Jahre. Mein Name ist Simon, bei mir ist heute Zilla. Was ist Rap für dich?
1: Was ist Rap für dich? Rappen davon träumte ich schon immer. Rap ist auch da wieder mein Lieblingssatz. Ich habe auch mal einen Song gemacht, von nichts zu etwas zu allem. Ich saß in meinem Zimmer, ich wusste nicht, was ich machen soll. Ich hatte kein Talent, weder handwerklich, noch hatte ich irgendwie Bock, irgendwas beruflich zu machen. Ich musste erstmal rausfinden, wer ich bin. Und das habe ich wirklich so durch einen Sommer lang DMX hören, PlayStation spielen. Da wurde mir dann klar, okay, das wäre was. So, dann habe ich angefangen, Beats zu hören, dann kam Savage. Und da konnte ich mich das erste Mal ausdrücken.
0: Mhm.
1: Vorher hatte ich keinerlei, ich wusste nicht, was ich konnte, hatte mir auch niemals zugetraut, dass ich irgendwie irgendwann mal irgendwas schaffe, so, weil ich kaum Interessen hatte. Und die Musik für mich wie so ein Licht am Ende des Tunnels war, was zu sagen und dass Leute das erste Mal einem zuhören und einen nicht übersehen oder wie ich, der gemobbt wurde in der Schule, dass ich das erste Mal mich auf so ein Podest sozusagen hieven konnte durch diese Hilfsmittel, durch diese roughen Beats. Ja, ein Sprachrohr für die Stimmlosen, ganz, ganz simpel runtergebrochen.
0: Mhm.
1: Das ist Rap für mich. Und keine kommerzielle Ausschlachtung oder ich mache jetzt hier mal hibbidi hibbidi hop. Das ist halt immer auch dieses Lustige, wenn mir Leute heutzutage begegnen, dieses yo, yo, was geht?
0: Beste
1: so.
0: Beste,
1: yo, yo,
0: ja, lieb man, ja, ja. Oder rap mal was.
1: Ja, rap mal was. Bin ich eine fleischgewordene Jukebox?
0: Ja, ja,
1: immer.
0: Voll.
1: Ja.
0: Das ist immer dieses yo, yo, dann weiß man, okay, definitiv. Da ist noch ein bisschen Arbeit vor dir. Storyteller-Songs, ne?
1: Ja.
0: Guter Bulle, böser Bulle, hast du Joker ja früher ganz oft quasi gemacht, so ein bisschen hin und her.
1: Genau.
0: Und es war ja auch so ein Ding, was du früher oft gemacht hast und es jetzt nicht mehr so oft gibt im Deutschrap.
1: Mhm.
0: Was fehlt dir noch?
1: Was mir fehlt am Deutschrap?
0: Ja, also wenn wir so Storyteller als Beispiel haben, so was würdest du sagen, so hast du
1: Scratches,
0: noch geil?
1: Scratches könnten ruhig häufiger vorkommen.
0: Mhm.
1: Ich habe auf dem Album auch viele Cuts. Komischerweise habe ich jetzt gesehen, die Singles haben bisher kaum welche gehabt, aber da können sich Leute aufs Album freuen, weil da so auf jedem zweiten, dritten Song sind Scratches am Ende. Die neue Azad-Single zum Beispiel, glaube ich, was war das, Roberto Carlos?
0: Ja,
1: ich,
0: ja.
1: Da sind auch Scratches.
0: DJ Rap gefällt einfach absurd. Ja, ja.
1: Ciao, das fehlt mir. Das ist immer, da geht mein Herz auf am Ende des Tracks. Also wenn da Cuts kommen, das ist neuestens auch so mein Highlight. Weil das ist so eine unglaubliche Coolness, die dabei rüberkommt.
0: Du kannst halt so viel noch mit diesen Cuts auch nochmal, also halt auch mal ausdrücken nochmal.
1: Bei ELM Flavor jetzt auch bei der Single ist es auch so gut gelungen. Da ist am Ende dieser Cut, den Isa reingehauen hat, 22 long hard years still struggling. Und das ist so perfekt, einfach so unterstreicht diesen Song, weil mein erstes Album Übertalentiert kam einfach 2004.
0: Mhm.
1: Jetzt haben wir 2026 und da auch diese Finesse, dass der das auch da so reinhaut und das einfach alles nochmal umarmt und das ist perfekt.
0: Mhm.
1: Das ist perfekt. Also nicht umsonst ist DJing eins der Elemente und das geht halt verloren sozusagen.
0: Mhm.
1: Aber ich denke, die Leute sind satt und das wird sich jetzt wieder aufheben, weil diese ganzen Leute von vor 6, 7 Jahren, die auf einmal 100 Millionen Streams hatten, ganz viele werden das einfach nicht so lange durchhalten wie ich.
0: Mhm.
1: Und ich glaube, das wird niemals aussterben. Es wird immer wieder zurückkommen, aber dafür müssen wir es halt auch machen. Und da gibt es halt so Leute wie Azad und mich, die da nach wie vor drauf achten. Und das ist schön und das wissen auch die Leute zu schätzen. Das ist ja auch irgendwo so ein Ding, wo viele auch ein bisschen gescheitert sind, dass sie nicht so gealtert sind mit ihren Fans. So, ne? Und ich glaube, mir ist das ganz gut gelungen. Auch wenn ich zwischenzeitlich mal so Ausbrüche hatte oder irgendwie Mr. und Mrs. Zilla und dann auch hier auf Flex gemacht habe. Aber da wurde ich dann halt auch immer ganz hart bestraft für sozusagen, muss ich sagen. Ja, und
0: inwiefern?
1: Hab ich das spüren bekommen, da von den Fans, die dann eben gesagt haben, ja, fühle ich gar nicht mehr. Und ich habe dann auch immer gedacht, ja, aber man entwickelt sich doch weiter und so weiter. Aber das war nicht der richtige Weg.
0: Mhm.
1: Ich fühle mich auch jetzt wieder so wie früher, keine Ahnung. Also früher dachte ich, wenn ich mit 30 das nicht schaffe, dann ist vorbei. Und jetzt fühle ich mich mit 41 so fresher denn je.
0: Vielleicht musste das auch passieren, weißt du, um dann halt wieder die Erkenntnis zu bekommen, so.
1: Ja,
0: das
1: muss
0: eigentlich wieder
1: passieren. Ich war zum Beispiel in den 30ern, war ich die ganze Zeit auch in Beziehungen mit Frauen und ich war nie solo unterwegs und ich will das jetzt gar nicht als verschwendete Zeit sehen, das wäre überhaupt nicht gerecht den Personen gegenüber. Aber ich habe mich dann eine Zeit für aufgegeben, so viele Kompromisse gemacht, mir auch so reinreden lassen und jetzt merke ich einfach, jetzt bin ich so frei in allem und glücklicher denn je und auch irgendwie angekommener denn je, auch in der Musik einfach.
0: Mm.
1: Es es fühlt sich einfach alles richtig an.
0: Du hast ja auch mal gesagt, so, dass du auch jetzt für dich so mehr oder weniger erkannt hast, dass du halt, dass dieses ganze Flex-Max-Ding und Autos, Yachten und so weiter und so fort eigentlich nicht so hilft, weil wenn du nicht bei einem Kaffee morgens am Tisch glücklich sein kannst, kannst du auch nicht auf einer Yacht. So. Gleichzeitig sagst du aber auch, du hast einen Geltungsdrang, quasi, weil du früher gemobbt wurdest und willst jetzt quasi auf jeden Fall auch Leute provozieren und ihnen zeigen, quasi, dass es trotzdem geht. Ist das ein Widerspruch für dich?
1: Nein, nicht zwingend. Die Leute haben mich halt immer oder nicht ernst genommen oder immer versucht zu drücken oder durch irgendwelche Machtspielchen. Und ich war halt eher so der Harmoniemensch und habe nie die Ellenbogen ausgefahren. Deswegen bin ich so 10, 15 Jahre auch etwas auf der Strecke geblieben, weil ich halt nicht bereit war, da so mit reinzugehen oder auch nicht in der Lage. Aber ich meine damit eher, ich muss heutzutage meine Erfolge nicht mehr posten. Jetzt habe ich zum Beispiel einen Verlagsdeal abgeschlossen. Früher hätte ich dann gepostet, yo geil, neuer Verlagsdeal, oder hätte den Vertrag so gepostet oder die Summe oder keine Ahnung, oder wird meine Jahresabrechnung, hätte ich irgendwie vor 10 Jahren gepostet, so schaut mal, das habe ich umgesetzt. Und weißt du, immer so dieses den Leuten zeigen. Heutzutage finde ich es irgendwie cool, wenn Leute denken, ich bin broke oder so, und dann liefere ich aber irgendwas ab, wo die dann wieder da sitzen und denken, ey, ich dachte, wir haben den schon längst, der ist schon längst weg vom Fenster.
0: Oder haut halt 8 Videos hängen raus.
1: Genau, und das ist irgendwo das Schöne. Also ich muss nicht jeden Schritt zeigen. Ich mag das dann eher, wenn Freitag dann was kommt und die Leute denken, krass, also damit hätte ich jetzt nicht gerechnet. So, weil vor einer Woche saß der irgendwie noch so dullihaft in irgendeinem Interview, so mäßig, so heißt er. Also ich achte, ich spiele so ein bisschen damit. So, weil ich bin mir selbst so, ich mag mich mittlerweile sehr. Und braucht das nicht mehr, dass Leute mir das sagen. Es gibt so 3, 4 Leute, da hole ich mir meine Meinung ein. Und ja, dadurch, dass das so alles von innen so kommt, es fühlt sich richtig an. Ich glaube, wenn man sich selber akzeptiert, ist das der erste Schritt, dass das auch andere dann tun. Und das merkt man auch, diese Energie.
0: Wie hast du es geschafft, dich mehr zu mögen? Was hat dazu geführt?
1: Sei ein Diamant in der Stadt und Wasser in der Wüste, so mäßig. Ich habe mich einfach rausgenommen, ich habe mich um mich gekümmert. Ich bin meinen Interessen wieder nachgegangen, meinen Hobbys, und musste erst mal mit mir alleine klarkommen. Früher brauchte ich diese Bestätigung. Single kommt raus, Freitag, oh Gott, ich bin nicht in der Deutschland brandneu drin, Mist, alles war für die Katz. Und ich habe das immer so im Außen gesucht. Dann habe ich gemerkt, ey, das ist doch Quatsch, dass ich das immer abhängig mache von Leuten, wie die mich sehen oder wo die mich positionieren, sondern ich muss mich positionieren im Leben. So, ne? Und deswegen habe ich dann mit den Karten, mich wieder mit den Trading Cards auseinandergesetzt. Meine Tante hat immer gesagt, das Wunderbare liegt im Alltäglichen, so diese Sachen. Und dass man eigentlich total im Überfluss schon lebt oder alles schon in einem ist, ne? Und es eher schädlich ist, wenn man die ganze Zeit was von außen braucht. Yo Killers, ihr wisst, warum wir hier sind. Das ist Deutschrap ideal. Kurze Verschnaufpause, und wir hören jetzt den Song Rap Seed. Folge

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5: Let's go. Welcome back. Wir springen mitten rein in den Talk mit Zilla. Was sind die Baustellen, wo du noch sagst, da würdest du jetzt gerne noch weiter dran arbeiten, quasi bei diesem Heilungsprozess, den du angesprochen hast?
6: Oft ertappe ich mich zum Beispiel auch, wenn ich so, dann sitze ich so am Laptop oder so und dann lese ich irgendwas und 100 Kommentare sind so gut und dann ist so einer einen schlechter und dann hinterfrage ich nur den und dann habe ich was Gutes in der Therapie gelernt. Dann habe ich so gelernt, okay, scheiß drauf, Matthias, steh jetzt auf, so, dann spreche ich mich so bei meinem richtigen Namen an, geh so wirklich bewusst, stehe ich auf, gehe so zwei Schritte zurück und guck mich dann so an, wie ich da so sitze und so in meinem Zweifel versinke und sag, nee, vergiss es, das war der Junge von früher. Lass dich nicht ablenken von diesen Sachen, du bist auf deinem Weg. Und vor allem auch zu sich zu sprechen, weil früher habe ich auch mal so, mein Vater dann war immer so etwas negativ eingestellt und hat, so, zumindest habe ich das immer so ein bisschen auf ihn geschoben, was vielleicht auch nicht gerecht war. Und heutzutage habe ich so Tricks, dass ich dann einfach mit mir rede, mit so einer Stimme eines Vaters. So, ey, ist das alles okay? Ist das alles in Ordnung? Du bist gut, so wie du bist. Einfach sich das zu geben, so was man immer von anderen erwartet hat. So diese, das ist sowieso, wenn du Erwartungshaltung an andere hast, es wird in den meisten Fällen enttäuscht. Und das alles so aus sich selber so zu kreieren und so, das ist total toll. Und da will ich noch mehr an mir arbeiten, dass dann noch mehr Selbstsicherheit entsteht und dass ich vielleicht irgendwann gar nicht mehr in der Situation bin, dass mich das irgendwo erwischt, aber auch, weißt du, aber ob ich das schaffe, sei mal dahingestellt, oder auch wenn nicht, aber Hauptsache, ich komme dann sofort wieder raus, einfach.
5: Ne? Voll, das ist ja schon der erste Schritt, zu sagen, zu erkennen, zu sehen und dann irgendwie einen Mechanismus zu haben, wie auch immer der aussehen mag, jetzt, den du beschrieben hast zum Beispiel, um sich davon dann zumindest schneller wieder rauszuziehen,
6: ja, als halt vorher zu geraten, war. Wo man zu viel nachdenkt und grübelt und so, das ist etwas, wo auch viele Leute, wo ich beobachte, einfach gehemmt sind, überhaupt was zu machen. Die warten immer auf den richtigen Moment. So, ja, wenn ich das und das jetzt geregelt habe und jetzt ist aber so blöd gesagt jetzt, also jetzt ich muss erstmal das und das beiseite schaffen und jenes und dann fange ich an. Und ich hab die Erfahrung gemacht, dass man, wenn man was ändern will, dann muss man das jetzt machen. So, zum Beispiel, ich höre am 1.1. auf zu rauchen. Das funktioniert nicht, sondern jetzt, mach es jetzt. Und auch wenn die ersten 6 Wochen voll hart sind und voll langweilig, aber so, das wird am Ende belohnt, so da durchzugehen.
5: Voll, ich habe auch immer das gehört, wenn du das in den ersten 3 Tagen nicht machst oder so, nicht umsetzt, dann ist quasi, kannst du auch gleich wieder.
6: Auch eine gute Regel habe ich so, diese 5-Sekunden-Regel, wenn ich zum Beispiel keinen Bock habe, jetzt die Spüle auszuräumen oder die Küche zu machen, dann so, oh, gar keinen Bock, und dann zähle ich einfach bis 5 und mach's einfach. Mhm. Und danach, das Gefühl ist so geil.
5: Was war der Impuls, dass du in Therapie gegangen bist?
6: Dass ich gestorben bin 2009 und da diese Wiederbelebung geschehen ist. Und
5: also
6: dann
5: da 4,9 Promille quasi.
6: 4,8 von
5: 4,8.
6: Ja, da musste ich komplett was überdenken, weil ich wollte nicht sterben.
5: Mhm.
6: Und da habe ich dann mit dem Sport angefangen. Bin dann das erste Mal auch zur Caritas gegangen. Das war in Lichterfelde damals, wo man einfach hingeht, wenn man Probleme hat mit Substanzen. Ja, und dann habe ich einen Schritt nach dem anderen gemacht und habe dann auch Dutzende Rückfälle und Aufenthalte und alles kam immer wieder. Aber ich habe schon früh erkannt und darauf bin ich auch sehr stolz. Das hat mich auch ins Abseits damals buxiert. Ich habe ja 2015 schon dieses Buch geschrieben vom Alk zum Halk und da habe ich das Gefühl gehabt, das war eher klar für Betroffene. Viele Leute haben mir geschrieben und fanden das toll, aber nach außen wollten einfach viele Leute nichts mit mir zu tun haben, weil gerade im Hip-Hop dieses Yo, wir sind kiffen alle und wir saufen und Party auf der Yacht und so, das ist einfach so dieses Bild, was man hat und was ich auch jahrelang hatte, wo ich dachte, das will ich irgendwie. Voll krass, das hatte ich noch vor 10 Jahren, so dieses Bild, oh geil, Party machen auf dem Boot mit 2 Blondinen. Und weiß nicht, vielleicht gehört es auch einfach zum Jungsein dazu, dass man ein bisschen die Sau rauslässt. Aber dann...
5: Ey, ist ja auch schön, so ist es halt nicht alles. Das ist so ein bisschen das Ding. Genau. Also es ist halt nicht so das Endziel.
6: Genau,
5: so.
6: Ist nicht das Endziel. Ich bin mittlerweile auch so voll, es gibt zum Beispiel so Bräute, die finde ich voll attraktiv und bin denen immer hinterhergelaufen und dann sehe ich aber so deren Inhalte und dann machen die Party und ich gucke eher jetzt auf Leute so, auf Leute mit Kontinuität, die an sich arbeiten, zum Fitness gehen, irgendwie studieren, keine Ahnung, die so positive Inhalte haben. Ich möchte das andere nicht verteufeln, weil Spaß muss sein und jeder kann das für sich auch handhaben. Ich vertrage das halt gar nicht und deswegen orientiere ich mich einfach an anderen wie sagt man, Role Models und habe da großen Respekt, wenn man einfach einen Schritt zurückgeht, an sich arbeitet und das eben nicht so im Außen sucht.
5: Du hast vom Alk zum Halk angesprochen, das war also 2015, 2016 so die Phase. 15, ja. Genau, da war ja auch 100 Kilo, Killerbars quasi, 100 Killerbars waren da. Biografie hast du gesagt, du hast auch noch gesagt im Interview, du hast das Gefühl gehabt, da fliegst du. War ja. So in dieser Zeit so. Und ich meine, auch Alk zum Halk, das Album ist ja auch, glaube ich, mit 5 auf die höchste Chartplatzierung gegangen, so seit damals.
6: Yes.
5: Du hast aber auch sehr schnell gemerkt, dass du wieder auf den Boden der Tatsachen zurückkommen kannst. Hol uns mal in diese Zeit. Da gab es auch das Trainingsprogramm mit Julian Zietlow, ne? Das war ja alles direkt.
6: Ja.
5: So, irgendwie. Hol uns mal in diese Zeit. Was war da los und wie kam es dann wieder, dass du quasi so einen kurzen Reality-Check bekommen hast?
6: Das war bei Maskulin, da habe ich Audio Anabolica gemacht, da war ich mit Flair sozusagen noch zuletzt da. Alle haben das sinkende Schiff damals verlassen, da hat der viel Stress gehabt. Und da war dann so mit Julian Zietlow, wir haben trainiert, ich habe mich hochgepusht. Dann gab es aber auch Querelen, das letzte Album, was ich machen sollte, da habe ich den Vorschuss nicht bekommen, der mir eigentlich zustand, um das Album zu produzieren. Und es hat mich halt totunglücklich gemacht, weil damals hatte ich eben noch nicht viel außer die Musik so und mein Deal. Und dadurch, dass ich dann nicht Musik machen konnte auf dem Level, wo ich wollte, war ich halt am Boden zerstört. So, ne? Und daraus resultierte auch dieses Telefonat, was Flair damals veröffentlicht hat. Und da war ich wirklich am Boden. So, Finanzamt saß mir im Nacken, 40.000 Euro Schulden und einfach, ja, ich habe einfach nur auf dieses eine Pferd gesetzt. So, und auf dieses eine Pferd, das hat auch noch Flair sozusagen gehört. Und dann war ich so, ich hatte einfach gar keine Kontrolle. Ich hatte keine Kontrolle über mein Leben, sondern musste immer auf jemanden warten, der mir sagt, so, du darfst das oder nee. Und wenn ich Bock habe, brich dir den Hahn zu. Und ich musste dann die Tür schließen, musste da so schnell wie möglich weg. Egal, kostet es, was es wolle. So, weißt du, blockieren, nicht mehr reagieren, einfach weg, einfach weg. Und dann die einzige Flucht nach vorne war sozusagen, an mir zu arbeiten. Und das war das Einzige, was ich bis dahin gelernt hatte, sozusagen, den Sport zu machen, um mein Selbstvertrauen aufzubauen. Und daraus resultierte dann dieses vollkommen übertriebene Bild des vom Alk zum Halk. Aber es war auch geil. Es hat ja auch Eindruck gemacht. Ich lief damals bei McFit in diesem Bildschirm und das war crazy. Ich meine, da war die Fitness-Bubble noch nicht so groß. Damals ging es irgendwie los bei Instagram. Alle haben so heimlich irgendwelche Spiegel-Selfies so gepostet, so noch komplett so, ne, yo, Push-Day und irgendwie 33 Likes. Also heutzutage ist ja alles vollkommen explodiert. Und was auch gut ist, weil das Bewusstsein einfach ein bisschen größer wird für Gesundheit und so weiter. Ja, das war der einzige Weg, das war die Flucht nach vorne. Also Leute, für alle, die seit der ersten Stunde dabei sind und jetzt diesem Interview beiwohnen, kurze Pause und wir genießen jetzt gemeinsam den Song Messerklinge.

0: Willkommen zurück. Ich spreche schon die ganze Zeit mit Silla und genau da steigen wir jetzt wieder ein. Du hast das Telefonat angesprochen tatsächlich. Ich habe jetzt gesehen, dass Flair auf ein Interview von dir reagiert hat. Ich glaube, das ist bei TV Straßensound, bei Davos, glaube ich. Wo er gemeint hätte, dass der Auslöser unter anderem für dieses Telefonat, wo er quasi dir wieder eins reindrücken wollte, war, weil du eine Info verraten hast, als es da Stress gab mit den Hells quasi.
1: Lüge.
0: So?
1: Lüge.
0: Dass du nämlich jemanden, also ne, jemanden, der nicht wissen sollte, wo Flair war, hast du gesagt, wo Flair ist. Und Flair hätte es quasi von, ich glaube,
1: Santino
0: damals genau.
1: Ich habe darüber schon dreimal gesprochen. Okay. Ich bin immer, wenn man sich erklärt, hat man eigentlich schon wieder verloren. Weil ich müsste darauf gar nicht reagieren. Mhm. Weil der kann ja jeden Tag jetzt irgendwas behaupten, was ich dann wieder richtig stellen muss. Und dann ist ja auch so ein bisschen dieses Machtgehabe. So, ich habe immer noch die Kontrolle. So, wenn ich jetzt das und das sage, dann erwische ich den und dann muss der wieder kontern.
0: Ich war nicht dabei, deswegen mich jetzt nur interessiert, weil ich habe das Interview von Davos gesehen quasi. Und
1: nee, das ist eine Lüge, weil wäre das so gewesen, dann wären die Leute ja vorbeigekommen und das ist ja nicht passiert. Ich habe es aber auch schon mal bei Davos vor 3 Jahren gesagt, heutzutage würde ich es wahrscheinlich machen, weil also meine Loyalität wurde ja auch nicht gewürdigt. Also heutzutage würde ich es wahrscheinlich verraten, aber damals das war nicht der Fall. Aber jetzt mit meinem Wissen jetzt und dass ich sowieso, egal was ich mache, in Ungnade falle, so, weil ich einfach ich bin, ist es auch egal so, aber das, der lügt viel.
0: Du hast, das will das Thema gar nicht so groß aufmachen, nur du hast ein, zwei Sachen gesagt, die da so ein bisschen jetzt mit reinspielen. Du hast einmal gesagt, du trägst es ihm einfach noch nach, weil der Umgang einfach so war, wie er war quasi. Dass du musst dich konkret machen, aber es war für dich einfach irgendwann nicht mehr tragbar quasi so. Und du schließt es aber trotzdem nicht aus, dich mit Flair zu vertragen, grundsätzlich. Und ich habe mich gefragt, ist es nur die Entschuldigung? Weil du hast mal gesagt quasi, dass du einfach eine ehrliche Entschuldigung quasi...
1: Die vermisse ich halt bis heute.
0: Die vermisst du bis heute quasi und das Gefühl hast, dass da auch quasi keine Einsicht ist bis jetzt quasi, so aus deiner Sicht.
1: Der saß letztes Jahr mit Zart im Interview und sagt, Mann, Silla ist ein Opfer und ich werde ihn so lange therapieren, bis er sich umbringt und so. Was sind das für Aussagen? Also, ich werde ihn so lange therapieren, bis er sich umbringt und so mit so einem hasserfüllten Gesicht so. Und dann kann ich einfach nur sagen, ey, Dicker, gute Besserung, wirklich. Mein Mitleid geht raus an der Stelle. Weil es tut mir leid, wenn ich dich irgendwie verletzt habe, dadurch, dass ich weiter aufbrechen wollte. Aber es war für mich einfach nicht mehr tragbar. Ich musste einfach weiterziehen. Und ich hoffe, dass du darüber hinwegkommst und das nicht persönlich nimmst. Weil ich musste für mich das machen. Das war niemals gegen dich.
0: Ich finde es trotzdem, beziehungsweise, sagen wir so, du nennst Flair trotzdem als deinen Top-5-Rapper of all time. Andere hätten eventuell ein Thema damit, tatsächlich ihm Props zu geben, nach der ganzen Geschichte, was quasi zwischen euch passiert ist. Du nicht. Warum?
1: Weil ich damals, ich rede von dem, weil ich bin ja jetzt gerade in dieser, ich bin ja der 2004er-Seller sozusagen, ne? Und jetzt gerade, finde ich, Saliu ist mein Lieblingsrapper aus Berlin. Kennst du den?
0: Ja, klar, das ist stark.
1: Fand ich unglaublich fresh. Aber es ging ja damals um meine Prägung. Und da gehört Frank White ganz nach vorne, ganz, ganz normal. Egal, was ich jetzt für einen Hass habe oder dass ich den Typ nicht mehr leiden kann, gehört das trotzdem dazu, zu mir. Mhm. Und die Props muss man geben an der Stelle. Die muss man geben.
0: Ja, finde ich stark.
1: Und er findet das ja, manchmal sagt er das ja auch, ey, Silla, das Einzige, was er kann, ist gut rappen und so. Also er ist ja da auch ehrlich und genauso ehrlich kann ich auch.
0: Es gab ja auch einen Grund, warum ihr die Zeit lang miteinander verbracht habt, die ihr verbracht habt. So, das war ja nicht
1: gefeiert haben. So.
0: Ja, also weil gegenseitig ja irgendwo was war, wo man gesagt hat, ey, das ist auf jeden Fall lohnenswert, quasi da Zeit miteinander zu verbringen oder zu investieren.
1: Ja, das war cool, Mann, ey, ich fand Sonny Black, Frank White, ey, ich fand das so cool, das hat mich so... abgeholt und dann war ich auf einmal selber mittendrin, also voll krass, so dass ich da einfach dann selber mitmischen konnte, so weißt du, also Frank White, Sonny Black haben Kollabo-Alben, Godzilla und Frank White, das ist schon krass, einfach in diesem Universum stattzufinden und genau dieser Geist und dieser Spirit und all das fließt jetzt in SBM wieder rein und da muss man natürlich auch den Architekten nach wie vor die Props geben, es ist ja komplett ignorant und nicht erwachsen oder keine Ahnung, wenn man das eben nicht macht.
0: Deswegen, ich finde es stark und es spricht für dich so. Es gibt halt, glaube ich, einige andere Charaktere, die das tatsächlich nicht machen würden. So, deswegen, und dafür gehört einfach Größe, glaube ich, so das Lido.
1: Ich habe das auch früher gelernt, so auf Schultern von Giganten bauen. Das heißt, wenn man jetzt diese Promophase sieht, dann fallen ja so oft Namen. Und ja, dann war ich bei Sido und Bushido und Flair, Kool Savas, Azad. Das sind ja alles so Namen, die ich droppe, so weil... ja, auf Schultern von Giganten bauen. Das hat mir auch Flair gesagt. So heißt, nimm diese Sachen, versuch nicht das Rad neu zu erfinden, sondern leg dich auch ein bisschen ins gemachte Nest rein, sozusagen. Ne? Also allein, dass ich diesen Namen droppe, hieft mich das ja auch an so einen Punkt. Das mag jetzt wie Kalkül klingen, so in dem Sinne.
0: Mhm.
1: Aber es ist ja letzten Endes irgendwie auch so ein Promo-Tool, sag ich mal, ja. Ich kann darüber ganz offen sprechen, sozusagen. Weißt du, wie ich meine?
0: Mhm.
1: Ich gebe lieber raus, wo ich kann und habe das Gefühl, es kommt auf anderen Ebenen zurück. Ob es jetzt von den Leuten ist, wo ich mir das vielleicht wünsche oder nicht. Aber auf anderen Ebenen kommt das auf jeden Fall zurück und das fühlt sich für mich auch gut an und richtig. Und ich war immer schon transparent, auch mit meinen Schwächen und so weiter. Und ich glaube, Leute schätzen das auch. Deswegen ändere ich das auch nicht. Also, kurze Verschnaufpause. Schön, dass ihr es bis hierhin durchgehalten habt. Wir hören jetzt meinen Song Auf Asphalt. Das Warten hat sich gelohnt.

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5: Let's go. Welcome back. Zilla ist heute bei mir und wir springen mitten rein in den Talk. Du hast auch gesagt, jetzt auch in unserem Talk, dass du so 15 Jahre quasi auf der Strecke geblieben bist, hast du es, glaube ich, so formuliert, sinngemäß. Und ich habe mich auch gefragt, da ich jetzt mich vorbereitet habe, du bringst im Prinzip ja alles mit. So, du warst schon da quasi, als es losging, so, du hast Aussehen, Präsenz, Flow, Skills und alles da quasi so, Stimme, Beat-Auswahl, so, also da ist ja alles da. So, und trotzdem würde mich interessieren, woran glaubst du, lag es, dass es nie so richtig, richtig poppte? So?
6: Weil ich nicht das jetzt gemacht habe. Dieses Album hätte ich 2005, 6, 7, 8, 9, 10, hätte ich 5 Alben gemacht, so wie jetzt, dann wäre ich jetzt Bushido so mäßig, glaube ich, der deutsche Bushido. Aber ich habe dann eben andere Sachen gemacht und konnte eben nicht mehr für das so ernst genommen gefeiert werden. Das ist voll krass. Viele Leute haben mich jetzt 10 Jahre nicht auf dem Schirm gehabt. Die sagen, wow, endlich bist du zurück. Und der erste Song seit 15 Jahren, das war vollkommen krass so.
5: Weil die ganzen Alben dazwischen, weil du 17 Alben rausgebracht hast.
6: Ja, unglaublich. Aber es war alles so ein Mixer. Und dann habe ich mal versucht, dann habe ich über Kirche gerappt. Und dann habe ich dies gemacht. Und dann Autotune hier und da. Und wild. Wilde Versuche, aber auch das gehörte dann zu mir. Aber jetzt habe ich das Gefühl, wenn ich jetzt diese Streak, wenn ich jetzt SBM mache, jetzt kommt der letzte Berliner, dann kommt noch ein Album in diesem Style. Also ich habe jetzt vor, in einem Jahr 3 Alben zu machen. Mm. Jetzt im Juni kommt das Ding, dann im Januar der letzte Berliner und dann im Juni der Abschluss der Trilogie. Und ich glaube, wenn ich das jetzt kontinuierlich durchziehe, dann bin ich wieder ganz on top.
5: Nice. Und wie weit bist du bei den anderen beiden Projekten schon?
6: In der Entstehungsphase, sage ich mal, mit Ideen.
5: Mhm.
6: Aber noch, ich habe noch keinen Beat bekommen, ich habe noch nichts berappt, sondern ich bin jetzt noch ganz voll präsent in der SBM-Phase. Will auch im Sommer, habe ich auch jetzt, passt jetzt zwar nicht zu meiner Aussage von gerade, aber ich habe auch Bock, so 2 Autotune-Songs zu machen, weil die größten Songs, die ich habe von den Streams, sind Autotune-Songs. Zu spät und keine Tränen, das sind die erfolgreichsten Songs, so, die kratzen jetzt an den 10 Millionen Streams ungefähr. Und ich will mir das auch beweisen, dass ich das kann. Und deswegen will ich den Sommer dazu nutzen, so eine kleine Pause jetzt zu machen nach dem Album. 2 Songs in diese Richtung zu machen mit ein bisschen anderen Vibe, um dann aber wieder mit der Albumphase im Spätsommer zu starten. Weißt du, weil das ist auch, was ich vorhin gesagt habe, das ist auch geil als Künstler, wenn du einfach machen kannst, was du willst, wenn du aber auch die Chance hast, kommerziell im Radio zu laufen und auch das angenommen wird, dann nimm das doch mit, so, weißt du, also das ist ja auch schön, deswegen, da bin ich jetzt nicht so Realkeeper-mäßig und wie gesagt, zeig da mit dem Zeigefinger, sondern ich habe das auch drauf und habe jetzt einfach auch wieder Lust.
5: Ja, es gibt genug Beispiele, wo das super funktioniert, ne? Wo man quasi trotzdem diese Ausflüge, also in Anführungszeichen Ausflüge so in diese Hit-Kommerzielle, wie du
6: auch
5: immer.
6: Auch Bones,
5: ne?
6: Auch ein großes Vorbild da für mich, weil der macht auch, wenn der will, macht der Rap und 187 Straßenbande, Sampler und Asozial.
5: Ja.
6: Und macht dann halt seine, Dings würde sagen, Piratenmusik so, aber ja, was halt die Leute extrem feiern.
5: Ich habe bei Laut.de tatsächlich, steht in der Bio, weil da kommen wir wieder zurück auf das, was du nämlich auch gerade eben angesprochen hast, Wortlaut sogar, die ständigen Kehrtwenden machen aus manchen Fans und vielen Kritikern schwer, Zilla zu folgen. Da scheint sich über die Richtung, die ihr fortan einstellen möchte, selbst auch noch nicht so ganz im Klaren zu sein. Kannst du nachvollziehen, woher dieses Gefühl kam, quasi diese Kehrtwenden, dass es einen Fans und Kritikern schwer macht, quasi dir zu folgen?
6: Ja, natürlich so, weil vom Alk zum Hulk, yo, ich bin unbesiegbar und ich bin der krasse Typ und am nächsten Song Depression von Selbstzweifeln geprägt, so, ne? Ja, das ist eben dieses immer noch jauchzend oder zu Tode betrübt, so mäßig. All das ist eben in mir und ich bin halt erwachsen geworden in der Musikbranche und musste das alles sozusagen in der Öffentlichkeit ausfechten sozusagen und deswegen hat man das alles mitbekommen und kann ich komplett verstehen. Also Laut.de ist ja eh, also ich habe manchmal das, da habe ich das Gefühl, das ist eh so eine, wie so eine Satire.

0: sozusagen, da konnte ich früh hin bis 16 Uhr und dann wieder nach Hause. Und das hat mir viel geholfen. Also ich habe meinen Rucksack viel füllen können mit vielen Tools. So, ne? Mhm. Also früher gab es einen Berg, ich konnte nicht rübersteigen, ich wusste gar nicht wie. Und durch diese Langzeitaufenthalte habe ich viel in den Rucksack reinbekommen. Und heutzutage, wenn ich vor Aufgaben stehe, kann ich das richtige Tool sozusagen rausziehen in den meisten Fällen und komme irgendwie klar.
1: Das ist sehr, sehr schön zu hören, weil darauf wollte ich mich ein bisschen hinaus, weil du warst einer mit der Ersten, glaube ich, die es öffentlich gemacht hat quasi, dass du einfach ein Thema hast mit Alkohol so. Und mich würde interessieren quasi, was denkst du, könnte auch anderen helfen quasi, also aus deinem Rucksack-Tool, den du jetzt gerade quasi beschrieben hast. So. Also klar, es muss immer für jeden Einzelnen passen, weil also Sucht und überhaupt die ganze Geschichte ist eine krass individuelle Geschichte.
0: Täglich, ne? Mails und so, ey, wie hast du das gemacht? Du bist ein Vorbild und ich habe gerade auch wieder das Problem, scheiß Alkohol und was soll ich machen? Und dann sage ich immer, ey, das ist jetzt zu komplex, weil ich dich gar nicht kenne und auch nicht die Zeit habe, jetzt mich mit deiner Lebenssituation auseinanderzusetzen. Was für Menschen gerätst du? Oder das ist ja auch nicht meine Aufgabe sozusagen. Mhm. Dann sage ich auch, geh zu einschlägigen Stellen und mach eine Langzeittherapie, lass dir helfen, mach eine Entwöhnung und dann lernt man diese Sachen. Das ist so wie bei allem im Leben. Alles, was man trainiert, daran wird man besser, ja. Und auch die Suchtproblematik ist wie ein Instrument zu spielen. Du weißt, dann nimm das Instrument und klimper ein bisschen rum und dann, wenn du merkst, okay, du kommst nicht weiter, dann nimmst du halt hier einen Lehrer zur Hand und dann wirst du in allem besser.
2: Jo, okay, das danke für eure Aufmerksamkeit. Es macht richtig Spaß, heute hier zu sein. Die Achse FFM Berlin lebt. Viel Spaß mit dem Song Warrior, Zilla featuring Azad, Jonesman und Jay. Let's go!

0: Wunderschönen guten Abend, mein heutiger Gast ist Zilla. SBM ist sein Album, was jetzt kommt, und wir springen mitten rein in den Talk. Du hast ja auch gesagt, glaube ich, dass du sehr in der Kontrolle lebst und du dich ablenken musst, weil du musst die Sucht immer austricksen, hast du es, glaube ich, formuliert. Sonst könnte es wieder passieren.
1: Genau. Ist auch dieser Punkt, wo ich vorhin saß, wenn ich vom Laptop sitze und irgendwas lese, und dann fange ich an zu grübeln und dann, Zilla, komm, steh auf, weiter geht's, so, und sich da nicht zu viel nachzudenken, und deswegen brauche ich immer Aktivitäten. Und deswegen geht's bei mir auch voran, also in sämtlichen Belangen. So, ne? Ob es jetzt sportlich ist, körperlich oder mit meinen Karten oder jetzt wieder mit der Karriere. Ich bediene halt jeden Tag alles davon. Ich habe ja auch noch einen privaten Job neben der Musik, wovon gar keiner was weiß. Also von 6 bis 9 arbeite ich ja auch früh. Einfach als Privatperson schon seit 6 Jahren in einem Betrieb. Und das ist auch so geil, weil dann stehe ich auf, weil diese intrinsische Motivation, dass ich sozusagen aufstehe, so, jetzt stehe ich um 6 auf, dann gehe ich ins Gym, dann gehe ich zu den Karten, dann bin ich um 12 kreativ. Das funktioniert so nicht ganz, weil dann würde ich wieder irgendwo mal einen Tag scheitern, oder wenn ich so kreativ, dann würde ich mich wieder anfangen, fertig zu machen. Aber wenn ich sozusagen diesen Arschtritt habe, früh um 6 bis 9, und da ist ein Chef sozusagen, der mich sonst in die Mangel nimmt, dann hilft mir das auch, weil dann bin ich schon früh um 9, kann ich schon sagen, geil, ich bin stolz auf mich, dass ich das jetzt geschafft habe. Dann war ich noch beim Sport, dann habe ich meine Ernährung gut gemacht, und dann kann alles andere auch schief gehen, wieder irgendwelche Fehltritte. Aber dann ist es nicht so, oh Gott, was bist du für ein Loser, sondern, habe ich vorhin gesagt, morgen probierst du es nochmal neu. Aber diese elementaren Sachen, die funktionieren einfach, und die halten mich sozusagen über Wasser, die halten meinen Selbstwert hoch. Und es ist halt voll komplex, weil jeder Mensch ist anders. Ne? Also ich habe so komplexe Themen für mich aufgemacht, und das konnte ich aber erst lernen, als ich mir Hilfe geholt habe, weil alleine konnte ich mir diese Fragen nicht beantworten. So. Ich nehme auch nicht alles an. Früher habe ich ein Buch gelesen, yo, wie werde ich Millionär, oder mein Weg aus der Sucht, so, und dann habe ich mir so mit einem grünen Stift alles markiert, und so und so mache, aber am Ende habe ich vielleicht in meinem Leben 300 Bücher gelesen, und am Ende sind es jeweils so 2, 3 Sätze pro Buch, die ich auf mich anwenden kann, und nicht ein bestimmtes Buch, so, weil dann lebe ich ja wieder nicht nach meinen Regeln, so, ne? Und wie gesagt, der Mensch ist so komplex, jeder ist anders, und für manch einen passt dies und das, und das ist voll interessant. Kann ich auch Tipp, Bücher lesen, wichtig, so, weil jedes Problem, was man hatte, gab es schon mal, und 1 Million Mal, und jeder Mensch hat das schon irgendwie bewältigt oder ist daran zugrunde gegangen. Und da aber dran zu lesen und zu gucken, ey, wie hat der es gemacht, das kann interessant sein.
0: Du bist am Machen und Tun quasi auf jeden Fall, und schaust auf jeden Fall, dass du auf jeden Fall immer was zu tun hast. Was machst du da eigentlich von 6 bis 9?
1: Was Körperliches.
0: Was Körperliches?
1: Ja, körperliche Arbeit.
0: Okay.
1: Und das Geile ist, es ist so 10 Minuten von meiner Wohnung entfernt. Das heißt, ich stehe auf, mache die Arbeit, komm von der Arbeit, gehe mir die Arbeit zum Fitness, komm nach Hause, und dann habe ich um 10 schon so viel erledigt. Ich habe schon gearbeitet, ich war beim Sport, ich habe mich um mein Baby gekümmert, und dann kann der Tag eigentlich nur noch perfekt werden, so, ne? Und alles, was dann noch kommt, ist ein Zubrot. Und das ist voll geil, dass ich das integriert habe. Das habe ich aber auch in der Suchttherapie gelernt, wo es dann hieß, Schulze, Sie brauchen irgendwie noch eine Tätigkeit, weil das andere füllt Sie nicht aus, und da geraten Sie immer wieder in denselben Strudel von Selbstzweifeln. Und dann habe ich das integriert. Als ich das letzte Mal aus der Langzeit kam, das war Ende 2019. Dann war auch krass, dann fing Corona an, Anfang 2020, und das war für mich so, also so schrecklich das alles war es für mich relativ nice, weil das alles entschleunigt hat. So, dann konnte ich mich ein wenig so auf mich konzentrieren, und an die Welt blieb ein bisschen stehen, und dieser Druck, da mitzumischen und so, das tat mir dann echt gut, und dann bin ich echt ruhiger geworden und habe so 3, 4 Jahre so echt so ein slowes Leben geführt, bis ich dann so 24 wieder angefangen habe, mehr auf die Musik mehr zu machen, und jetzt sitzen wir hier.
0: War das der Auslöser für die Langzeittherapie, die letzte, der Bruch mit Miss Zilla? Oder die Zeit, sage ich jetzt mal, weil das war
1: Bruch nicht, weil das war das Beste, was eigentlich mir passieren konnte, so, dass das gebrochen ist. Da war ich jetzt nicht traurig, dass die Liebelei, dass die Liebe, dass ich da gescheitert bin. Aber ja, dieser ganze Stress, der dazu führte dann danach, diese ganzen Gerichtsverhandlungen. Und
0: du hast auch mal einen harten Abschluss auch gehabt, 2018 hast du nämlich gemeint. Deswegen habe ich gerade so kurz gerechnet im Kopf.
1: Genau. Ja, das kommt immer wieder. Ich meine, wenn man eine Suchtkrankheit hat, dann muss man sich auch nichts vormachen. Dann kann das immer wieder auch ausbrechen. Aber wichtig ist, dass man es eben nicht so eskalieren lässt. Und auch in den letzten Jahren habe ich auch immer wieder Rückfälle gehabt. So auch zum Beispiel letztes Jahr habe ich zum Beispiel mal wo ich in Amerika war, habe ich dann auch getrunken, so 5 Tage. Und es war voll scheiße, dass ich das gemacht habe. Aber da habe ich dann auch wieder was draus gelernt. Und zwar, dass ich lieber zu Hause bin. In meinen sicheren vier Wänden und in meinem sicheren Umfeld.
0: Die Versuchungen reduzieren einfach auch vielleicht, ne?
1: Ja, weil wenn ich alleine irgendwo bin, dann fängt das Gedankenkarussell sich wieder an zu drehen, weil ich nicht so in sicheren Hafen bin. Und deswegen, wenn ich zum Beispiel auf Reisen gehe, brauche ich immer irgendwie jemanden, der dabei ist.
0: Mhm. Du hast die Konzertreihe Zilla in France gestartet.
1: Yes.
0: Bist getourt, hast viele Leute dazu geholt. Es gab einen Grund, warum du das gemacht hast. Ich habe einen aufgeschrieben. Mich würde interessieren, was du jetzt sagst, was der Grund war.
1: Naja, auch da. Ich muss mir das ja selber holen. So, ich habe jetzt ewig gewartet, dass mich irgendjemand bucht. Das ist halt alles nicht passiert. Und jetzt habe ich durch meine Tätigkeit mit den Karten und so weiter, habe ich einfach die Mittel, auch das selber zu machen. Und deswegen hole ich mir das alles peu à peu selber wieder zurück.
0: Weil du hast einen Satz gesagt, Menschen im Business lächeln dich vorne rum an und hinten rum supportet keiner. War das damit gemeint?
1: Nicht zwingend so, weil man kann nicht darauf warten, dass irgendeiner kommt und einen halt hilft und irgendwo hinträgt, so, ne? Damit meinte ich eher so dieses Prinzip der Likes oder so bei Instagram. So, weißt du, viele sagen, ey, du bist so cool und gucken alle Stories und so. Und das einfachste Gut oder der einfachste Support, den man geben kann, ist ja irgendwie kommentieren, lass eine Flamme da, so, ne, für den Algorithmus und so weiter. Aber ja, ansonsten, ich bin auch kein Böse oder so, ne. Ich muss mir das selber verdienen. Und ich bin nicht abhängig von anderen, das dachte ich schon mal früher.
0: Und vor allem auch dieses, wenn du halt so wirklich, also ernsthaft Support gibst, dann erwarte halt nichts dafür.
1: Genau.
0: Weißt du, so, und du gibst es ja, weil du geben willst.
1: Genau.
0: Und natürlich wäre es schön, wenn es irgendwie so, aber du, das ist ja nicht, weil du mir jetzt...
1: Genau,
0: ich hab jetzt dreimal geliked, du hast meine nicht geliked.
1: Ich entfolge dann den Leuten nicht oder hör dann damit auf, so, sondern im Gegenteil. Ich sag dann auch, okay, gut, dann ihr macht das eben nicht, aber dann auch da wieder auf Schultern von Giganten, dann nutze ich eben trotzdem eure Seite, indem ich da in den Kommentaren stattfinde und mich da Leute sehen, weil ich meine, wenn ich mich nicht selber feiere und darstelle, kann ich ewig und 3 Tage warten. Killers, unglaublich, King Orgasmus One und ich wieder vereint mit dem Song ELM Flavor. Wir sehen uns gleich wieder. Viel Spaß damit.

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0: Ladies and Gentlemen, willkommen zurück im Talk mit Zilla. Es geht direkt weiter. Was kommt noch? Weil ich habe ja auch gehört, du bist durch Kitty Cat jetzt unter anderem auch öfter auf Twitch
1: live. Nicht auf Twitch, TikTok.
0: TikTok live, genau.
1: Ja, TikTok mache ich 3-4 Mal die Woche, auch geil so. Da wird man auch voll angefeindet. Was für ein Absturz und du bist bei TikTok und so diese Kommentare. Es ist zum Schießen, was damit untersteht, so, ne? Weil derjenige, der das schreibt, ist doch selber gerade bei TikTok und guckt sich das an. So, weißt, dann sage ich auch immer, warum machst du dich denn so klein? Also ich bin doch ein Künstler, du bist hier, du hast gar nichts im Leben sozusagen und verschwendest hier deine Zeit. Ich habe wenigstens noch was zu bewerben und so. Wenn ich nicht hier bin, wäre es ja schön blöd. So, ne?
0: Ja, das liegen zu lassen.
1: Aber da auch sich nicht so, das muss man auch so ein bisschen weglächeln. Aber ja, das gehört dazu, wenn du dich da irgendwo hinstellst und so, dann werden immer Leute kommen und dich versuchen runterzuziehen. So. Aber ich bin da und die Fans oder die Leute, die sich freuen, dass ich da bin, das hat eine höhere Gewichtung. Und deswegen nutze ich das. Das ist geil, du gehst rein, du verkaufst 2 Tickets. Ey, yo, lass mal Kommentare bei YouTube da. Dann gehe ich zu YouTube rüber, dann sehe ich irgendwie 10 Leute, haben Hashtag Killers Army gemacht. Ist doch cool, so. Ja?
0: Cool. Also, breit sich aufzusteigen quasi, das hilft dir eh, ja, auf jeden Fall. Was kommt noch? Du hast schon ein paar Sachen angeteasert quasi. Also SBM jetzt im Juni quasi, 5.6. ist das Release-Datum.
1: Yes.
0: Dein letzter Berliner quasi im Januar, hast du gemeint quasi.
1: Danach ist der Plan, kommt, ist der Plan.
0: Ist der
1: ja.
0: Plan, genau. Man weiß ja nie so, wenn's
1: aber
0: weit
1: wenn
0: es so
1: kommt. Aber gerade bin ich eigentlich relativ, wie sagt man, certified. So alles, was ich mache, setze ich auch um und es klappt auch relativ gut, ja.
0: Kommt noch was, was du jetzt bislang noch nicht erwähnt hast quasi? Auf die Hits im Sommer?
1: Ich habe einen Podcast jetzt mit jemandem geplant, ein sehr bekannter deutscher Rapper auch, den ich früher schon gehört habe. Da kommt jetzt ein Podcast, da werden sich auch viele Leute freuen, einige nicht. Aber es wird geil. Es wird ein geiles Format. Also wirklich, habe ich auch so im Podcast Deutschrap-Game noch nicht gesehen, dieses Format, was wir uns überlegt haben. Es wird relativ kontrovers, eigen und ich glaube, jeder wird auf jeden Fall nicht, also es wird keiner dran vorbeikommen, da auf jeden Fall mal reinzuschauen.
0: Ja, ich hoffe, dass der auch das durchzieht und durchhaltet quasi, weil es haben
1: das hoffe ich auch,
0: sich
1: ja
0: einige vorgenommen quasi auch so ein bisschen, ne, also edgy und einfach, wir reden einfach so, wie wir uns
1: Bock haben. Genau, das habe ich nämlich, ich habe die Anfrage sozusagen, also wir haben uns so ausgetauscht, da meine ich, ey, auf gar keinen Fall machen wir jetzt sowas hier wie der Animus-Podcast und so, wo wir dann einfach nur die ganze Zeit über 10 Jahre alte Sachen reden und immer wieder über dies und Fitna da. Da habe ich gesagt, das, nichts würde mich mehr anekeln, als die ganze Zeit auf Leute drauf zu gehen. Aber es ist, ich will nicht zu viel verraten, es ist aber so, es ist schon auch, es wird auch über andere Leute gesprochen, aber in einem Rahmen, ja, wie gesagt, den es noch nicht gab. Also das wird aufregend, das ist ein sehr aufregendes Format. Und ich glaube daran, dass das was bringt. Und ja, auch, wie du schon sagst, man muss dranbleiben. Ich habe auch gesagt, ey, lass uns erstmal 20 Themen überlegen, dass wir auf jeden Fall 2 Seasons haben, so, dass wir uns auf jeden Fall, dass wir das ein halbes Jahr durchziehen, jede Woche. Und dann kann man immer noch sagen,
0: und da schaut man halt,
1: ey, kein Bock mehr auf dich oder so, aber an sich hätte ich schon Bock.
0: Ja, geil. Wann kommt der? Oder geplant? Wann ist der geplant?
1: Nächste Woche, also jeden Donnerstag, also ab nächster Woche starten wir die Aufnahmen und ich weiß nicht, ob das zeitversetzt, also das wird auf jeden Fall nicht live sein.
0: Okay.
1: Ja, aber ich denke, es wird nach dem Album starten. Jetzt bringe ich erstmal das Album über die Ziellinie und dann, dass ich dann in aller Munde bleibe.
0: Ja, das ist ja auch ein gutes Tool tatsächlich quasi, immer wieder stattzufinden und da zu bleiben.
1: Rücken, so. Dann habe ich ja meine großen Hit-Singles für den Sommer geplant. So. Wirklich ohne Spaß. Also ich will dann ins Red Bull-Studio jetzt gehen und dann wirklich bewusst mich auch so unter Druck setzen, dass ich sage, ey, ich miete jetzt auch was Teures. So. Also so ein bisschen mich selber so challengen, so, weißt du? Also ich bin immer jemand, der viel riskiert. So. Ich habe manchmal 100 Euro auf dem Konto, weil ich alles reinvestiere und eben an das große Ganze glaube und nicht so ängstlich agieren will. Nee. Ich habe halt, glaube ich, auch so ein ADHS. Ich muss einfach nach vorne gehen. So. Christopher Columbus hat Amerika ja auch entdeckt, so, weil er einfach weitergefahren ist.
0: Ja, beziehungsweise, ja.
1: Oder aber auch immer.
0: Beziehungsweise bis zu deinem Tod dachte er immer noch, es ist Indien, aber.
1: Also auf jeden Fall, ich will immer wissen, was ist denn da noch so, ne? Also, so, ich bin glücklich mit allem, was da ist, aber ich will es auch nicht unversucht lassen und will einfach nochmal weiterschauen, was da hinter dem Horizont noch ist. Und dafür riskiere ich auch ziemlich viel, weil solange, also ich sag mir immer so, tiefer als jetzt kann ich gar nicht fallen, so, selbst wenn ich jetzt mal irgendwas scheitere. Und so wie es jetzt ist, ist es geil. Und, aber vielleicht ist da noch mehr.
0: Top. Wenn du eine Line oder eine Message droppen könntest, an die sich jeder halten sollte, jeder halten soll, welche wäre es?
1: Sei Wasser in der Wüste und ein Diamant in der Stadt.
0: SBM kommt diesen Sommer, 5. Juni.
1: Yes.
0: Checkt es auf jeden Fall aus. Folgt Zilla. Das hier ist Deutsche Medial. Mein Name ist Simon. Wir sind überall im Radio. YouTube, Instagram, TikTok. Wer uns nicht findet, hat nie gesucht. Zilla, vielen, vielen Dank für deine Zeit. Die letzten Worte gehören dir.
1: Zilla, der Kiki. Ihr wisst schon, was geht ab. SBM droppt im Juni. Alles vorbei. Und ich danke euch für die Zeit. Geiles Format. Geiler Typ. Ich hoffe, wir sehen uns bald wieder. Und SBM. Wir schreiben das Jahr 2008. Mein erster Song mit Kitty Cat, Vogelflieg, ein Instant Classic. 18 Jahre später sind wir zurück mit der Fortsetzung. Diesmal die maskuline Variante aus der Sicht vom Killer. Viel Spaß mit Vogelflieg Part 2.
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1: Um 0 Uhr Mitternacht mit Olaf Knapp. Nachdem der britische Premier Starmer angekündigt hat, zurückzutreten, hat sich ein möglicher Nachfolger in Stellung gebracht. Starmers parteiinterner Konkurrent Burnham will bei der Wahl zum neuen Labour-Chef kandidieren. Aus der Nachrichtenredaktion Astrid Rolle.
2: Burnham hatte sich kurz nach Starmers Ankündigung zu Wort gemeldet. Der 56-Jährige war knapp 10 Jahre lang Bürgermeister von Greater Manchester. Weitere mögliche Bewerber müssen sich bis Mitte Juli melden und mindestens 81 Fraktionsabgeordnete der Labour Party für sich gewinnen. Passiert das nicht, bleibt Burnham der einzige Kandidat. Dann würde er ohne Urabstimmung der Labour-Mitglieder zum Vorsitzenden erklärt. Formal könnte er von König Charles dann schon am 16. oder 17. Juli zum Premierminister ernannt werden.
1: Die US-Regierung hat Sanktionen gegen iranische Ölprodukte vorerst ausgesetzt. Das teilte das amerikanische Finanzministerium mit. Der Schritt sei in dem Rahmenabkommen geregelt, das die USA und Iran vergangene Woche abgeschlossen hätten. Demnach sind in den kommenden 2 Monaten Importe von Öl aus Iran erlaubt. Bei einem Schusswaffenangriff in einem jüdischen Viertel in der kanadischen Metropole Montreal sind 2 Menschen getötet worden. Den Behörden zufolge handelt es sich bei den Opfern um einen Bürger und einen Polizisten. Eine weitere Beamtin sei verletzt worden. Auch der mutmaßliche Täter sei erschossen worden. Der Hintergrund der Tat ist noch unklar. Bei der Fußball-Weltmeisterschaft stehen sich aktuell Frankreich und Irak gegenüber. Nach der ersten Halbzeit führen die Franzosen mit 1:0. Schon am Abend hat sich Argentinien gegen Österreich durchgesetzt. Aus dem ARD-WM-Team Michael Küster.
3: Lionel Messi ist bislang der Ausnahmespieler dieser Weltmeisterschaft. Beim 2:0 seiner Argentinier erzielte der 38-Jährige erneut alle Tore für den Titelverteidiger und ist jetzt mit insgesamt 18 Treffern alleiniger WM-Rekordtorschütze. Argentinien steht mit diesem Sieg vorzeitig im 16. Finale. In derselben Gruppe treffen um 5 Uhr früh Algerien und Jordanien aufeinander. Beide dürfen sich nach ihren Auftaktniederlagen keinen Ausrutscher mehr erlauben. Außerdem kann ab 2 Uhr Norwegen mit Superstar Erling Haaland die K.O.-Runde klarmachen. Voraussetzung dafür ist ein Sieg über den Senegal.
1: Das waren die Nachrichten. Das Wetter in Deutschland. In der Nacht ist es meist trocken, bei Tiefstwerten von 22 Grad am Oberrhein bis 9 Grad in Nordfriesland. Tagsüber dann viel Sonnenschein, später im Süden kräftige Schauer und Gewitter mit Unwettergefahr. Höchstwerte 24 Grad in Neubrandenburg bis 36 Grad am Oberrhein. Am Mittwoch sonnig und trocken, im südlichen Bergland einzelne Schauer und Gewitter bei 28 bis maximal 38 Grad. Es ist 0:03 Uhr.
4: 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Wir schauen auf die Straßen und los geht's mit der A4 Görlitz Dresden. Zwischen Kodersdorf und Niederseifersdorf gibt's Wartungsarbeiten, deshalb da gesperrt bis 5 Uhr. Die A8 Stuttgart Richtung München ist zwischen Mühlhausen und Merklingen wegen eines defekten Gefahrgut-LKW gesperrt, deshalb Stau ab Eichelberg. Die A8 Salzburg Richtung München ist zwischen Neukirchen und Bergen wegen der Nachbaustelle bis 5 Uhr früh gesperrt. Umleitung für euch über die U6, U8 und die U10. Die A14 haben wir auch noch, Magdeburg Richtung Halle ist zwischen Schönebeck und Kalbe wegen eines umgestürzten LKW gesperrt. Deshalb gibt es da Stau. Ein Hinweis für euch, die Ortsdurchfahrt Glöte ist für LKW leider gesperrt. Die A44 Kassel Richtung Eisenach ist zwischen Waldkappel und Sontra West wegen Bauarbeiten bis 4 Uhr dicht. Die A44 Kassel Richtung Dortmund ist zwischen Soest und Welt Süd wegen Bergungsarbeiten gesperrt. Die A71 Suhl Richtung Erfurt ist zwischen Suhl, Zellamelis und Oberhof wegen Tunnelwartungsarbeiten bis 6 Uhr gesperrt. Da könnt ihr bei der U9 eine Umleitung nehmen. Und was haben wir noch? Berlin, die A111 Charlottenburg, Dreieck Oranienburg ist zwischen Weidmannslusterdamm und Schulzendorfer Straße in beide Richtungen bis 5 Uhr früh wegen einer Brandschutzübung gesperrt. Kommt gut und sicher an, Leute.
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4: Was geht? Kerstin Breuer hier. Stimme noch ein bisschen Festival geschädigt, sag ich mal so. Kleines Afterblues auch. Habt ihr das auch schon mal so nach dem Urlaub zum Beispiel, wenn ihr so voll die gute Zeit hattet und dann kommt ihr zurück und irgendwie ist man dann so ein bisschen sad, auch wenn es richtig nice war, weil es halt vorbei ist. Das habe ich jetzt ein bisschen nach dem Hurricane-Wochenende in Schesel. Aber wir haben ja euch, wir haben ja uns, wir wuppen jetzt hier zusammen die Nacht. Und zwar starten wir mit Nico Santos, Topic Fireball und DML. Das ist für euch Buddy und ich finde es unfassbar schön, dass ihr alle am Start seid. Hi.

0: Schnäpse und so super eklige Küsschen. Das ist das, woran ich denke, wenn ich mir so den schlimmsten JGA ever ausmalen müsste. Irgendwie, keine Ahnung, mit dem Bauchladen rumlaufen und einfach nur komplett bloßgestellt werden. Es gibt ja Leute, die feiern das auch voll okay.
1: Feiert das?
0: Weil auch die Stars, die können bei so einem JGA komplett am Rad drehen. Jetzt zum Beispiel am Wochenende erst. Annika Wasenmüller aus dem Junge Nacht-Team. Wer, was, wie, wo ist da am meisten steil gegangen? Spill mal the tea.
2: Es war angeblich Travis Kelce, der Verlobte von Taylor Swift. Mhm. Der wurde nämlich in L.A. mit seinen engsten Freunden gesichtet. Beim NASCAR-Rennen, beim Steak-Essen und auch besoffen auf einem Rave. Und er war nicht der Einzige. Auch Claudia Sulewski, die Verlobte von Billie Eilish Bruder Phineas, hat auch gefeiert. Mit einer süßen kleinen Party im Garten von Billie Eilish Eltern.
0: Ja, okay, aber das klingt jetzt also so, als könnte es nicht unterschiedlicher sein. Und trotzdem, Annika, kommst du ja auch heute mal wieder mit einer ganz steilen These um die Ecke. Hau raus.
2: Ich sage dieses Mal, dass Travis Kelce und Claudia Sulewski zusammen ihre jeweiligen JGAs gefeiert haben.
0: What? Du sagst ja, es gibt da so einen entscheidenden Hinweis. Und zwar diese Gesangseinlage von Travis Kelce hier, oder?
2: Ja, und jetzt hört gleich mal. Das war Travis Kelces Performance auf der Bühne bei Chris Lake. Und da hat er ja seinen vermeintlichen JGA gefeiert und die Menge angefeuert. Und ich bin mir sehr sicher, hinter Travis Kelce stand genau in diesem Moment die Verlobte von Billie Eilish Bruder Phineas, Claudia Sulewski.
0: Ja, dann würde es ja wohl so gewesen sein. Fall abgeschlossen. Annika Wasenmüller aus dem Junge Nacht Pop Team hat gesprochen.

Kennedy mit Giants, ihr hört die junge Nacht um gleich 0.22 Uhr und gestern um diese Zeit war ich noch im Auto auf dem Rückweg von Schesel nach Köln vom Hurricane Festival zurück nach Hause und ich sag euch Leute, es war 3 Tage Fiebertraum. Abriss komplett und einer hat mich besonders überrascht und zwar Finch. Den habe ich zum ersten Mal live gesehen und ich kann euch sagen, wenn ihr mal die Chance habt, auf ein Konzert von dem zu gehen, den irgendwo zu sehen, go for it, macht's auf jeden Fall, auch wenn es nicht eure Mucke ist. Weil das dachte ich ehrlicherweise auch. Aber die Stimmung war, also wirklich, es war insane. Tausende Leute wurden so mitgerissen, alle gesprungen, alle gedanced, alle mitgebrüllt. Ich bin auf jeden Fall jetzt Fan. Und ihr vielleicht auch. Hier ist Finch zusammen mit Dream und Koh Phangan in der jungen Nacht.

0: Morgen.
1: 12:30, ihr hört die junge Nacht. Wir schauen auf die Straßen und starten mit der A4 Görlitz Dresden. Zwischen Kodersdorf und Niederseifersdorf gibt es Wartungsarbeiten, deshalb bis 5 Uhr da gesperrt. Die A7 Flensburg Richtung Hamburg ist zwischen Bordesholm und Dreieck Bordesholm wegen einer Ziege auf der Fahrbahn gesperrt. Entschuldigung, aber die Vorstellung ist witzig. Dann haben wir die A8 Stuttgart Richtung München zwischen Eichelberg und Mühlhausen. 3 Kilometer Stau. Die Sperrung im weiteren Verlauf wurde da aber dann wenigstens aufgehoben jetzt gerade. Dann haben wir noch die A8 Salzburg Richtung München zwischen Neukirchen und Bergen wegen einer Baustelle bis 5 Uhr gesperrt. Die Umleitung da über die U6 und die U8 und die U10. Die A14 haben wir noch, Magdeburg Richtung Halle zwischen Schönebeck und Kalbe wegen eines umgestürzten LKW gesperrt, deshalb Stau da. Die Ortsdurchfahrt Glöte ist für LKW gesperrt, das noch als Hinweis dazu. Die A44 Kassel Richtung Eisenach ist zwischen Waldkappel und Sontra West wegen Bauarbeiten bis 4 Uhr gesperrt. Die A44 Kassel Richtung Dortmund ist zwischen Soest und Werl Süd wegen Bergungsarbeiten gesperrt. Die A71 Suhl Richtung Erfurt ist zwischen Suhl, Zellamelis und Oberhof wegen Tunnelwartungsarbeiten bis 6 Uhr gesperrt. Folgt da am besten der Umleitung über die U9. Wir gucken nach Berlin. Die A111 Charlottenburg, Dreieck Oranienburg ist zwischen Weidmanns-Lusterdamm und Schulzendorfer Straße in beide Richtungen bis 5 Uhr früh wegen einer Brandschutzübung gesperrt. Die A215 Kiel Richtung Neumünster ist auch gesperrt zwischen Blumenthal und Dreieck Bordesholm. Und dann haben wir noch einen Unfall gehabt auf der A1 Osnabrück Richtung Bremen zwischen Lohne-Dinklage und Vechta. Deshalb ist da gesperrt. Passt gut auf und kommt gut an.
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1: Kerstin Breuer hier, guten Morgen. Und bevor hier gleich Gerüchte entstehen, ich möchte natürlich nicht, dass dieser Ziege auf der A7 was passiert. Flensburg Richtung Hamburg, zwischen Bordesholm und Dreieck Bordesholm, da ist die Ziege. Deshalb ist die Fahrbahn gesperrt. Ich sag's nur nochmal, ich habe nur gelacht, weil, was macht die da? Ist sie unterwegs? Macht den Ausflug? Wandertag? Oder was ist da los? Also bitte passt da auf, ne? Nicht langfahren, ist ja auch gesperrt. Und, oh Gott, Leute, jetzt wollte ich hier gerade über die Ziege reden, aber jetzt kommt ein Falschfahrer rein. Und zwar auf der A8 München-Stuttgart. Zwischen Dachau, Fürstenfeldbruck und Adelzhausen kommt euch ein Falschfahrer entgegen. In diesem Moment fahrt da bitte äußerst rechts und überholt nicht auf der A8 München-Stuttgart. Zwischen Dachau, Fürstenfeldbruck und Adelzhausen ist ein Falschfahrer unterwegs. Vorsichtig da in beide Richtungen. Das geht ja gut los hier heute.

0: Breathe, Jax Jones und Ina Rolson in der Jung nach der ARD. Und das mit dem Atmen, bisschen schwierig aktuell auch, ne? Bei der Hitze manchmal hat man so das Gefühl, es gibt gar keinen Sauerstoff mehr. Deshalb denkt man vielleicht auf dem Weg zur Arbeit auch schon mal so nach, was ziehe ich an, wenn es so heiß ist? Keine Ahnung. Kurzer Rock, ist das okay? Crop Top, bauchfrei, ne? So, dem Chef gegenüber sitzen im Personalgespräch. Ist es eine gute Idee? Geht das oder geht das nicht? Nachts jetzt hier so bei uns, ne? Ihr und ich, das ist ja völlig machbar irgendwie, finde ich. Aber was ist über Tag, wenn wir in vielen Orten in Deutschland manchmal um die 35 Grad haben? Zieht ihr euch dann auf der Arbeit genauso an wie in der Freizeit?
1: Ich hatte einmal so einen Crop-Top an und dann war ich irgendwie doch sehr am Zuppeln, habe ich gemerkt. Ich weiß gar nicht so genau warum, weil es hat niemand was gesagt oder so, aber ich selber habe einfach so gemerkt, ich habe es dann doch sehr weit runtergezogen immer wieder.
0: Alicia aus Köln ist das. Sie arbeitet im Kindergarten und will eigentlich einfach nicht so gern viel Haut zeigen. Und das checke ich voll. Aber wieso? Also es ist halt heiß, ne? Solange du nicht nackt zur Arbeit gehst, denke ich mir so, juckt nicht. Aber junge Nachthörer Jonas, der arbeitet im Einzelhandel im Klamottenladen und zieht sich da eigentlich an, wie er eben Bock hat. Und trotzdem sagt er, naja, das liegt halt auch an meinem Job. Das kannst du nicht in jedem Job so machen.
2: Ja, also ich kann mir schon vorstellen, wie das generell in der Gesellschaft gesehen wird, dass es verschiedene Jobs gibt, wo man die Person dann nicht mehr ernst nimmt, wenn sie vielleicht zu leicht bekleidet ist. Also sowas vielleicht wie vor Gericht.
0: Oh ja, oder so Polizisten oder so. Ja, verstehe ich. Was meint ihr denn? Wie viel Haut auf der Arbeit ist okay? Freizeitklamotten auch im Job? Ja oder nein? Schickt mal eine Sprachnachricht. 0221 56789 111. 0.41 Uhr haben wir es gleich. Hier ist Holly Humberstone. To love somebody. In der Jungnacht?

0: leichtsinnig.
1: Hey Leute, wo seid ihr? Hier ist die junge Nacht, 0:49 Uhr und ich frage mich, was los bei euch ist. Es ist so ruhig heute, ist euch allen auch zu heiß? Würde ich checken, auf jeden Fall. Aber sag mal, was bei euch so geht, wenn ihr zu denen gehört, die noch wach sind. 0221-567-89111. Dann wuppen wir hier nämlich gemeinsam die Nacht. Dann fällt es uns allen ein bisschen leichter vielleicht. Oliver Heldens jetzt.

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1: Um 1 Uhr mit Cedric Bies. Die USA haben sich offenbar bereit erklärt, eingefrorenes iranisches Geld in Höhe von 12 Milliarden US-Dollar freizugeben. Das meldet Iran. Beide Seiten sollen sich darauf bei den Friedensverhandlungen in der Schweiz geeinigt haben. Worin sich beide Staaten noch einig sein sollen, berichtet Marc Geißler aus unserer Nachrichtenredaktion.
2: Laut iranischen Angaben soll für die Durchfahrt von Schiffen in der Straße von Hormus ein Kommunikationskanal zwischen Teheran und Washington entstehen. Auf diese Weise soll ein erneuter Konflikt in der Meerenge vermieden werden. Das US-Finanzministerium hat bestätigt, dass Sanktionen gegen iranisches Öl für 60 Tage aufgehoben werden. Im Gegenzug will das Mullah-Regime die Zusammenarbeit mit der Internationalen Atomenergiebehörde fortsetzen. Die Gespräche zwischen dem Iran und den USA sollen nach amerikanischen Angaben in den nächsten Wochen auf Fachebene fortgesetzt werden.
1: Das Wirtschaftswachstum in Deutschland könnte deutlich geringer ausfallen als noch Anfang des Jahres gedacht. Damit rechnet der Bundesverband der deutschen Industrie. Er hat seine Prognose für das laufende Jahr gesenkt von 1% auf 0,4. Außerdem hat der Verband die Bundesregierung aufgefordert, Reformen auf den Weg zu bringen. Im Moment fehle ein politischer Plan aus der Krise. Bei der Fußball-Weltmeisterschaft ist das Spiel Frankreich gegen Irak wegen eines schweren Unwetters unterbrochen worden. Seit etwa einer Stunde beim Stand von 1-0 für Frankreich. Außerdem haben die Verantwortlichen den Zuschauerraum evakuiert. Die Menschen waren aufgefordert worden, sich im Inneren des Stadions in Sicherheit zu bringen. Bei der WM gelten klare Unwetterregeln. Wenn ein Blitz im Umkreis von 13 Kilometern rund ums Stadion einschlägt, müssen Spielfeld und Tribünen sofort geräumt werden. Deutschlands Innenverteidiger Nico Schlotterbeck will trotz seiner Verletzung bei der Fußballnationalmannschaft bleiben. Schlotterbeck hat sich im Spiel gegen die Elfenbeinküste einen Bänderriss im Sprunggelenk zugezogen und fällt mehrere Wochen aus. Sein Mitspieler Nadim Amiri sieht darin auch eine Motivation für das Team, berichtet Desiree Krause aus den USA.
3: Nadim Amiri lag beim Physiotherapeuten neben Schlotterbeck, als er die Nachricht erhielt. Er ist einfach leer, beschreibt er die Gefühlswelt seines Teamkollegen. Der Ausfall tue weh, aber sei auch noch mehr Motivation ist bei der WM weit zu bringen, so der Mainzer. Dass Schlotterbeck den Wunsch geäußert hat, trotzdem bei der Mannschaft zu bleiben, spricht laut Sportdirektor Rudi Völler für den Teamgeist der deutschen Fußballer. Deren abschließendes Vorrundenspiel am Donnerstag gegen Ecuador wird von Tori Penzo gepfiffen. Die US-Amerikanerin ist nach Stephanie Frappart erst die zweite Schiedsrichterin, die bei einer Männer-WM zum Einsatz kommt.
1: Das Wetter. In der Nacht gibt es in Deutschland ein paar Wolken und ein paar letzte Gewitter lösen sich auf bei Temperaturen zwischen 22 und 9 Grad. Am Tag dann viel Sonne und höchstens noch ein paar lockere Wolken. Am Nachmittag kann es von der Mitte bis in den Osten Gewitter geben, die auch kräftiger ausfallen können. Die Temperaturen steigen dann wieder auf maximal 24 bis 36 Grad. Die Zeit, es ist jetzt 1.03 Uhr.
4: 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Wir schauen auf die Straßen. A1 geht's los. Hamburg-Lübeck vor der Nordelbbrücke in beide Richtungen. 1 Kilometer Stau wegen eines Schwertransports. Die A4 Görlitz-Dresden ist zwischen Kodersdorf und Niederseifersdorf wegen Wartungsarbeiten bis 5 Uhr früh gesperrt. Die A8 Salzburg Richtung München ist zwischen Neukirchen und Bergen wegen der Nachbaustelle bis 5 Uhr dicht. Umleitung über die U6, U8 und U10. Die A44 Kassel Richtung Eisenach ist zwischen Waldkappel und Sontra West wegen Bauarbeiten bis 4 Uhr gesperrt. Die A44 Kassel Richtung Dortmund ist zwischen Soest und Werl Süd wegen Bergungsarbeiten gesperrt. Die A71 Suhl Richtung Erfurt ist zwischen Suhl, Zellamelis und Oberhof wegen Tunnelwartungsarbeiten bis 6 Uhr dicht, folgt da am besten über die U9 der Umleitung. Und Berlin, die A111 Charlottenburg, Dreieck Oranienburg ist zwischen Weidmannslusterdamm und Schulzendorfer Straße in beide Richtungen bis 5 Uhr früh wegen einer Brandschutzübung gesperrt. Kommt gut und sicher an.
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4: Moin Sie, Kerstin Breuer hier. Und ich glaube, wir sind uns alle einig, eine Braut sieht immer toll aus, oder? Es ist immer, auf jeden Fall an dem Tag, die schönste Frau der Welt. Jetzt habe ich aber hier meine Kollegin Annika Wasenmüller und die hat gesagt, ich weiß jetzt, wer die schönste Braut ist, die ich je gesehen habe. Und Freunde, ihr kennt sie alle. Wer es ist und warum Annika diese These aufstellt, darüber sprechen wir nach Macklemore, Ryan Lewis, Tiffany Harris und Lost Frequencies mit Tom O'Dell. Mit dem starten wir jetzt. Hier ist Black Friday für euch in der jungen Nacht. Schön, dass ihr da seid.

0: Dua Lipa schwebt immer noch auf Wolke 7, Leute. Ende Mai hat sie ja Schauspieler Clem Turner geheiratet. Und jetzt am Wochenende aber endlich mal Fotos davon gepostet. Darauf haben wir doch alle gewartet. Annika Wasenmüller auf jeden Fall aus dem Junge nach Team. Du hast ja schon erzählt, dass sie die schönste Braut ist, die du je ever gesehen hast. Und dir ist vor allem das Brautkleid aufgefallen.
1: Ist natürlich auch ein Unikat, weil was sollte Dua Lipa sonst tragen? Laut Vogue 1155 Arbeitsstunden, also über 48 Tage. Ist so ein Haute-Couture-Kleid von Chanel, besteht aus 48.000 Perlen, echt natürlich, klar, 25.000 Federn. Es hatte so einen ganz tiefen Rückenausschnitt, der wie so ein Kronleuchter mit Kristallen behängt war. Ganz toll sah es aus.
0: Eieiei. Ein Teil von mir ist so, ich will auf gar keinen Fall wissen, was das kostet. Und ein anderer Teil ist so, doch, würde mich schon interessieren, was sowas kostet.
1: Es gibt jetzt keine Infos, wie teuer das Ganze war, aber es werden schon mehrere Hunderttausende gewesen sein, schätze ich. Aber ziemlich sicher nicht teurer als das Kleid damals von Kim Kardashian 2014. Die hat dafür nämlich eine 500.000 US-Dollar ausgegeben und es gilt so als eins der teuersten Kleider von Celebrities. Boah. Aber so oder so, Dua Lipa sah wahnsinnig schön aus.
0: Ja, das sowieso. Die ist ja, die kann auch einen Kartoffelsack anziehen, die Frau. Es ist ja schon so, dass Promis sich gerade mit ihren Hochzeiten dann, also ich weiß nicht, ob die das bewusst machen, aber es wirkt manchmal so, als würden die sich so gegenseitig übertrumpfen oder so. Deshalb Frage, welche Hochzeit soll das jetzt noch toppen?
1: Theoretisch, ich frage mich aber wie. Also ich glaube, du willst wahrscheinlich auf Taylor Swift hinaus, weil es ist ja so die nächste große Star-Hochzeit mit ihr und Travis Kelce. Die sollen ja angeblich am 3. Juli heiraten. Ich bin gespannt, ob sie es toppen kann. Harry Styles und Schauspielerin Zoe Kravitz, die sind ja auch noch verlobt. Da erwarte ich mindestens genauso krasse Looks.
0: Okay, ob die Dua Lipa und Callum Turner aber überbieten können? Annika Wasenmüller aus dem Junge Nacht Pop-Team.

Robin Schulz in der jungen Nacht mit Unforgettable. So, ich habe mir erstmal eine Wassermelone ausgepackt. Kann ich empfehlen. Gute Frucht sowieso, aber bei dem heißen Wetter noch besser. Was geht bei euch? Was treibt ihr so? Warum seid ihr wach? Schickt meine Sprachnachricht 0221 567 89111. Chris hat sich gemeldet aus dem Revierdienst. Der ist in Münster unterwegs bis 6 noch. Grüße gehen raus an dich. Sven ist erstmal in den Garten gegangen eben aus Essen. Oder doch, ich glaube, es war der Garten. In den Hof. Auf den Hof ist er gegangen zum Abkühlen. Scheint kühler zu sein als in der Butze. Ich hoffe, es geht euch gut. Passt auf euch auf. Ich habe mir heute Nachmittag so einen Kühlerkuh in den Nacken gelegt. War auch ganz gut mal zwischendurch. Voll schön, dass ihr am Start seid. Wir wuppen hier zusammen die Nacht jetzt mit Ijel und Jamaikan. Bam, bam. Schön, dass ihr am Start seid. 0 Uhr. 1:22 Uhr schon.

0: Ihr hört die junge Nacht. Wir schauen auf die Straßen und starten mit der A4 Görlitz Dresden. Zwischen Kodersdorf und Niederseifersdorf wegen Wartungsarbeiten bis 5 Uhr gesperrt. Die A8 Salzburg Richtung München ist zwischen Neukirchen und Bergen wegen der Nachtbaustelle bis 5 Uhr früh gesperrt. Umleitung über die U6, U8 und U10. Außerdem die A44 Kassel Richtung Eisenach ist zwischen Waldkappel und Sontra West wegen Bauarbeiten bis 4 Uhr gesperrt. Die A44 Kassel Richtung Dortmund ist zwischen Soest und Werl Süd wegen Bergungsarbeiten gesperrt. Die A71 Suhl Richtung Erfurt ist zwischen Suhl, Zellamelis und Oberhof wegen Tunnelwartungsarbeiten bis 6 Uhr gesperrt, folgt der Umleitung U9. Und Berlin, die A111 Charlottenburg, Dreieck Oranienburg ist zwischen Weidmannslusterdamm und Schulzendorfer Straße in beide Richtungen bis 5 Uhr früh wegen einer Brandschutzübung gesperrt. Kommt gut und sicher an.
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0: Hey, was geht? Kerstin Breuer hier und ich habe eben mal wieder gefragt, warum seid ihr eigentlich wach? Was treibt ihr so? 0221 567 89 111. Und es gibt ja ganz viele bei euch, die immer wieder am Start sind hier in der jungen Nacht, was mega, mega cool ist und wir freuen uns da ganz doll drüber. Und manchmal melden sich aber auch neue Leute, wie zum Beispiel Jule und Ella. Die sind auch unterwegs.
2: Hi, wir sind im Kreis Kleve, Kevela unterwegs. Und wir machen, bei uns nennt man das OKF, Ortskontrollfahrt. Wir fahren einfach ein bisschen durch die Gegend und hören eins live. Ja.
0: Mega cool. Was kontrolliert ihr da, frag ich mich. Und vor allem, was entdeckt ihr bei dieser Kontrolle? Also falls da was Krasses bei rauskommt, Girls, meldet euch doch gern nochmal. Wir freuen uns. Kommt alle gut durch die Nacht.

0: Habt ihr manchmal auch so komplett irrationale Ängste, in die ihr euch dann so, also so wirklich so ganz, ganz wild reinsteigert und das aber so komplett unnötig? Also wirklich sowas wie, dir bricht ein Nagel ab und du denkst so, er wird nie wieder nachwachsen. Comedienne Maria Ziffi checkt das. Aber irgendwie wird es dadurch nicht besser, sondern eher schlimmer bei ihr.
1: Deswegen bin ich ein bisschen verwirrt, weil ich bin jetzt also wirklich an dem Punkt, wo ich auch erwachsen werde. Erwachsen werden ist so anstrengend. Ihr versteht das nicht, doch, ich sehe euch, ihr versteht das, aber es ist wirklich so anstrengend. Letztens, ich sag ehrlich, ich war duschen, ich hatte einfach Haarausfall. Ich will doch keine Glatze. Weil woher weiß ich dann, wie weit ich mein Gesicht waschen muss? Wisst ihr, was ich meine? Wo hört man auf? Wenn du die Glatze so frisch rasierst, will sie dann dir so einen Nackenklatscher geben, aber sie weiß nicht, wo der Nacken ist, deswegen haut sie auf die Glatze. Wisst ihr, weil man weiß ja nicht, wo ist denn der Nacken? Ich hab Angst vor Glatze irgendwann. Aber jetzt mal schön, hier sind echt viele Glatzköpfe. Also das muss ich ja auch mal sagen. Es ist ja nichts Schlimmes an Glatze, ist schön. Habt ihr mal meine Stirn gesehen? Das ist eine Halbglatze. Das ist eine halbe Glatze. Ja, wie bei dir, mein Maus. Ja, krass. Geheimratsecken, ne? Oder nur Ratsecken, weil geheim ist das nicht mehr.
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Donnerstag in 3 Monaten startet die Tour von Apache, Leute. Und bei dem Mann geht's so krank ab, weil das war alles so gut wie ausverkauft schon, die Konzerte. So sehr, dass es ohne Ende Zusatzshows gibt. Und für die gibt's auch noch Tickets, zum Beispiel in Frankfurt, Hannover, Düsseldorf, Hamburg. Und das ist ziemlich, ziemlich cool, denn damit knackt Apache dann dieses Jahr sogar einfach mal seine 100. Arena-Show. Mit Recht, sag ich da. Hier ist die junge Nacht mit Apache und Miami.

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1: Um 2 Uhr mit Cedric Bies. NATO-Generalsekretär Rutte reist heute in die USA. Kurz vorher hat US-Präsident Trump nochmal die europäischen NATO-Partner